0: und hoffentlich auch entspannte Fahrt. Kommen Sie gut an Ihr Ziel.
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0: Oh, da lese ich auch wieder gute bekannte Namen für diese Stunde. Hot Chocolate habe ich dabei, gefolgt von Katrina and the Waves. Oder auch Starship, R.E.M. oder auch diesen Klassiker von Smokey habe ich dabei. Na, das lohnt sich doch, dabei zu bleiben und damit Sie auch weiter gut durch die Nacht kommen, live aus Sachsen, aus dem MDR-Studio in Dresden. Ich bin Heiko Rasch, ich grüße Sie.

Hot Chocolate. Schöne Erinnerungen auch an Errol Brown hier in der ARD-Hitnacht, damals der Sänger. Und mit ihm sind ja auch die größten bleibenden Songs der Band entstanden. Als der Titel auf Platte kam, gründete sich die nächste Band erst gerade, Katrina and the Waves. Irgendwie stehen ihre Songs ja auch immer für Lust auf Sommer und Urlaub. Und so wird es mich nicht wundern, wenn jetzt auch der ein oder andere das Radio etwas lauter dreht. Achtung, Ohrwurm-Gefahr, Love Shine a Light. 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

0: Es wird 2.30 Uhr. Hier der aktuelle Verkehrsservice in der ARD-Hitnacht. Zunächst eine Gefahreninformation für Baden-Württemberg. In Höhe der A6 Weinsberg kommt es durch einen ausgedehnten Brand zu starker Rauchentwicklung. Dadurch kann es auf der A6 Nürnberg-Heilbronn zwischen Kreuz Weinsberg und Heilbronn-Neckarsulm zu Sichtbehinderungen kommen. Fahren Sie hier bitte besonders vorsichtig. Die A7 Ulm Richtung Würzburg ist zwischen Wörnitz und Rothenburg ob der Tauber wegen einer Baustelle noch bis etwa 6 Uhr gesperrt. Die Umleitung führt sie über die U37. Die A40 Duisburg-Essen ist zwischen Mülheim an der Ruhr, Winkhausen und Dreieck Essen-Ost in beiden Richtungen wegen Bauarbeiten noch bis etwa 6 Uhr gesperrt. Die A71 Richtung Schweinfurt ist zwischen Arnstadt Süd und Stadtilm wegen Wartungsarbeiten im Tunnel Behringen noch bis etwa 6 Uhr gesperrt. Und die A293 Oldenburg-West, Oldenburg-Nord ist zwischen Kreuz Oldenburg-Nord und der B211 wegen einer Nachtbaustelle in beiden Richtungen noch bis etwa 5 Uhr gesperrt. Allen unterwegs eine gute und hoffentlich auch entspannte Fahrt.
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Cold Band Smokey hier in der ARD Hitnacht. Damals noch mit Chris Norman als Sänger. Das war schon ihr dritter Nummer 1 Hit in Deutschland, 1978 auf Platte gebracht. Und als dann Chris Norman vor 40 Jahren aus der Band ausschied, um seine Solo-Karriere voranzutreiben, haben die anderen Bandmitglieder nicht aufgegeben, haben weitergemacht und bringen diese Kultsongs heute noch auf die Bühne. Gleich bei uns Cutting Crew und zuvor noch Gary Moore. In die Showbranche hat er schon im Kindesalter reinschnuppern können, denn sein Vater war Veranstalter. Und Gary, sicher auch von vielen Musikern inspiriert, entwickelte selbst eine Leidenschaft für die Musik und damit verdiente er dann auch schon in früher Jugendzeit die ersten Groschen und schließlich feierte er seine Erfolge auch international, beidseits des Atlantiks. Still Got the Blues. Einer seiner Charterfolge vom Anfang der 90er Jahre. Gary Moore, auch schon 15 Jahre nicht mehr unter uns.

0: vor 40 Jahren auf Platte gebracht. Von Cutting Crew. Vielleicht waren Sie ja auch mit dabei im Volksparkstadion in Hamburg. Knapp 2 Wochen ist das her, als dort die 80er Jahre wieder auflebten. Und Cutting Crew war mit ihren Hits auch mit dabei. Wobei sie auch nur 2 nennenswerte Hits damals in den deutschen Charts platzieren konnten. Aber eben auch nachhaltig bis heute. Bis zu den Nachrichten gleich noch Double und zuvor Otis Redding, der King of Soul, wie er auch genannt wird. Ihm stand eine so große Karriere bevor. Leider kam er mit nur 26 Jahren bei einem Flugzeugabsturz ums Leben. Und so bringen uns seine Erinnerungen jetzt in die 60er Jahre. Otis Redding.
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1: Um 3 Uhr mit Olaf Knapp. Die Deutsche Bahn hat in der ersten Hälfte dieses Jahres offenbar erstmals seit 7 Jahren wieder Gewinn gemacht. Das berichten die Bild-Zeitung und der Spiegel. Außerdem verzeichnete der Konzern einen Passagierrekord. Aus der Nachrichtenredaktion Joachim Dangel.
2: Dem Bericht zufolge hat die Bahn von Januar bis Juni einen Überschuss im dreistelligen Millionenbereich eingefahren. In diesem Zeitraum nutzten 960 Millionen Menschen die Züge des Unternehmens. Das sei der höchste Wert seit der Corona-Zeit. Verglichen mit dem Vorjahreszeitraum sind es 17 Millionen Fahrgäste mehr. Den Hauptgrund für den Anstieg sieht die Bahn in den hohen Kraftstoffpreisen. Bahnchefin Palla will die Halbjahreszahlen am Vormittag offiziell vorstellen.
1: In der Ukraine läuft offenbar gerade ein russischer Raketenangriff auf die Hauptstadt Kiew. Es wurde Luftalarm ausgelöst. Die Bewohner sind aufgerufen, Schutzräume aufzusuchen. Es soll mehrere Explosionen gegeben haben. Der ukrainische Präsident Zelensky hatte gestern Abend vor einem massiven russischen Luftangriff gewarnt. In mehreren Regionen Frankreich sind wieder Waldbrände ausgebrochen. Im südfranzösischen Departement Var, wo zuvor schon Feuer gewütet haben, mussten etwa 700 Menschen in Sicherheit gebracht werden. Ein weiterer Brand wurde aus dem Wald von Fontainebleau südlich von Paris gemeldet, wo es vor 2 Wochen schon einmal gebrannt hat. In der Nähe der Großstadt Dijon ist ebenfalls ein Feuer ausgebrochen. Auch aus anderen Regionen Europas werden neue Waldbrände gemeldet. Aus Spanien, Griechenland und der Türkei. Der neu gewählte Unionsfraktionschef Frei hat angekündigt, dass die Regierung möglichst schon im August Konsequenzen aus dem Anschlag auf den CSD in Berlin auf den Weg bringen will. Frei sagte am Abend im ARD-Brennpunkt:
3: Also Alexander Dobrindt hat ja schon auf einige Punkte hingewiesen. Ich glaube, das weist in die richtige Richtung, wenn man etwa über Präventivhaft spricht, wenn man über den Einsatz der Fußfessel spricht, wenn man auch darüber spricht, dass für Gefährder die Anwendung des Jugendstrafrechts sicherlich, wenn sie Heranwachsende sind, nicht zwangsläufig die richtige Größenordnung ist und vieles andere mehr. Und jetzt geht es darum, dass wir es sehr schnell auch mit unserem Koalitionspartner schaffen, zu einer gemeinsamen Sichtweise zu kommen, die wir dann auch in Gesetzesform gießen können.
1: Unionsfraktionschef Frei. Das Wetter in Deutschland. Am Tage anfangs heiter. Später einzelne, teils kräftige Schauer und Gewitter bei Höchstwerten von 25 Grad an der Nordsee bis teilweise 40 Grad im Süden. Am Freitag dann zeitweise freundlich, vor allem im Westen später Schauer und Gewitter bei 20 bis maximal 38 Grad. Und am Sonnabend teils heiter, im Süden und Osten Schauer und Gewitter bei 20 bis maximal 34 Grad. Es ist 3.03 Uhr.
4: Und hier der Verkehrsservice in der ARD-Hitnacht. Zunächst eine Gefahreninformation für Baden-Württemberg. In Höhe der A6 Weinsberg kommt es durch einen ausgedehnten Brand zu starker Rauchentwicklung. Dadurch kann es auf der A6 Nürnberg-Heilbronn zwischen Kreuz Weinsberg und Heilbronn-Neckarsulm zu Sichtbehinderung kommen. Fahren Sie hier bitte besonders vorsichtig. Die A7 Ulm Richtung Würzburg ist zwischen Wörnitz und Rothenburg ob der Tauber wegen einer Baustelle noch bis etwa 6 Uhr gesperrt. Nutzen Sie bitte die eingerichtete Umleitung über die U37. Die A40 Duisburg-Essen ist zwischen Mülheim an der Ruhr, Winkhausen und Dreieck Essen-Ost in beiden Richtungen wegen Bauarbeiten ebenfalls bis etwa 6 Uhr gesperrt. Die A71 Richtung Schweinfurt ist zwischen Arnstadt Süd und Stadttilm wegen Wartungsarbeiten im Tunnel Behringen bis ca. 6 Uhr gesperrt. Und die A293 Oldenburg West, Oldenburg Nord ist zwischen Kreuz Oldenburg Nord und der B211 wegen einer Nachtbaustelle in beiden Richtungen noch bis etwa 5 Uhr gesperrt. Allen unterwegs eine gute und hoffentlich auch entspannte Fahrt.
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4: Eine weitere Stunde, die wir mit den 80er Jahren beginnen. Und wenn Sie vielleicht jetzt auch gerade aufgestanden sind, dann soll doch spätestens mit Emmy McDonald Ihr Akku für den Tag geladen sein. Also allen früh aufstehen, einen guten Start in diesen Donnerstag. Ich bin Heiko Asch aus dem Dresdner MDR-Funkhaus. Schönen guten Morgen.

0: Still Life. Der Titelsong ihres Debütalbums, Amy MacDonald, gerade gehört. Ja, da kommen auch schon fast 20 Jahre zusammen. Und gerade bei diesem Song geht ja auf ihren Konzerten auch so richtig die Post ab. Ihre Songs bringen ja auch so ein bisschen Leichtigkeit und handgemacht soll es sein. Darauf hat sie auch schon immer großen Wert gelegt. Und sie hat ja auch schon mit 12 Jahren begonnen, Gitarre zu spielen. Wie zu lesen war, hat sie sich das auch selbst beigebracht. Im August geht sie wieder auf Tour und gibt auch eine Menge Konzerte in Deutschland. Und sie gaben vor 2 Jahren ihre Abschiedstournee Genesis mit so bekannten Musikern wie Peter Gabriel, Phil Collins oder auch Mike Rutherford. Alles Musiker, die neben der Bandzeit mit Genesis auch noch andere Musikprojekte erfolgreich umsetzen konnten und immer noch können. Peter Gabriel zum Beispiel und Phil Collins mit ihrer Solokarriere und Mike Rutherford mit der bekannten Band Mike and the Mechanics. Da feiern sie auch schon 40-jähriges Jubiläum. Und hier bei uns jetzt Genesis.
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0: Ein paar ruhige Momente für den frühen Donnerstagmorgen. In 5 Minuten ist es 3:30 und bis zu den aktuellen Verkehrsinfos habe ich hier noch Shania Twain und zuvor Herbert Grönemeyer. Seine Konzerterlebnisse ziehen ja heute noch mehrere Generationen in die größten Hallen und Stadien. Bestes Beispiel seine kommende Tournee, die dann am 27. Mai im kommenden Jahr in Kiel startet. Da waren ja im Handumdrehen die ersten Konzerte ausverkauft. Immer wieder wurden neue Termine organisiert und jetzt sind da schon 20 Konzerte zusammengekommen. Unglaublich, oder? Also die Tournee wird sicher auch wieder in die Geschichte eingehen. Und da ist dann dieser Song von seinem Debütalbum aus dem Jahr 84 vielleicht auch mit dabei. Mambo. Herbert Grönemeyer.
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0: Kurz nach 4:30, schönen guten Morgen, hier der aktuelle Verkehrsservice in der ARD-Hitnacht. Zunächst eine Gefahreninformation für Baden-Württemberg. In Höhe der A6 Weinsberg kommt es durch einen ausgedehnten Brand zu starker Rauchentwicklung. Dadurch kann es auf der A6 Nürnberg-Heilbronn zwischen Kreuzung Weinsberg und Heilbronn-Neckarsulm zu Sichtbehinderungen kommen. Bitte fahren Sie hier auch besonders vorsichtig. Die A40 Duisburg-Essen ist zwischen Mülheim an der Ruhr Winkhausen und Dreieck Essen-Ost in beiden Richtungen wegen Bauarbeiten noch bis etwa 6 Uhr gesperrt. Die A71 Richtung Schweinfurt ist zwischen Arnstadt-Süd und Stadthilm wegen Wartungsarbeiten im Tunnel Behringen ebenfalls bis ca. 6 Uhr noch gesperrt. Und die A293 Oldenburg-West, Oldenburg-Nord ist zwischen Kreuz Oldenburg-Nord und der B211 wegen einer Nachtbaustelle in beiden Richtungen noch bis etwa 5 Uhr gesperrt. Allen unterwegs eine gute und hoffentlich auch entspannte Fahrt. Jetzt mit Black.
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0: So einen Song auf Platte zu bringen, ein Riesengeschenk. Paul Young gelang das damals schon in der Mitte der 80er Jahre, dieser große Hit. Und der ist ja auch bis heute zeitlos geblieben. Und es geht jetzt noch ein weiteres Stück zurück in die Musikgeschichte mit den Byrds. Damals zu ihrer Gründungszeit 1964, da schrie ja alles nach den Beatles. Und so waren vor allem auch britische Bands angesagt und genau mit diesen Vorbildern gründeten sie in Kalifornien damals ihre Band The Byrds. Sie wussten, die Nachfrage ist groß und so feierten sie auch in den 60er Jahren ihre größten Single-Erfolge. Und das hier ist auch gleich der erste, 1964, Mr. Tambourine Man. Hier sind The Byrds.
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0: 3:43 Uhr. Schönen guten Morgen.

3.43 Uhr muss ich schon wieder unterbrechen. Fangen wir gleich nochmal von vorne an, diesen Titel. Hier der Verkehrsservice mit einer Gefahrenmeldung. Achtung, ein Falschfahrer auf der A1 Fehmarn-Lübeck. Zwischen Oldenburg-Süd und Lensahn kommt Ihnen ein Falschfahrer entgegen. Fahren Sie bitte äußerst rechts und überholen Sie nicht. Auf der A1 Fehmarn-Lübeck zwischen Oldenburg-Süd und Lensahn ist ein Falschfahrer unterwegs. Vorsicht bitte in beiden Richtungen.

Duran Duran hier im ARD-Abend, hätte ich bald gesagt. Nein, in der ARD-Hitnacht. Na klar. Viele sitzen ja auf gepackten Koffern. In Baden-Württemberg haben ja auch die Ferien begonnen. Andere sind schon wieder zurück, so wie auch Helge aus Bobbart, Bäckermeister, und heute die erste Schicht wieder am Backofen. Wir sind ja schon wieder ein paar Stunden ins Land gegangen in der Bäckerei. Und er hat sich eine Woche Urlaub gegönnt und schreibt uns hier, wir waren eine Woche im Urlaub an der Ahr. Sagenhaft, was dort alles geschafft wurde nach

0: der Katastrophe, was alles wieder aufgebaut wurde. Einfach toll. Wir hatten schöne Tage und es war nicht so heiß. Fahren gern wieder hin. Grüße aus der Backstube. Ja, viele Grüße zurück und weiter gutes Gelingen. Und da grüße ich doch an dieser Stelle gleich mal alle, die das Bäckerhandwerk weiter hochhalten, auch wenn es nicht immer einfach ist. Und viele zufriedene Kunden wünschen wir heute an diesem Donnerstag.
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3.54 Uhr, hier nochmal der Verkehrsservice, immer noch aktuell, der Falschfahrer auf der A1, Fehmarn-Lübeck, zwischen Oldenburg-Süd und Lensan, kommt Ihnen ein Falschfahrer entgegen, fahren Sie bitte äußerst rechts und überholen Sie nicht, zwischen Oldenburg-Süd und Lensan, ein Falschfahrer, Vorsicht bitte, in beiden Richtungen.

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1: Um 4 Uhr mit Olaf Knapp. Die Deutsche Bahn hat in den ersten 6 Monaten dieses Jahres offenbar zum ersten Mal seit 7 Jahren schwarze Zahlen geschrieben. Wie die Bild-Zeitung und der Spiegel übereinstimmend berichten, hat der Staatskonzern einen Überschuss im dreistelligen Millionenbereich eingefahren. Aus der Nachrichtenredaktion Janine Artist.
2: Die Bahn soll auch einen Fahrgastrekord verzeichnet haben. Im ersten Halbjahr haben demnach 960 Millionen Fahrgäste DB-Züge genutzt. Das sei der höchste Wert seit der Corona-Pandemie. Im vergangenen Jahr waren es im selben Zeitraum 17 Millionen Reisende weniger. Hauptgrund für den Anstieg sind nach Einschätzung des Unternehmens die hohen Kraftstoffpreise. Zahlreiche Pendler seien vom Auto auf die Bahn umgestiegen. Das Gleiche gelte auch für den Fernverkehr. Bahnchefin Paller will die Halbjahreszahlen heute offiziell vorstellen.
1: Die neue Kanzleramtsministerin Warken verspricht, ebenso wie Kanzler Merz, wichtige Reformvorhaben in Zukunft besser zu kommunizieren. Warken sagte am Abend im ARD-Brennpunkt.
3: Ja, es geht darum, viele Enden zusammenzubinden, ansprechbar zu sein für die Kolleginnen und Kollegen im Parlament, in den Ländern und dann eben zu versuchen, sich vielleicht weniger mit sich selbst zu befassen, aber vor allem die Themen, die man gut zu Ende bringt, die Gesetze, die man beschließt, wirklich den Bürgern näher zu bringen. Das ist eine Aufgabe von uns allen, der Bundesregierung insgesamt, den Koalitionsfraktionen. Und da werden wir in den nächsten Wochen sicher noch drüber sprechen, wie uns das besser gelingen kann.
1: Kanzleramtsministerin Warken. In mehreren Regionen Frankreichs sind wieder Waldbrände ausgebrochen. Im südfranzösischen Departement Var, wo zuvor schon Feuer gewütet haben, mussten etwa 700 Menschen in Sicherheit gebracht werden. Ein weiterer Brand wurde aus dem Wald von Fontainebleau südlich von Paris gemeldet, wo es vor 2 Wochen schon einmal gebrannt hat. In der Nähe der Großstadt Dijon ist ebenfalls ein Feuer ausgebrochen. Auch aus anderen Regionen in Europa werden neue Waldbrände gemeldet. Aus Spanien, Griechenland und der Türkei. Die Europäische Fußballunion hat die Mitgliedsverbände für heute zu einer Krisensitzung eingeladen. Grund sind die Investorenpläne des Weltverbands FIFA. Er will eine Tochtergesellschaft für die kommerziellen WM-Rechte gründen und private Investoren daran beteiligen. Das hat in Europa Entrüstung ausgelöst. Im Raum steht die Forderung, die nächste Weltmeisterschaft zu boykottieren. Das Wetter in Deutschland. Am Tage zunächst heiter, später einzelne, teils kräftige Schauer und Gewitter. Höchstwerte 25 Grad an der Nordsee bis teilweise 40 Grad im Süden. Am Freitag dann zeitweise freundlich, vor allem im Westen später Schauer und Gewitter, 20 bis 38 Grad. Am Sonnabend teils heiter, im Süden und Osten Schauer oder Gewitter bei 20 bis 34 Grad. Es ist 4.03 Uhr.
4: Und hier der Verkehrsservice in der ARD-Hitnacht. Immer noch aktuell der Falschfahrer auf der A1, Fehmarn-Lübeck. Zwischen Oldenburg-Süd und Lensahn kommt Ihnen ein Falschfahrer entgegen. Fahren Sie bitte äußerst rechts und überholen Sie nicht. Auf der A1, Fehmarn-Lübeck, zwischen Oldenburg-Süd und Lensahn ist ein Falschfahrer unterwegs. Vorsicht dort in beiden Richtungen. Eine weitere Gefahreninformation jetzt für Baden-Württemberg. In Höhe der A6 Weinsberg kommt es durch einen ausgedehnten Brand zu starker Rauchentwicklung. Dadurch kann es auf der A6 Nürnberg-Heilbronn zwischen Kreuz Weinberg-Weinsberg und Heilbronn-Neckarsulm zu Sichtbehinderungen kommen. Bitte fahren Sie dort besonders vorsichtig. Die A60 Mainz Richtung Rüsselsheim ist zwischen Rüsselsheim-Mitte und Rüsselsheim-Königstetten nach einem Unfall gesperrt. Die A71 Richtung Schweinfurt ist zwischen Arnstadt-Süd und Stadtilm wegen Wartungsarbeiten im Tunnel Behringen noch bis etwa 6 Uhr gesperrt. Und die A293 Oldenburg-West, Oldenburg-Nord ist zwischen Kreuz Oldenburg-Nord und der B211 wegen einer Nachtbaustelle in beiden Richtungen noch bis etwa 5 Uhr gesperrt. Allen unterwegs eine gute und sichere Fahrt.
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4: Ich glaube, jetzt können wir so die schönsten Temperaturen genießen, bevor uns dann spätestens in den Mittagsstunden schon wieder die Zunge raushängt. Ein heißer Tag steht wieder bevor und da ist uns doch heiße Musik einiges lieber, oder? Hier aus dem Dresdner Studio mit Heiko Rasch. Ich grüße Sie. Schönen guten Morgen.

4:09 Uhr, hier nochmal der Verkehrsservice. Gute Nachrichten, eine Entwarnung auf der A1 Fehmarn-Lübeck. Zwischen Oldenburg-Süd und Lensahn ist kein Falschfahrer mehr unterwegs. Und wir wünschen allen unterwegs gute Fahrt.

0: Erinnerung an den Sommer 1967, lange her. Ein Sommerhit von Scott McKenzie bringt ja heute noch Sommerlaune und passt auch so gut zu diesem Morgen heute, bevor wir dann wieder den nächsten Schub Sommerhitze bekommen. Scott McKenzie ist ja damit auch viel mehr gelungen als nur ein Song. Der Titel steht für eine ganze Epoche, ein Lebensgefühl, die Sehnsucht nach Freiheit und Abenteuer, so wie damals in der Hippie-Kultur aufgekommen. Und der Song hat Eindruck hinterlassen. Mehr als 40 Coverversionen sind danach erschienen und es wurde auch in verschiedenen Filmen wurde die Melodie verwendet und auch der Song, wie zum Beispiel in Forrest Gump. Und wir bleiben beim Sommerfeeling jetzt hier in der ARD-Hitnacht mit Chris Rehr, On the Beach.
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0: 4:25 Uhr, schönen guten Morgen.

0: Kurz nach 17:30, schönen guten Morgen. Hier der aktuelle Verkehrsservice in der ARD Hitnacht. Die A60 Mainz Richtung Rüsselsheim ist zwischen Rüsselsheim-Mitte und Rüsselsheim-Königstetten nach einem Unfall gesperrt. Die A71 Richtung Schweinfurt ist zwischen Arnstadt-Süd und Stadtilm wegen Wartungsarbeiten im Tunnel Behringen bis ca. 6 Uhr noch gesperrt. Die A72 Chemnitz Richtung Leipzig ist zwischen Rochlitz und Geithain nach einem Wildunfall gesperrt. Und die A293 Oldenburg-West, Oldenburg-Nord ist zwischen Kreuz Oldenburg-Nord und der B211 wegen einer Nachtbaustelle in beiden Richtungen noch bis etwa 5 Uhr gesperrt. Allen unterwegs eine gute und hoffentlich auch entspannte Fahrt. Jetzt mit String.
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Eric Clapton hier in der ARD-Hitnacht, ein Meister auf der Gitarre. Schon Anfang der 70er Jahre hat er sein erstes Album in den Charts platzieren können und das auch schon beidseits des Atlantiks. Und er gibt ja heute noch seine Konzerte. 4.40 Uhr, schönen guten Morgen. Und Sie haben ja schon in den 60er Jahren Ihre Urlaubs-, Surf- und Strandmusik auf Platte gebracht. Hier sind die Beach Boys.

Suite hier in der ARD nach 10 vor 5, 4.50 Uhr. Schönen guten Morgen. Und so geht die ARD-Hitnacht für einige Radioprogramme auch gleich zu Ende. Denn gleich starten Ihre Frühprogramme. Aber einigen bleiben wir noch bis um 6 erhalten. Kommen Sie weiter gut durch diesen Donnerstag.

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1: Um 5 Uhr mit Olaf Knapp. Die Deutsche Bahn hat im ersten Halbjahr dieses Jahres offenbar erstmals seit 7 Jahren wieder Gewinn gemacht. Das berichten der Spiegel und die Bild-Zeitung. Außerdem verzeichnete der Konzern einen Passagierrekord. Aus der Nachrichtenredaktion Joachim Dangel.
2: Dem Bericht zufolge hat die Bahn von Januar bis Juni einen Überschuss im dreistelligen Millionenbereich eingefahren. In diesem Zeitraum nutzten 960 Millionen Menschen die Züge des Unternehmens. Das sei der höchste Wert seit der Corona-Zeit. Verglichen mit dem Vorjahreszeitraum sind es 17 Millionen Fahrgäste mehr. Den Hauptgrund für den Anstieg sieht die Bahn in den hohen Kraftstoffpreisen. Bahnchefin Palla will die Halbjahreszahlen am Vormittag offiziell vorstellen.
1: Wenn am kommenden Sonntag Landtagswahl in Sachsen-Anhalt wäre, bliebe die AfD weiterhin mit Abstand stärkste Kraft. In einer neuen Umfrage des Wahlforschungsinstituts Infratest DIMAP kommt die Partei auf 41% Zustimmung, die CDU auf 24%. Aus Magdeburg Jochen Müller.
3: Die Linke gewinnt leicht dazu und käme auf 13%. Die SPD bliebe mit 7% immerhin im Landtag, genau wie die Grünen, die auf 5% kämen. Fakt ist, die AfD ist stark, kann aber nicht zulegen und stagniert bei 41%. Die übrigen Parteien kommen zusammen auf 48%, allerdings nur, wenn man die Linkspartei dazu nimmt. Und genau damit hat vor allem die CDU ein Problem, denn zur Linkspartei gibt es weiterhin den Unvereinbarkeitsbeschluss.
1: In mehreren Regionen Frankreichs sind wieder Waldbrände ausgebrochen. Im südfranzösischen Departement Var, wo zuvor schon Feuer gewütet haben, mussten etwa 700 Menschen in Sicherheit gebracht werden. Ein weiterer Brand wurde aus dem Wald von Fontainebleau südlich von Paris gemeldet, wo es vor 2 Wochen schon einmal gebrannt hatte. In der Nähe der Großstadt Dijon ist ebenfalls ein Feuer ausgebrochen. Auch aus anderen Regionen in Europa werden neue Waldbrände gemeldet, so aus Spanien, Griechenland und der Türkei. Zum ersten Mal seit fast einer Woche hat das US-Militär nach eigenen Angaben wieder Ziele im Iran attackiert. Das zuständige Regionalkommando teilte mit, dass damit eine starke Antwort auf iranische Angriffsversuche auf US-Stützpunkte in der Region gegeben werden soll. Gestern hatte das Militär bekannt gegeben, dass mehrere Raketen aus dem Iran abgefangen worden seien. Das waren die Nachrichten. Das Wetter in Deutschland: am Tage anfangs heiter, später einzelne, teils kräftige Schauer und Gewitter, 25 Grad an der Nordsee bis teilweise 40 Grad im Süden. Am Freitag dann zeitweise freundlich, vor allem im Westen, später Schauer und Gewitter bei 20 bis maximal 38 Grad. Die Zeit, es ist gleich 5.03 Uhr.
4: Und hier der Verkehrsservice in der ARD-Hitnacht. Die A71 Richtung Schweinfurt ist zwischen Arnstadt Süd und Stadtilm wegen Wartungsarbeiten im Tunnel Behringen noch bis ca. 6 Uhr gesperrt. Und die A72 Chemnitz Richtung Leipzig ist zwischen Rochlitz und Geithain nach einem Wildunfall nach wie vor gesperrt. Allen unterwegs eine gute und hoffentlich auch entspannte Fahrt.
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4: Und so geben wir Ihnen gleich noch den Schwung für die letzte Stunde dieser ARD-Hitnacht. Das heißt auch für die vielen Nachtschichtler, gleich ist Feierabend und alle anderen kommen hoffentlich auch aus einer erholsamen Nacht. Willkommen hier aus dem Dresdner Funkhaus. Ich bin Heiko Asch. Schönen guten Morgen.

0: vom Anfang der 70er Jahre. Santana gerade gehört hier in der ARD-Hitnacht. 5.11 Uhr, schönen guten Morgen. Und wir gehen jetzt von den 70ern in die 80er Jahre. Neue Deutsche Welle, Hubert K. Damit ist er ja ganz groß rausgekommen mit der Deutschen Welle und das war auch seine erfolgreichste Zeit. Aber es gab auch Schlagzeilen, die ihm richtig zusetzten. Schließlich sorgte er auch für Aufschreien bei so manchen Fernsehauftritten in Nachthemd oder Zwangsjacke.
1: Damals zur Neuen Deutschen Welle, als es dann ein bisschen abgeebbt ist wieder der Erfolg, da fanden die Leute das ja nicht mehr so gut, nicht mehr witzig oder nicht mehr skurril, dass da jemand mit dem Nachthemd aufgetreten ist. Die fanden das einfach dann nur noch blöd. Du läufst also über eine Straße und dann zeigen irgendwelche Kinder auf, das ist doch der im Nachthemd. Ja? Aber dann nicht mehr voller Bewunderung. Es ist ja gekippt. Das ist ja nur peinlich. Jetzt ist es ja eine Art Travestie plötzlich. Zum Abschluss freigegeben. Das hat mich verletzt, das gebe ich zu.
0: Aber seine Hits werden ja heute noch gespielt. Wie zum Beispiel dieser hier, Sternenhimmel.
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Apropos Sternenhimmel, die Chancen stehen ja ganz gut, ein seltenes Sternschnuppenspektakel in der kommenden Nacht zu erleben. Ende Juli sind ja mehrere Meteorschauer gleichzeitig aktiv. Also legen Sie sich tagsüber schon mal den ein oder anderen Wunsch parat. Sie wissen, mit so einer Sternschnuppe soll der Wunsch in Erfüllung gehen. 5:15 Uhr, 5:15, 5:15, schönen guten Morgen.

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1: So ein Comeback gelingt selten. Seit vorigem Jahr ist ja der Graf wieder zurück und mit unheilig groß auf Tour. Die Konzertkarten wurden ihm ja förmlich aus den Händen gerissen. Und auch ihre Platten verkaufen sich wie geschnitten Brot. Bevor im November in diesem Jahr ihre nächste Tour startet, da geben sie noch 4 Sommer-Open-Air-Konzerte. 2 in Dresden, 2 in Hamburg und alle 4 schon längst ausverkauft.
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1: 5:23 Uhr, schönen guten Morgen.

0: Kurz nach 17:30, schönen guten Morgen. Hier der aktuelle Verkehrsservice in der ARD-Hitnacht mit einer verträumten Meldung von der A71 Richtung Schweinfurt. Die Autobahn ist hier zwischen Arnstadt Süd und Stadtilm wegen Wartungsarbeiten im Tunnel Behringen noch bis ca. 6 Uhr gesperrt. Allen unterwegs eine gute und hoffentlich auch entspannte Fahrt. Kommen Sie gut an Ihr Ziel.
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0: unverkennbar Elton John hier in der ARD-Hitnacht. Seine Abschiedstour hat er ja längst hinter sich. Der Musik bleibt er weiter treu. Ich denke, seine Songideen werden ihm auch so schnell nicht ausgehen. Und er lebt seine Leidenschaft auch weiter. Ringo Starr. Genauso wie die anderen drei Beatles hat auch er seine Erfolge solistisch fortsetzen können nach der Bandzeit. 5.41 Uhr. Schönen guten Morgen.
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Ja, next to me. Die Frühprogramme stehen schon in den Startlöchern. 5.48 Uhr, 12.06 Uhr. Schönen guten Morgen. Heiß wird es heute wieder in den meisten Gebieten in Deutschland. Jenseits der 35 Grad. Und wenn Ihnen da schon die Zunge raushängt, denken Sie an die Brathähnchenverkäufer, alle im Straßenbau, auf den Baustellen oder auch gerade noch in den Backstuben. Hey, was haben wir da gerade für angenehme Temperaturen, stimmt's? Das war sie, die ARD-Hitnacht aus dem Funkhaus in Sachsen. Danke fürs Dabeisein und kommen Sie entspannt und erfrischt durch diesen Donnerstag.

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1: Heute mit Caroline Rittberger-Klaas. Guten Morgen. Einkehren, das mag ich. Jetzt in den Sommerferien sowieso. Beim Wandern Pause machen, in die Sonne blinzeln, die Beine strecken und ein kühles Radler trinken. Dazu vielleicht ein nettes Gespräch mit Leuten, die ich vorher gar nicht kannte. Das tut gut. Eigentlich ist das ganze Leben nicht mehr als eine kurze Einkehr im Gasthaus. So hat es zumindest Martin Luther gesehen. In seinen Tischreden soll er es mal so gesagt haben. Wir sind in dieser Welt eilige Gäste. Wir sind hier bloß wie in einem Wirtshaus, wo man ein Glas Bier trinkt und dann wieder weiter wandert. Das Leben nicht mehr als ein Glas Bier in der Kneipe? Das ist krass. Aber irgendwie gefällt mir der Gedanke auch. So ein Wirtshaus, das kann ja ein guter Ort sein und könnte schlimmere Bilder fürs Leben finden als Luther an dieser Stelle. Und ja, es leuchtet mir ein, das Leben ist wie eine Reise. Selbst wenn man immer am gleichen Ort bleibt, vieles verändert sich auf dem Weg. Allein schon, weil ich älter werde, weil andere Menschen in mein Leben kommen und gehen, eben wie in einem Wirtshaus. Und irgendwann gehe auch ich wieder. Für Luther war dieser Gedanke ganz selbstverständlich und auch nicht erschreckend. Im Gegenteil, sein Satz vom Wirtshaus geht nämlich noch weiter. Wir sind in dieser Welt eilige Gäste, sagt Luther. Wir sind hier bloß wie in einem Wirtshaus, wo man ein Glas Bier trinkt und dann wieder weiter wandert. Heimwärts. Wir schauen in dieser Welt nur kurz auf ein Bier vorbei, um am Ende wieder nach Hause zu gehen und da zu bleiben. Bei Gott. Mit dieser Perspektive lässt es sich aushalten, dass das Leben kurz ist, wie ein Abend in der Kneipe. Und man kann über das Bild ruhig auch ein bisschen schmunzeln. Mir tut das gerade gut. Im Herbst ziehen wir nämlich um. Neue Wohnung und für mich auch ein Neustart im Beruf. Das ist spannend und ich freue mich, aber es heißt auch Abschied nehmen von vielen Menschen und Aufgaben, die mir ans Herz gewachsen sind. Weiterziehen. Das ist gar nicht so einfach. Und ich spüre viel stärker als sonst, Leben ist Veränderung. Kaum schaut man sich um, ist wieder ein Lebensabschnitt vorbei. Wir sind in dieser Welt eilige Gäste, sagt Luther. Wir sind hier bloß wie in einem Wirtshaus, wo man ein Glas Bier trinkt und dann wieder weiter wandert. Heimwärts. Ich hoffe, dass ich auch die nächsten Jahre wieder einen guten Platz und eine gute Tischgesellschaft habe. An meinem neuen Tisch im Wirtshaus des Lebens. Caroline Rittberger-Klaas, Tübingen, Evangelische Kirche.
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2: Um 6 Uhr mit Andrea Schindler. Guten Morgen. Amazon investiert Millionen in den Standort Pforzheim. Die Bahn macht wohl erstmals seit Jahren wieder Gewinn. Das Wetter, erst Sonne, dann Wolken, örtlich Gewitter und stürmischer Wind, 33 bis 39 Grad. Der Onlinehändler Amazon will sein Logistikzentrum in Pforzheim deutlich ausbauen. Nach Unternehmensangaben sollen bis Ende 2029 1.000 neue Jobs entstehen. Aus der SWR-Wirtschaftsredaktion Hanna Spanhill.
3: Insgesamt will der Konzern in den kommenden Jahren dort rund 300 Millionen Euro investieren und den Standort zu einem hochmodernen Robotik-Logistikzentrum umbauen. In Zukunft sollen dann etwa Transportroboter die mobilen, mit Waren bestückten Regale zu den Beschäftigten bringen, die sie dann weiter bearbeiten. Das soll Laufwege einsparen, sagte ein Amazon-Sprecher. Pforzheims Oberbürgermeister sprach gegenüber dem SWR von einem starken Bekenntnis zum Wirtschaftsstandort.
2: Die Deutsche Bahn hat im ersten Halbjahr offenbar Gewinn gemacht. Erstmals seit 7 Jahren, das berichten Bild und Spiegel. Demnach hat der Staatskonzern von Januar bis Juni einen Überschuss im dreistelligen Millionenbereich eingefahren und einen Rekord mit 960 Millionen Fahrgästen, 17 Millionen mehr als im ersten Halbjahr des Vorjahres. Die Bahn sieht das als Folge der hohen Kraftstoffpreise, heißt es. Bahnchefin Palla gibt die Halbjahreszahlen am Vormittag offiziell bekannt.
4: Der neue Bundesverkehrsminister Bilger ist zuversichtlich, den Zustand von Straßen, Schienen und Brücken verbessern zu können. In den ARD-Tagesthemen sagte der CDU-Politiker, er müsse dafür sorgen, dass die vorgesehenen Infrastrukturmilliarden auch investiert werden.
5: Wir wollen die Mobilität der Zukunft in Deutschland entwickeln, dass alle merken, dass sich etwas zum Besseren entwickelt. Es wird nicht gelingen, dass von heute auf morgen alles gut ist, aber wir wollen gerade auch mit den vielen Investitionen, die jetzt in den kommenden Jahren möglich sind, erreichen, dass die Infrastruktur in Deutschland aus den Negativschlagzeilen kommt.
4: Bilger war gestern von Bundespräsident Steinmeier zum Verkehrsminister ernannt worden und löst damit Patrick Schnieder ab. An der A6 zwischen Weinsberg und Neckarsulm ist am Abend ein Vegetationsbrand ausgebrochen. Laut Heilbronner Feuerwehr ist der Schemelsberg in Erlenbach betroffen. Die Flammen sind unter Kontrolle. Glutnester haben sich aber immer wieder entzündet. Eine Rauchwolke zog auch in umliegende Ortschaften. Nach Schadstoffmessungen gab die Feuerwehr aber Entwarnung. Die A6 Richtung Nürnberg musste für die Löscharbeiten teils gesperrt werden. Nach Frankreich, Spanien und Portugal sind jetzt auch Griechenland und die Türkei von schweren Waldbränden betroffen. Im Süden der griechischen Insel Kreta mussten sich mehrere tausend Menschen in Sicherheit bringen, darunter viele Touristen. In der Türkei brennt es etwa in der Region rund um Antalya. Staatschef Erdogan sprach von 90 neuen Brandherden. Die meisten seien aber unter Kontrolle. Die Zeit 6.03 Uhr.
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6: Vorsicht bitte auf der B31 Freiburg Richtung Donaueschingen zwischen Löffingen und Bräunlingen-Döggingen. Da liegen Reifenteile. Auf der A60 Mainz Richtung Rüsselsheim ist die Ausfahrt Rüsselsheim-Königstetten wegen eines Unfalls in der Baustelle aktuell blockiert. B10 in Stuttgart, Uferstraße zwischen Hedelfingen und B14, Dreieck Neckarpark. 2 Kilometer Stau, 10 Minuten plus. Und auf der B29 Stuttgart Richtung Aalen ist die Ausfahrt Gmünder-Einhorn-Tunnel wegen einer Unfallaufnahme aktuell gesperrt. 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
6: Die aktuellen Werte, wir haben 15 Grad und klaren Himmel in Bendorf und Wittlich, 16 Grad in Laubheim, 18 Grad in Bad Mergentheim, nirgendwo hängen Wolken rum. Also nach einer klaren Vollmondnacht ist es dann zunächst heute sonnig und es wird sehr heiß bei 31 bis 39 Grad. Ab dem Mittag kommen von Frankreich her Wolken auf und es wird windig. Stellenweise gibt es Schauer oder Gewitter. Und Vorsicht, auch abseits von Gewittern sind Sturmböen drin. Dadurch Gefahr umstürzender Bäume, abbrechender Äste und umherfliegender Gegenstände.
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6: Guten Morgen, ein wirklich heißer Tag schleicht sich an bei uns im Südwesten. Da ist es im Freibad am besten auszuhalten. Und da jetzt ja auch in Baden-Württemberg Ferien sind, wird es da bestimmt voll nachher. Wenn Sie bei uns hören, wie es im Freibad klingt, dann... Achtung, ist das heute unser SWR4 Sommergeräusch? Dann klingeln Sie hier schnell durch für Ihre Chance auf ein DAB Plus Radio für unterwegs. Viel Glück!
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0: letzten Akkord ist es genau 6.14 Uhr. Und damit Zeit für das nächste DAB Plus Radio für unterwegs.
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0: Ja, wer früher hört, ist besser dran. Das ist heute unser Motto um diese Uhrzeit. Sobald Sie heute irgendwann hier unser Sommergeräusch im schönsten Musikmix hören, rufen Sie durch und haben Sie eine Chance auf Ihr DAB Plus Radio für unterwegs. Eben gehört den Sound des Freibades. Oh, bei der Hitze, Mensch, ist das heute ein gern gehörtes Geräusch. Und Sandra Dahm aus Welksbillig bei Trier hat angerufen. Und wir wünschen schon mal viel Spaß mit ihrem neuen DAB Plus Radio für unterwegs, Sandra.
2: Ja, da freue ich mich total.
1: 980.
0: Super, sehr, sehr gut gemacht. So, das Radio geht an Sie. Jetzt muss ich mal kurz fragen, wie heißt nochmal der Ort, in dem Sie wohnen bei Trier?
2: Welschbillig.
0: So, und das Radio kommt wohin mit?
2: Ja, das werde ich mit hier zu mir in den Garten nehmen, ganz einfach.
0: Ah, im Garten ist es gut aufgehoben. Ja, und ja. Sind Sie da auch heute Nachmittag bei der Hitze oder was haben Sie sonst für Pläne?
2: Ja, ich habe hier die Woche Urlaub und da kommt es wie gerufen.
0: Ah, sehr gut. Sehr gut, sehr gut. Dann machen Sie sich das im Garten schön gemütlich bei der Hitze, schön ein Schattenplätzchen suchen und dann sind wir über das Radio immer gerne mit dabei. Und wir machen natürlich weiter mit unserem Sommergeräusch hier. Es kann wirklich jederzeit passieren und das nächste DAB Plus Radio für unterwegs wartet schon auf Sie hier in SWR 4.

entspannt rein in den Donnerstagmorgen um 20 nach 6 mit dem Blick auf die Straßen in SWR 4. Vorsicht bitte auf der B296 Tübingen-Bad Wildbad. Zwischen Tübingen und dem Abzweig nach Pfäffingen. In beiden Richtungen Gefahr für und durch Rinder auf der Straße. Fahren Sie vorsichtig rein in diesen heißen Donnerstag.

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13: 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Es ist 6.30 Uhr.
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15: Mit Patrick Fiegei. Guten Morgen. Michael Müßlang ist als neuer Oberbürgermeister in Weinheim offiziell ins Amt eingeführt worden. Die Pflegeeinrichtungen in Mannheim reagieren aktuell auf die Hitzephase. Das Wetter zunächst Sonne, dann Wolken, örtlich auch Gewitter, extrem heiß, bis 39 Grad. In Weinheim hat Michael Müßlang am Abend sein Amt als neuer Oberbürgermeister offiziell angetreten. Bei der öffentlichen Feier gab es viele Glückwünsche, unter anderem vom neuen Regierungspräsidenten Alexander Föhr. Leonard Stern.
16: Nach seinem Amtseid betonte der 42-jährige Müßlang, er wolle Bewährtes erhalten und zugleich neue Wege gehen. Gestern Abend ging es ihm darum, wie der demografische Wandel die Altersstruktur der Stadt verändert und wie die Digitalisierung die Arbeit der kommenden Jahre prägen werde. Unter anderem war auch der neue Regierungspräsident Alexander Föhr vor Ort. Er erinnerte nach Angaben der Stadt Weinheim daran, dass die Kommunen zentrale Orte für Demokratie und Zusammenhalt seien. Auch für Föhr war es die Premiere im Amt. Die Sitzung wurde per Lautsprecher auch öffentlich übertragen mit anschließendem Bürgerfest.
15: 37 Grad gestern bis 39 Grad heute, dazu Nächte über 23 Grad. Die Hitze macht vielen älteren Menschen gerade zu schaffen. Der Mannheimer Gemeinderat hat deshalb am Dienstag einen erweiterten Hitzeaktionsplan für die Stadt beschlossen. Die Arbeiterwohlfahrt in Mannheim, AWO, reagiert in ihren Pflegeheimen unter anderem mit einem veränderten Tagesablauf. Alexander Manns, Vorstand der AWO in Mannheim.
17: Es reicht von zusätzlichen Trinkangeboten über angepasste Tagesabläufe, angepasste Speiseangebote oder eben auch kühlende Maßnahmen für unsere Bewohnerinnen und Bewohner, wie zum Beispiel kühle Waschungen, feuchte Tücher, Fußbäder und vieles andere. Und wir haben ein festgelegtes Lüftungs- und Verschattungskonzept.
15: So Alexander Manz von der AWO in Mannheim. Mit 91,19% der Stimmen ist Thorsten Frey aus Baden-Württemberg gestern zum neuen Unionsfraktionsvorsitzenden gewählt worden. Und auch auf kommunaler Ebene scheint Frey gut anzukommen. Christ, der Kreisvorsitzende der CDU Mannheim, begrüßt die Entscheidung. Für den Kanzler und dessen Vorgehen bei der Personalie Schnieder findet er allerdings weniger positive Worte.
18: Patrick Schnieder hat solide Arbeit gemacht, hat gute Arbeit gemacht, stand auch vor extrem großen Herausforderungen. Deswegen fand ich auch den Umgang, wie Friedrich Merz mit Patrick Schnieder umgegangen ist, extrem schade. Ich glaube, dass auch da Patrick Schnieder für seine Arbeit in den vergangenen Monaten anderes verdient hätte.
15: So Lennart Christ von der CDU Mannheim.
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15: Es wird extrem heiß mit 36 Grad rund um Walldürn und bis 39 Grad rund um Sinsheim. Ab dem Mittag ziehen dann Wolken auf und der Wind nimmt spürbar zu. Vereinzelt können sich auch Schauer oder Gewitter bilden. Und Vorsicht, auch abseits von Gewittern müssen wir mit Sturmböen rechnen. Das heißt, große Äste könnten noch abbrechen und herumfliegen.
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13: Vorsicht bitte auf der A643 Wiesbaden Richtung Mainz in der Ausfahrt Mainz-Gonsenheim. Da steht ein defektes Fahrzeug im Kurvenbereich. Auf der A60 Mainz Richtung Rüsselsheim ist die Ausfahrt Rüsselsheim-Königstetten wegen eines Unfalls in der Baustelle blockiert. B10 in Stuttgart, Uferstraße zwischen Hedelfingen und B14, Dreieck Neckarpark. 2 Kilometer Stau, das dauert 10 Minuten länger dort. Und B9 Mainz Richtung Ludwigshafen zwischen A6 Ludwigshafen Nord und Ludwigshafen Pfingstweide. 1 Kilometer Stau. 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
13: Guten Morgen. In Baden-Württemberg haben die Ferien begonnen und viele fahren mit dem Auto in den Urlaub. In Rheinland-Pfalz beginnt für manche ja fast schon wieder die Heimreise. Was gehört denn bei diesen hohen Temperaturen auf jeden Fall ins Auto? Felix Brenner vom ADAC Nordbaden.
19: Wäre vielleicht ratsam, einen Sonnenschutz im Auto anzubringen, gerade auch wenn man mit Kindern oder Tieren unterwegs ist. Genügend Snacks, auch das sehr wichtig, dass der Kreislauf oben bleibt. Und ansonsten gilt es auch da, möglichst die Wartezeit zu verkürzen durch kleine Spiele oder Bücher, dass die Reisezeit ein bisschen kürzer wird, zumindest gefühlt.
13: Kommen Sie gut an Ihr Ziel und drehen Sie das Radio anständig auf, denn jetzt gibt es einen 60er Oldie von Ralph McTell.
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Schönen Donnerstag zusammen. 6.43 Uhr ist es. 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

0: Viertel vor sieben ist es, 6.45 Uhr. Einen schönen guten Morgen in SWR 4. Ja, heißes Hochsommerwetter heute im Südwesten. 31 bis 39 Grad. Ist ja eigentlich schnell erzählt, ne? Aber ganz so einfach ist die Wetterlage da doch nicht. SWR 4 Wetterexperte Stefan Bender, warum nicht?
1: Ja, weil heute eine Front reinkommt. Die kommt von Westen, Südwesten hier zu uns in den, also nach Rheinland-Pfalz und Baden-Württemberg reingezogen. Und die bringt eine Wetteränderung. Das heißt, der Vormittag ist schon so, wie du es beschrieben hast. Ich erhöhe sogar noch in der Kurpfalz rund um Speyer und Mannheim bis knapp 40 Grad bei strahlendem Sonnenschein. Und dann kommt diese Front und die bricht so ein bisschen auseinander und wird wellig. Also es ist ziemlich knifflige Wetterlage. Aber diese Front bringt zum ersten Wind. Und zwar ziemlich viel Wind, zum Teil stürmischen Wind. Und zum zweiten hier und da vereinzelt. Das ist eben keine flächendeckende Geschichte, aber vereinzelt Gewitter. Und da stecken Unwetter drin mit Sturmböen vor allem.

0: 6.53 Uhr in SWR 4. Vorsicht bitte auf der A66 Wiesbaden Richtung Frankfurt. Zwischen Wiesbaden-Biebrich und Wiesbaden-Mainzer Straße. Gefahr durch mehrere Reifenteile über alle Spuren verteilt.
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1: Heute mit Caroline Rittberger-Klaas. Guten Morgen. Einkehren, das mag ich. Jetzt in den Sommerferien sowieso. Beim Wandern Pause machen, in die Sonne blinzeln, die Beine strecken und ein kühles Radler trinken. Dazu vielleicht ein nettes Gespräch mit Leuten, die ich vorher gar nicht kannte. Das tut gut. Eigentlich ist das ganze Leben nicht mehr als eine kurze Einkehr im Gasthaus. So hat es zumindest Martin Luther gesehen. In seinen Tischreden soll er es mal so gesagt haben. Wir sind in dieser Welt eilige Gäste. Wir sind hier bloß wie in einem Wirtshaus, wo man ein Glas Bier trinkt und dann wieder weiterwandert. Das Leben nicht mehr als ein Glas Bier in der Kneipe? Das ist krass. Aber irgendwie gefällt mir der Gedanke auch. So ein Wirtshaus, das kann ja ein guter Ort sein und könnte schlimmere Bilder fürs Leben finden als Luther an dieser Stelle. Und ja, es leuchtet mir ein, das Leben ist wie eine Reise. Selbst wenn man immer am gleichen Ort bleibt, vieles verändert sich auf dem Weg. Allein schon, weil ich älter werde, weil andere Menschen in mein Leben kommen und gehen, eben wie in einem Wirtshaus. Und irgendwann gehe auch ich wieder. Für Luther war dieser Gedanke ganz selbstverständlich und auch nicht erschreckend. Im Gegenteil, sein Satz vom Wirtshaus geht nämlich noch weiter. Wir sind in dieser Welt eilige Gäste, sagt Luther. Wir sind hier bloß wie in einem Wirtshaus, wo man ein Glas Bier trinkt und dann wieder weiterwandert. Heimwärts. Wir schauen in dieser Welt nur kurz auf ein Bier vorbei, um am Ende wieder nach Hause zu gehen und da zu bleiben. Bei Gott. Mit dieser Perspektive lässt es sich aushalten, dass das Leben kurz ist, wie ein Abend in der Kneipe. Und man kann über das Bild ruhig auch ein bisschen schmunzeln. Mir tut das gerade gut. Im Herbst ziehen wir nämlich um. Neue Wohnung und für mich auch ein Neustart im Beruf. Das ist spannend und ich freue mich, aber es heißt auch Abschied nehmen von vielen Menschen und Aufgaben, die mir ans Herz gewachsen sind. Weiterziehen. Das ist gar nicht so einfach. Und ich spüre viel stärker als sonst, Leben ist Veränderung. Kaum schaut man sich um, ist wieder ein Lebensabschnitt vorbei. Wir sind in dieser Welt eilige Gäste, sagt Luther. Wir sind hier bloß wie in einem Wirtshaus, wo man ein Glas Bier trinkt und dann wieder weiterwandert. Heimwärts. Ich hoffe, dass ich auch die nächsten Jahre wieder einen guten Platz und eine gute Tischgesellschaft habe. An meinem neuen Tisch im Wirtshaus des Lebens. Caroline Rittberger-Klaas, Tübingen, Evangelische Kirche.
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2: Um 7 Uhr mit Andrea Schindler. Guten Morgen. Die Bahn soll im ersten Halbjahr Gewinn gemacht haben. Amazon will aus dem Standort Pforzheim ein Robotik-Logistikzentrum machen. Das Wetter, erst Sonne, dann Wolken, örtlich Gewitter und Sturmböen, 33 bis 39 Grad. Die Deutsche Bahn hat im ersten Halbjahr offenbar zum ersten Mal seit 7 Jahren schwarze Zahlen geschrieben. Mehrere Medien berichten, der Staatskonzern habe einen Überschuss im dreistelligen Millionenbereich eingefahren. Aus der Nachrichtenredaktion Janine Artist.
3: Die Bahn soll auch einen Fahrgastrekord verzeichnet haben. Im ersten Halbjahr haben demnach 960 Millionen Fahrgäste DB-Züge genutzt. Das sei der höchste Wert seit der Corona-Pandemie. Im vergangenen Jahr waren es im selben Zeitraum 17 Millionen Reisende weniger. Hauptgrund für den Anstieg sind nach Einschätzung des Unternehmens die hohen Kraftstoffpreise. Zahlreiche Pendler seien vom Auto auf die Bahn umgestiegen. Das gleiche gelte auch für den Fernverkehr. Bahnchefin Palla will die Halbjahreszahlen heute offiziell vorstellen.
2: Der neue Bundesverkehrsminister Bilger hat sich optimistisch geäußert, den Zustand von Straßen, Schienen und Brücken verbessern zu können. Bilger sagte in den ARD-Tagesthemen, sein Arbeitsauftrag sei, dass die vorgesehenen Milliarden für die Infrastruktur auch investiert werden für sichtbare Verbesserungen. Das gehe aber nicht von heute auf morgen, so Bilger. Er war gestern vom Bundespräsident Steinmeier zum Verkehrsminister ernannt worden und löst damit Patrick Schnieder ab. Amazon will sein Logistikzentrum in Pforzheim 1000 neue Arbeitsplätze schaffen. Das Unternehmen plant nach eigenen Angaben rund 300 Millionen Euro zu investieren und den Standort zu einem hochmodernen Robotik-Logistikzentrum auszubauen. Aus der Wirtschaftsredaktion Hanna Spanel.
4: In Zukunft sollen dann etwa Transportroboter die mobilen, mit Waren bestückten Regale zu den Beschäftigten bringen, die sie dann weiter bearbeiten. Das soll Laufwege einsparen, sagte ein Amazon-Sprecher. Pforzheims Oberbürgermeister sprach gegenüber dem SWR von einem starken Bekenntnis zum Wirtschaftsstandort. In der Belegschaft gibt es allerdings auch Stimmen, die Sorgen äußern vor einer noch stärkeren Kontrollierbarkeit und noch höherem Tempo bei der Arbeit durch die Robotik. Schon jetzt seien Arbeitsbelastung und Druck sehr hoch.
2: Beim Europäischen Fußballbund UEFA treffen sich die 55 Landesverbände heute Nachmittag zu einer Krisensitzung. Laut norwegischem Verband soll ein gemeinsames Vorgehen gegen die Pläne von FIFA-Präsident Infantino abgestimmt werden. Nach Medienberichten soll dabei auch ein möglicher WM-Boykott Thema sein. Infantino hat seine Pläne am Abend in einem Video verteidigt, die WM-Rechte teilweise an Investoren verkaufen zu wollen. Als einmalige Chance, die weltweite Entwicklung des Fußballs deutlich zu beschleunigen. Kritiker befürchten aber noch mehr Turniere, Spiele und Kommerz. Die Zeit 7.03 Uhr.
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6: A81 Singen Richtung Stuttgart. Zwischen Böblingen-Hulb und Böblingen-Ost wird gebaut. 5 Kilometer Stau gibt's und es dauert ungefähr eine Viertelstunde länger dort. Auf der B10 Ulm Richtung Stuttgart zwischen Esslingen Zentrum und Dreieck Neckarpark 6 Kilometer Stau, eine halbe Stunde plus, weil im weiteren Verlauf im Dreieck Neckarpark die Überleitung zur B14 gesperrt ist. B14 Backnang Richtung Stuttgart zwischen Teiler B14, B29 und Kappelbergtunnel 2 Kilometer Stau, 10 Minuten plus. B30 Biberach Richtung Ravensburg zwischen Enzesreute und Weingarten 3 Kilometer Stau, eine halbe Stunde Zeitverlust, in der Gegenrichtung 2 Kilometer Stau. Und dann kommt gerade noch rein hier Vorsicht auf der B29 Ahlen Richtung Stuttgart zwischen Schorndorf Ost und Schorndorf West, da liegt ein Plastikteil. 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
6: Wir haben leichte Bewölkung und 15 Grad in Biberach, 18 Grad und Sonne in Mühlacker und in Bad Neuenahr-Ahrweiler und Sonne und 19 Grad in Remagen. SWR4 Wetterexperte Stefan Bender weiß noch mehr.
7: Guten Morgen. Heute strömt schwülheiße Luft zu uns und es wird teilweise turbulent. Heute Morgen starten wir örtlich mit tropischen Frühtemperaturen über 20 Grad. Die Spitzenwerte liegen dann später im Odenwald bei 36 Grad und in Weinheim zum Beispiel oder auch rund um Walldorf sind knapp 40 Grad drin. Erst scheint die Sonne, im Tagesverlauf steigt das Gewitterrisiko und es wird sehr windig. Vor allem am frühen Nachmittag sind Unwetter mit Sturmböen möglich und auch morgen am Freitag sind mitunter heftige Gewitter unterwegs.
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6: Guten Morgen. Spieglein, Spieglein an der Wand. Wer schwitzt heute am meisten im Land? Wir suchen die heißesten Arbeitsplätze im Südwesten und verschaffen zum Beispiel den Bauarbeitern ein bisschen Abkühlung. Wie? Das hören Sie hier gleich nach 3 Hits. Los geht's mit einem 70er-Classic von ABBA.
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entspannter 60er Oldie in SWR 4. 6:11 ist es. Guten Morgen. Letzte Nacht war Vollmond. Wir begleiten Sie in den Tag, auch wenn Sie vielleicht wegen des Vollmondes zu früh aufgewacht sind und nicht mehr einschlafen konnten. Der Vorteil ist, von Vollmond geht direkt in Vollsonne heute mit SWR 4. Schönen Donnerstag.

0: Das nenne ich mal einen heißen Sommer in der SWR 4, oder? Es geht schon warm los heute früh und nachher bekommen wir weit über 30, teilweise fast 40 Grad im Südwesten. Und deswegen feiern wir all diejenigen unter Ihnen, die in der Hitze arbeiten oder unterwegs sind bei den Temperaturen. So wie Uwe Ruhmann aus Niefernöschelbronn bei Pforzheim. Der fotografiert auch jetzt im Hochsommer Baustellen zur Dokumentation für die Öffentlichkeit. Kurz zur Erklärung, warum und wie?
1: Ich wohne in der Nähe von der Autobahn und die Baustelle ist insgesamt 5 Kilometer lang. Und so habe ich einige Punkte, die ich immer wieder anfahre und dort Vergleichsbilder mache vor Baubeginn, als Moste, das jetzt dann begonnen wird, bis zum heutigen Tag. Und es ist immens, was sich da verwandelt hat und wie diese Menschen dort arbeiten, bei jedem Wetter, bei Hitze, bei Kälte. Die sind auch viel mehr beansprucht, als ich auf meinem Fahrrad.
0: Ja, naja, es arbeiten viele, viele Menschen bei der Hitze. Es ist totaler Wahnsinn als Bauarbeiter. Da ziehe ich wirklich meinen Hut.
1: Ja, den ziehe ich auch wirklich, was da geleistet wird. Also wir haben schon beobachtet, wie die Bauarbeiter samstags ab zum 7 total erschöpft vom Gerüst runterkamen. Und ich habe dann zu meiner Frau gesagt, wer möchte das eigentlich noch gerne machen, so einen Job. Und die machen den wirklich fleißig und das kann man beobachten.
0: Ganz viele fleißige Menschen sind draußen bei dieser Hitze und sie alle bekommen von uns jetzt eine musikalische Abkühlung. Es gibt hier jetzt Like Ice in the Sunshine. Ist das was?
1: Es tut gut, ja. Vielen Dank.
0: Sehr gern in SWR 4 mit richtig coolen Songs heute.

Für Ihren Weg durch diesen Donnerstagmorgen, 7.22 Uhr in SWR 4, spickeln wir auf die Straße und sagen Vorsicht bitte auf der A7 Würzburg Richtung Ulm. Zwischen dem Firngrundtunnel und der Raststätte Ellwanger Berge West, da liegt ein Stein auf der Fahrbahn.

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4: Es ist 7.30 Uhr.
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6: Mit Patrick Fiegei, guten Morgen. Michael Müslang ist als neuer Oberbürgermeister in Weinheim offiziell im Amt. Die Pflegeeinrichtungen in Mannheim reagieren auf aktuelle Hitzephase. Das Wetter zunächst Sonne, dann Wolken, 36 bis 39 Grad. In Weinheim hat Michael Müslang am Abend sein Amt als neuer Oberbürgermeister offiziell angetreten. Bei der öffentlichen Feier gab es viele Glückwünsche, unter anderem vom neuen Regierungspräsidenten Alexander Föhr. Leonard Stern.
7: Nach seinem Amtseid betonte der 42-jährige Müslang, er wolle Bewährtes erhalten und zugleich neue Wege gehen. Gestern Abend ging es ihm darum, wie der demografische Wandel die Altersstruktur der Stadt verändert und wie die Digitalisierung die Arbeit der kommenden Jahre prägen werde. Unter anderem war auch der neue Regierungspräsident Alexander Föhr vor Ort. Er erinnerte nach Angaben der Stadt Weinheim daran, dass die Kommunen zentrale Orte für Demokratie und Zusammenhalt seien. Auch für Föhr war es die Premiere im Amt. Die Sitzung wurde per Lautsprecher auch öffentlich übertragen mit anschließendem Bürgerfest.
6: 37 Grad gestern bis 39 Grad heute, dazu Nächte über 23 Grad. Die Hitze macht vielen älteren Menschen gerade zu schaffen. Der Mannheimer Gemeinderat hat deshalb am Dienstag einen erweiterten Hitzeaktionsplan für die Stadt beschlossen. Die Arbeiterwohlfahrt in Mannheim, AWO, reagiert in ihren Pflegeheimen unter anderem mit einem veränderten Tagesablauf. Alexander Manns, Vorstand der AWO in Mannheim.
8: Es reicht von zusätzlichen Trinkangeboten über angepasste Tagesabläufe, angepasste Speiseangebote oder eben auch kühlende Maßnahmen für unsere Bewohnerinnen und Bewohner, wie zum Beispiel kühle Waschungen, feuchte Tücher, Fußbäder und vieles andere. Und wir haben ein festgelegtes Lüftungs- und Verschattungskonzept.
6: So Alexander Manns von der AWO in Mannheim. Vor der Premiere von Evita bei den Schlossfestspielen Zwingenberg zeigt sich der neue Intendant Holger Ries optimistisch. Am Abend fand die Generalprobe des Stücks statt und auch ein Intendant verspürt dann Lampenfieber.
9: Ja, also man merkt schon, es ist eine gewisse Anspannung da. Die hat sich ein bisschen gelöst schon, weil am Freitag tatsächlich die Rock-Symphonie sehr, sehr gut gelaufen ist. Die zwei Kinderprogramme waren auch super. Also von daher, jetzt muss eigentlich nur noch Evita sehr, sehr gut laufen. Ich freue mich auf jedes Stück, das hier kommt, weil dieses Ambiente hier in diesem Schlosshof ist einfach einmalig. Wir haben es heute wieder gesehen, der Vollmond steht über dem Neckar. Das ist hier ein laues Sommernächtchen. Also es ist einfach wunderschön.
6: So, Holger Ries, der neue Intendant der Zwingenberger Schlossfestspiele gestern Abend.
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6: Es wird extrem heiß mit 36 Grad rund um Walldürn und bis 39 Grad rund um Sinsheim heute. Ab dem Mittag ziehen dann Wolken auf und der Wind nimmt spürbar zu. Vereinzelt können sich Schauer oder Gewitter bilden. Und Vorsicht, auch abseits von Gewittern müssen wir mit Sturmböen rechnen. Dadurch können dann größere Äste abbrechen, trockenes Holz und Gegenstände natürlich auch herumfliegen.
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4: A7 Ulm Richtung Füssen zwischen Dreieck Hittistetten und Vöhringen ein defekter Laster. 3 Kilometer Stau und 20 Minuten, die das länger dauert. A81 Singen Richtung Stuttgart zwischen Böblingen-Hulb und Böblingen-Ost. In der Baustelle auch 3 Kilometer Stau, 20 Minuten plus. Auf der B10 Ulm Richtung Stuttgart zwischen Esslingen Zentrum und Dreieck Neckarpark. 6 Kilometer Stau, 20 Minuten plus. Weil im weiteren Verlauf im Dreieck Neckarpark die Überleitung Leitung zur B14 gesperrt ist. B14 Backnang Richtung Stuttgart zwischen Teiler B14, B29 und Kappelbergtunnel. 2 Kilometer Stau und 10 Minuten plus. Und die B27 Villingen-Schwenningen-Balingen ist zwischen dem Abzweig nach Zimmern unter der Burg und Schönberg wegen einer Unfallaufnahme gerade in beide Richtungen dicht. Nach Möglichkeit umfahren Sie das Ganze weiträumig. 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
4: Guten Morgen. Ferienbeginn in Baden-Württemberg und für einige aus Rheinland-Pfalz geht ja schon fast die Rückreise los. Da enden nächste Woche die Sommerferien. Und was machen wir mit Kindern auf langen Autofahrten? Felix Brenner vom ADAC Nordbaden.
10: Vielleicht das Kennzeichen raten, also die Frage zu stellen, wer weiß, woher diese Autos hier kommen, trifft man ja durchaus auch auf exotischere Kennzeichen. Ganz klassisch, ich sehe was, was du nicht siehst. Ansonsten helfen mittlerweile ja auch Tablets. Da geben wir aber immer zu beachten, dass es gerade bei Kindern auch schnell zur Reiseübelkeit führen kann.
4: Oh ja, das kenne ich auch von meinem Sohn. Aber mit diesem 70er Classic von Cloud wird bestimmt niemandem schlecht. Schönen Donnerstag.
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Ein heißer Donnerstag im Südwesten schleicht sich an. Deswegen haben wir die 11 besten Tipps zum Abkühlen für Sie. Vom coolen Snack zwischendurch bis zum Minzöl für die Schläfen haben wir zusammengestellt auf swr4.de. Klicken Sie da mal rein und dann halten Sie durch. Wir begleiten Sie durch diesen sonnigen Donnerstag.

0: 7.44 Uhr, wird gleich 7:45 und wir kühlen Sie heute akustisch ein bisschen ab.
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Vorsicht bitte, sagen wir in SWR 4. 7.50 Uhr ist es. Auf der A6 Mannheim Richtung Heilbronn in der Ausfahrt Mannheim-Schwetzingen. Da steht ein kaputter Laster auf der rechten Spur und auf dem Standstreifen. Fahren Sie vorsichtig rein in diesen Donnerstag.

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6: Um 8 Uhr mit Andrea Schindler. Guten Morgen. Ab heute haben wir rechnerisch alle Ressourcen der Erde verbraucht. Tickets in Stuttgarter SBB-Bussen gibt es jetzt nur noch bargeldlos. Das Wetter, erst Sonne, dann Wolken, örtlich Gewitter und Sturmböen bis 39 Grad. Heute ist wieder Erdüberlastungstag. Das bedeutet, ab sofort verbrauchen wir wieder mehr Ressourcen und Dienstleistungen, als in einem ganzen Jahr ausgeglichen werden kann. Ausgerechnet hat das die internationale Denkfabrik Global Footprint Network. Aus der Klimaredaktion Stefanie Peik.
7: Für ihren Konsum in diesem Jahr bräuchte die Menschheit demnach eigentlich nicht nur eine Erde, sondern noch fast eine Dreiviertelerde dazu, konservativ gerechnet. Wenn alle so leben würden wie die Menschen in Deutschland, wären sogar knapp 3 Erden nötig. Immerhin, das Datum des Erdüberlastungstags hat sich in den letzten Jahren kaum mehr zeitlich nach vorne bewegt. Das sei aber kein Grund zur Entwarnung, sagt das Global Footprint Network. Denn die ökologischen Schulden, die wir Jahr für Jahr machen, summierten sich.
6: Der BMW-Konzern hat im zweiten Quartal deutlich weniger Gewinn gemacht als im Vorjahreszeitraum. Laut Unternehmen lag der Überschuss bei 1,2 Milliarden Euro, 35% weniger als vor einem Jahr. Der Umsatz ging von 34 auf 31 Milliarden zurück. Vor allem die Geschäfte in China liefen demnach schlecht. Gestern wurde aus Unternehmenskreisen bekannt, dass BMW weltweit 8.000 Stellen abbauen will. In den Bussen des Stuttgarter Verkehrsunternehmens SSB können Tickets seit heute nur noch bargeldlos gekauft werden, also per Bankkarte oder Smartphone. Informationen von SWR-Reporter Maxim Flößer.
8: Laut der SSB soll das den Einstieg der Fahrgäste beschleunigen und die Busabfahrten pünktlicher machen, weil dann der Aufwand mit Bargeld und Wechselgeld entfällt. Wer weiterhin bar bezahlen möchte, der muss sein Ticket vorher an einem Automaten an einer Haltestelle kaufen. Nach Angaben der SSB gibt es im gesamten Netz der VVS, also dem Verkehrs- und Tarifverbund Stuttgart, insgesamt rund 390 davon. Von den SSB-Bushaltestellen haben aber knapp nur die Hälfte einen Automaten in unmittelbarem Umfeld.
6: In Südeuropa brennen weiter viele Wälder. Auf der griechischen Insel Kreta mussten sich mehrere tausend Menschen in Sicherheit bringen, darunter auch viele Touristen. In der Türkei brennt es etwa in der Region um Antalya. In Frankreich mussten bei Brignol bis zu 700 Menschen ein Gebiet verlassen. Außerdem brennt es wieder bei Fontainebleau. In Spanien konnten Bewohner rund um Madrid, Valencia und Toledo zurück nach Hause. Nördlich von Valencia brennt es aber noch unkontrolliert. Zu Beginn der Sommerferien in Baden-Württemberg wird es besonders auf den Straßen voll. Stauschwerpunkte werden laut ADAC die A5 zwischen Heidelberg und Basel und die A8 zwischen Karlsruhe und Ulm. Unter anderem bremsen Baustellen den Verkehr aus. Im vergangenen Jahr sei das erste Ferienwochenende das staureichste gewesen mit 1.471 Kilometern Stau in Baden-Württemberg. Die Zeit 8.03 Uhr.
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9: Vorsicht bitte im Rems-Murr-Kreis zwischen Sechselberg und Lippoldsweiler, da liegen Glasscherben. auf der Fahrbahn in der Kurve. A5 Karlsruhe Richtung Basel zwischen Hartheim-Heitersheim und dem Rastplatz Neuenburg West. Eine Baustelle, 4 Kilometer Stau, 20 Minuten dauert's länger. A7 Ulm Richtung Füssen zwischen Nersingen und Föhringen. Ein kaputter Laster, 6 Kilometer Stau, es dauert eine halbe Stunde länger. A8 München Richtung Stuttgart zwischen Wendlingen und Stuttgart Flughafen Messe. 13 Kilometer streckenweise Stau, über eine halbe Stunde plus für Sie. A8 Karlsruhe Richtung Stuttgart zwischen Pforzheim West und Pforzheim Ost. 6 Kilometer Baustellenstau, es dauert eine Viertelstunde länger. A81 Singen Richtung Stuttgart zwischen Böblingen-Hulb und Sindelfingen-Ost. Auch 6 Kilometer Baustellenstau, 20 Minuten plus. Auf der B10 Ulm Richtung Stuttgart zwischen Esslingen-Zentrum und Dreieck-Neckar-Park. 8 Kilometer Stau, rund eine halbe Stunde Zeitverlust. Und im weiteren Verlauf im Dreieck-Neckar-Park, da ist die Überleitung zur B14 gesperrt. Die B27 Villingen-Schwenningen-Balingen ist zwischen dem Abzweig nach Zimmern unter der Burg und Schönberg wegen einer Unfallaufnahme in beide Richtungen gerade dicht. Am besten so umfahren Sie die Strecke weiträumig. Und die B41 Bad Sobernheim Richtung Bad Kreuznach ist zwischen Winzenheim und Bad Kreuznach-Bretzenheim nach einem Unfall gerade gesperrt. Und da kommt aktuell noch rein, Vorsicht bitte, auf der A6 Heilbronn Richtung Mannheim zwischen Wiesloch-Rauenberg und dem Kreuz Waldorf. Ein Kantenschutz auf der linken Spur. So, das war's. 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
9: Wir haben 14 Grad und Sonne in Sigmaringen, 18 Grad und Sonne in Heidenheim, 20 Grad und Sonne jetzt gerade in Kastelaun und 21 Grad und Sonne in Adenau. Und wie geht's weiter tagsüber? SWR4-Wetterexperte Stefan Bender, guten Morgen.
10: Guten Morgen. Heute strömt schwül heiße Luft zu uns und es wird teilweise turbulent. Heute Morgen starten wir örtlich mit tropischen Frühtemperaturen über 20 Grad. Die Spitzenwerte liegen dann später im Odenwald bei 36 Grad und in Weinheim zum Beispiel oder auch rund um Walldorf sind knapp 40 Grad drin. Erst scheint die Sonne, im Tagesverlauf steigt das Gewitterrisiko und es wird sehr windig. Vor allem am frühen Nachmittag sind Unwetter mit Sturmböen möglich und auch morgen am Freitag sind mitunter heftige Gewitter unterwegs.
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9: Guten Morgen. Ja, Spieglein, Spieglein an der Wand. Wer schwitzt heute am meisten im Land? Wir suchen die heißesten Arbeitsplätze im Südwesten und verschaffen zum Beispiel den Mitarbeitern in Imbisswagen ein bisschen Abkühlung. Wie und was so ein Koch in einem heißen Imbiss eigentlich anhat, das hören Sie nach drei Hits. Mit einem 80er-Hit der Bellamy Brothers geht's los.
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mit einem Lächeln rein in den Donnerstag und mit Diana Ross. Guten Morgen. 8.13 Uhr ist es in SWR 4 und zu den Fragen des Tages gehört bei Ihnen heute früh vielleicht auch sowas wie, ziehe ich wirklich die weiße Bluse an und schaffe ich es, ohne zu kleckern, ins Marmeladenbrötchen zu beißen? Ja, bei den alltäglichen Herausforderungen begleiten wir Sie mit dem schönsten Musikmix in SWR 4 und entschleunigen schön mit einem 60er-Oldie von den Kinks.

0: 60er Oldie in SWR 4, der so richtig schön nach vorne geht. Allerdings außer Fußwippen ist nicht so viel drin heute, ne? Die nächste Hitzewelle ist da. Temperaturen heute weit über 30, teilweise fast 40 Grad nachher im Südwesten. Und ich höre uns schon stöhnen. Also ich hab's schon im Ohr. Aber wie geht es da bloß Bauarbeitern oder Postboten? Sie alle feiern wir heute. Rainer Keller steht auch tagtäglich in der Hitze, denn der hat in Kaiserslautern einen Foodtruck, also so einen Imbisswagen. Denkt man da nicht manchmal, wie gern wäre ich jetzt nackig?
1: Für meine Gäste wäre das mit Sicherheit eine Bereicherung, für mich mit den Fettspritzen eher schwieriger.
0: Okay, da interessiert mich dann aber, was Sie dabei so anhaben.
1: Ich habe eine Lederschürze zum Grillen, die überdeckt das Knie. Und ansonsten habe ich natürlich T-Shirt und kurze Hose.
0: Bei Temperaturen von über 40 Grad kühlen Sie sich wie ab?
1: Also ich habe so ein Tuch, so ein Hightech-Tuch, dass ich etwas feucht in die Eistruhe lege und immer wieder so umlege. Und ein Ventilator, ohne den wird es überhaupt nicht gehen.
0: Und gegessen wird bei dem Wetter was?
1: Also mein Favorit, weil es einfach gut passt, ist der Wurstsalat. Klassisch oder Schweizer mit Käse. Da bekomme ich nicht so warm.
0: Wir ziehen unseren Hut vor Ihnen, dass Sie bei diesen heißen Temperaturen auch noch so einen tollen heißen Job machen. Und wir spendieren Ihnen und allen anderen einen Hit zur Abkühlung, nämlich diesen 70er Classic Too Hot von Kool & The Gang.
1: Das ist ein toller Hit. Der gefällt mir. Dankeschön. Dann weiterhin einen schönen warmen Tag.
0: Ja, sehr gern. Danke gleichfalls. Und wenn Sie auch in einem Beruf arbeiten, der Sie so schön ins Schwitzen bringt, erzählen Sie es uns gern in SWR 4.
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Wir schauen auf die Straßen um 8.26 Uhr in SWR 4. Vorsicht bitte auf der A6 Mannheim Richtung Heilbronn. Zwischen Bad Rappenau und Heilbronn unter Eisesheim. Gefahr durch einen Liegenbleiber auf der rechten Spur. Fahren Sie vorsichtig und kommen Sie gut in diesen heißen Tag.

0: Vielleicht ist heute der Eiskaffee besser als der heiße Kaffee heute früh. Es schleicht sich ein heißer Donnerstag an. 8.30 Uhr ist es in SWR 4.
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2: mit Patrick Fiegei. Guten Morgen. In Liblis soll ein Laserfusionszentrum entstehen. Die Pflegeeinrichtungen in Mannheim reagieren auf die aktuelle Hitzephase. Das Wetter extrem heiß, später stürmisch 36 bis 39 Grad. In Biblis im Kreis Bergstraße soll eines von drei neuen Laserfusionszentren entstehen, und zwar auf dem Gelände des früheren Atomkraftwerks. Gabriela Becker-Jahn mit Einzelheiten.
3: Nach Angaben des Bundesministeriums für Forschung, Technologie und Raumfahrt unterstützt die Bundesregierung den Aufbau von insgesamt drei sogenannten Fusion-Hubs, also Fusionszentren. Darunter das Laserzentrum in Biblis mit 125 Millionen Euro. Das Geld fließt in neue Test- und Messanlagen, in die Ausbildung von Fachkräften und in den Aufbau neuer Industrie. Ziel ist, in Biblis ein erstes Kraftwerk zu entwickeln, das mit Kernfusion verlässlich und klimafreundlich Strom liefert. Der Bergstraßer Landrat Engelhardt spricht von einem Innovationszentrum, das Möglichkeiten für neue Unternehmen, Forschungseinrichtungen und qualifizierte Jobs bietet. Die Förderung läuft über das Programm Hubs für die Fusion des Forschungsministeriums.
2: Die Temperaturen kratzen heute wieder an der 40-Grad-Marke. Vor allem für viele ältere Menschen ist das eine hohe Belastung. Die Arbeiterwohlfahrt in Mannheim, AWO, fordert mehr Unterstützung von Stadt, Land und Bund, damit Pflegeheime besser vor Hitze geschützt und auch technisch aufgerüstet werden können. Alexander Manz, Vorstand der AWO Mannheim.
4: In all unseren Einrichtungen investieren wir jetzt in entwärmungsphasenschaffende Räumlichkeiten. Also wir können nicht die ganzen Pflegeeinrichtungen klimatisieren, aber wir werden Teilbereiche klimatisieren. Und darauf würden wir uns natürlich schon erhoffen, dass es Förderprogramme über Bund, Land, Kommune gibt, die uns dabei unterstützen, das umzusetzen. Aber für uns ist natürlich wichtig, dass die Bewohnerinnen und Bewohner bestmöglich versorgt werden, unsere Mitarbeitenden gerade auch bei hohen Temperaturen bestmögliche Arbeit machen. Und deswegen gehen wir da jetzt sehr stark auch in Invest, dass wir da Teilbereiche unserer Pflegeeinrichtung auch klimatisieren.
2: Vor der Premiere von Evita bei den Schlossfestspielen Zwingenberg zeigt sich der neue Intendant Holger Ries optimistisch. Am Abend fand die Generalprobe des Stücks statt und auch ein Intendant verspürt dann Lampenfieber.
5: Ja, also man merkt schon, es ist eine gewisse Anspannung da. Die hat sich ein bisschen gelöst schon, weil am Freitag tatsächlich die Rock-Symphonie sehr, sehr gut gelaufen ist. Die zwei Kinderprogramme waren auch super. Also von daher, jetzt muss eigentlich nur noch Evita sehr, sehr gut laufen. Ich freue mich auf jedes Stück, das hier kommt, weil dieses Ambiente hier in diesem Schlosshof ist einfach einmalig. Wir haben es heute wieder gesehen, der Vollmond steht über dem Neckar. Das ist hier ein laues Sommernächtchen. Also es ist einfach wunderschön.
2: Das Wetter. Es wird extrem heiß heute, 36 Grad im Odenwald, 39 in der Rheinebene. Am Mittag ziehen dann aber Wolken auf und der Wind nimmt zu, können Schauer und Gewitter sein. Und Vorsicht, es können auch Sturmböen geben.
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0: Vorsicht bitte auf der A6 Mannheim Richtung Heilbronn zwischen Bad Rappenau und Heilbronn-Untereisesheim. Gefahr durch einen Liegenbleiber auf der rechten Spur. A5 Karlsruhe Richtung Basel zwischen Hartheim-Heitersheim und dem Rastplatz Neuenburg-West. 5 Kilometer Baustellenstau, 20 Minuten plus. A7 Ulm Richtung Füssen zwischen Nersingen und Föhringen. 5 Kilometer Stau, 20 Minuten plus. A8 München Richtung Stuttgart zwischen Wendlingen und Stuttgart Flughafenmesse. 10 Kilometer streckenweise Stau, 20 Minuten plus. A8 Karlsruhe Richtung Stuttgart zwischen Pforzheim West und Pforzheim Ost. 7 Kilometer stockender Verkehr in der Baustelle. Das dauert eine Viertelstunde länger dort. A81 Singen Richtung Stuttgart zwischen Böblingen-Hulb und Sindelfingen-Ost. 6 Kilometer Stau in der Baustelle, auch eine Viertelstunde, die das länger dauert. Auf der B10 Ulm Richtung Stuttgart zwischen Esslingen-Zentrum und Dreieck-Neckar-Park. 8 Kilometer Stau, rund eine halbe Stunde plus. Und im weiteren Verlauf im Dreieck-Neckar-Park ist die Überleitung zur B14 gesperrt. B27 Villingen-Schwenningen-Balingen zwischen dem Abzweig nach Zimmern unter der Burg und Schönberg. In beiden Richtungen eine Unfallaufnahme. Da staut es sich. Dann schauen wir auf die B41 Bad Sobernheim Richtung Bad Kreuznach. Die ist zwischen Winzenheim und Bad Kreuznach in beide Richtungen nach einem Unfall gerade gesperrt. 2 Kilometer Stau gibt's. Am besten umfahren Sie weiträumig. Und da kommt noch rein auf der A61 Mönchengladbach Richtung Koblenz. Zwischen Pleit und dem Kreuz Koblenz liegen mehrere Leitbarken auf der Fahrbahn. A81 noch Singen Richtung Stuttgart zwischen Böblingen-Hulb und Sindelfingen-Ost. 4 Kilometer Stau. So, reicht dann auch. 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
0: Guten Morgen. Wir ziehen den Hut vor allen, die heute an ihren Arbeitsplätzen echt ins Schwitzen kommen. Annette Ab aus Unlingen hat sich per WhatsApp gemeldet und sagt auch Danke. Die hat nämlich eine Baumschule und schreibt, ich möchte mich auf diesem Weg ganz herzlich bei unseren Mitarbeitern bedanken, die seit Wochen trotz Hitze uns helfen, die Pflanzen zu gießen und zu pflegen. Sehr gut. Also diesem Dankeschön schließen wir uns an und schicken raus in die Welt coole Hits zur Abkühlung. Jetzt ein 70er Classic von Boney M. Daddy Cool.
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SWR 4 ist hier. Guten Morgen. Das wird heute wieder ein sehr, sehr heißer Tag. Und wenn Sie so ein schneller Schwitzer sind, trinken Sie doch mal einen Salbeitee. Versuchen Sie es mal. Die Pflanze hat einen natürlichen, schweißhemmenden Effekt. Dazu gibt's Sommerferiengefühle, die ab heute alle Kids im Südwesten haben, mit einem 60er-Oldie von Cliff Richard.

0: Viertel vor neun ist es in SWR 4. Guten Morgen. Ein sehr heißer Donnerstag steht an und wären keine Sommerferien. SWR 4 Wetterexperte Stefan Bender, dann hätten wir um diese Uhrzeit doch schon hitzefrei.
1: Ja, also wenn ich Schuldirektor wäre, hätte ich sofort gesagt, ihr braucht gar nicht kommen. Ja, guck mal, wir haben jetzt, 8.45 Uhr im Pfälzer Bergland, 28 Grad, wohlgemerkt in den Höhenlagen, Rupperswecken zum Beispiel. Und das ist ja eine Momentaufnahme, das geht heute rauf auf mal ganz standardmäßig 31 bis 39 und in der Kurpfalz eventuell bis 40 Grad.
0: Du, manch einer mag das.
1: Meinst du? Soll es geben?
0: Doch. Also es gibt Menschen, die mögen das.
1: Okay.
0: Und die werden heute einen schönen Tag haben, bis es ungemütlich wird.
1: Ja, wollte ich gerade eben. Ich wollte dir schon ins Wort fallen. Ich weiß nicht, ob die Anhänger der 40 Grad auch Anhänger von Sturmböen sind und von dicken Wolken und mit Gewittern. Also es gibt natürlich schon Anhänger von Gewitterwolken, da kenne ich einige davon. Aber es ist gefährlich heute im Laufe des Nachmittags. Ploppen zum Teil heftige Gewitter eben auf mit diesen Sturmböen dabei. Und am ehesten gefährdet ist so die Region in der Eifel, von der Pfalz bis hin nach Rheinhessen in die Main-Tauber-Region.
0: Und auch unabhängig vom Gewitter halt ordentlich Wind. Ne? Wie sieht das für morgen aus?
1: Wir sind nicht durch, was die Gewitter betrifft. Morgen früh ist es zwar auch sonnig zum Teil, aber die Luft ist nach wie vor schwül und morgen Nachmittag wieder zum Teil heftige Gewitter. Das sind dann die richtigen Hitzegewitter mit Hagel, Sturm und allem, was dazu gehört.
0: Hast du Hagel gesagt?
1: Ja.
0: Ich dachte, ich hätte dich missverstanden. Ich hatte so leichte Hoffnung.
1: Ich musste es sagen.
0: Ja, ist schon okay. Danke, Stefan. Die Verbindung wird ganz schlecht.
1: Vielleicht. Ja, ich merke schon.
0: Gut, schon ist er weg, habe ich ihn ausgestellt. Ich habe die Macht hier. Wenn er blöde Sachen erzählt, dann kicken wir den Stefan Bender einfach raus. Hier ist ein 70er Classic von Daniel Buhl.

8.53 Uhr ist es in SWR 4 und hier trudelt eine E-Mail rein über swr4.de von Jonas Lichter aus Karlsruhe-Hagsfeld und er schreibt: Hallo, liebes SWR 4-Team, ich hätte so gern von den Igeln.

ist das Lied Hotel California. Ja Mensch, Jonas, Sie hören das schon im Hintergrund. Nichts leichter als das. Es ist ein 70er Classic und er bringt uns alle schön geschmeidig rein in diesen verschwitzten Donnerstag. 8.54 Uhr ist es. Kommen Sie gut in den Tag, halten Sie mal ein paar Eiswürfel bereit, ne, den Handventilator, dann schaffen wir das.

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8: Um 9 Uhr mit Andrea Schindler. Guten Morgen. Dem Städtetag reichen die Förderprogramme zum Hitzeschutz nicht aus. Die Stuttgarter Oper soll nach Willen der SPD auf Tour gehen. Das Wetter erst Sonne, dann Wolken, örtlich Gewitter und Sturmböen bis 39 Grad. Der Deutsche Städtetag fordert von Bund und Ländern deutlich mehr Geld für die Klimaanpassung. Hauptgeschäftsführer Schuchert sagte dem Redaktionsnetzwerk Deutschland, aktuelle Förderprogramme reichten nicht aus. Hauptstadtkorrespondentin Birte Sönnigsen.
9: Es sollen etwa mehr Bäume gepflanzt und Grünflächen angelegt werden, um Städte natürlich herunterzukühlen. Sonnensegel in Innenstädten oder auf Spielplätzen sollen Schatten spenden. Weniger Asphalt und ein kluges Wassermanagement dafür sorgen, dass genug Wasser in den Städten bleibt und selbst bei Starkregen keine großen Schäden entstehen. Das könnten die Städte alleine nicht stemmen. Deshalb fordert der Städtebund, dass sich Bund und Länder dauerhaft an den Kosten für den Klimaschutz und die Anpassung an den Klimawandel beteiligen.
8: Heute ist der Erdüberlastungstag. Das hat das Global Footprint Network errechnet. Der symbolische Tag im Jahr, an dem die Menschheit mehr natürliche Ressourcen verbraucht hat, als die Erde nachproduzieren kann. Der Verbrauch von Ressourcen ist in den einzelnen Ländern sehr unterschiedlich. Würde der Rest der Welt so leben wie Deutschland, wäre der Überlastungstag schon am 10. Mai. Landes-SPD-Fraktionschef Binder schlägt vor, auf den geplanten Bau eines Ausweichgebäudes für die Stuttgarter Oper zu verzichten. Stattdessen sollten das Stuttgarter Ballett und die Oper während der Sanierung auf Tour durch Baden-Württemberg gehen, sagte Binder der dpa. Die Kosten allein für das Ausweichgebäude werden aktuell auf knapp 300 Millionen Euro geschätzt. Der Verwaltungsausschuss des Stuttgarter Gemeinderates hat die Entscheidung verschoben, wie es mit der Opernsanierung weitergehen soll. Die Ölpreise sind etwas gefallen. Ein Fass Rohöl der Nordseesorte Brent kostete zuletzt 89,78 Dollar, gut 1% weniger als gestern. Zur Wochenmitte war der Preis um fast 8% gestiegen, nachdem der Krieg zwischen den USA und dem Iran wieder eskaliert war. Vorher gab es aber einen starken Rückgang. Vergangene Woche kostete ein Fass zum Beispiel zeitweise noch über 100 Dollar.
10: Analysten beobachten weiterhin rückläufige Liefermengen und eine weltweite Verknappung auf dem Energiemarkt. In den Chiemgauer Alpen brennt es in einem Bergwald. Ein Großaufgebot der Feuerwehr ist seit dem Abend im Einsatz. Am Gipfel der Lackenbergwand bei Unterwössen in 1000 Metern Höhe ist Brandbekämpfung vom Boden aus aber sehr schwierig. Tanklöschfahrzeuge pendeln so nah wie möglich an die Brandstelle. Am Abend stiegen Löschflugzeuge auf. Die Bevölkerung wurde vor einer Rauchwolke gewarnt. Wie weit sich das Feuer ausgedehnt hat, ist derzeit nicht genau einzuschätzen. Die Brandursache ist unklar. Nach aktuellen Erkenntnissen gibt es keine Verletzten. Die Zeit 9.03 Uhr.
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11: Vorsicht bitte auf der B29 Stuttgart Richtung Aalen auf Höhe Weinstadt-Endersbach ist eine ungesicherte Unfallstelle auf der linken Spur. A5 Karlsruhe Richtung Basel zwischen Hartheim-Heitersheim und dem Rastplatz Neuenburg West. 5 Kilometer Baustellenstau und 20 Minuten Zeitverlust. A8 München Richtung Stuttgart zwischen Wendlingen und Stuttgart Flughafen Messe. 12 Kilometer streckenweise Stau, eine halbe Stunde plus. A8 Karlsruhe Richtung Stuttgart zwischen Pforzheim West und Pforzheim Ost. 8 Kilometer streckenweise Stau an der Baustelle und 25 Minuten plus. A8 Karlsruhe Richtung Stuttgart zwischen Leonberg West und Stuttgart Möhringen. 7 Kilometer Stau, dauert 20 Minuten länger. A81 Singen Richtung Stuttgart zwischen Böblingen-Hulb und Sindelfingen-Ost. 4 Kilometer Stau, eine Viertelstunde plus. Auf der B10 Ulm Richtung Stuttgart zwischen Esslingen Zentrum und Dreieck-Neckar-Park. 8 Kilometer Stau und rund eine halbe Stunde plus. Weil im weiteren Verlauf im Dreieck-Neckar-Park die Überleitung zur B14 wegen einer Baustelle gesperrt ist. Und auf der B38 Kreuz Weinheim-Reichelsheim ist der Saukopftunnel in beide Richtungen wegen Wartungsarbeiten dicht. 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
11: Wir schauen auf die aktuellen Werte. Wir haben Sonne und 23 Grad in Kreidelsheim, Sonne und 22 Grad in Frankenthal und 20 Grad und Sonne in Albstadt und 20 Grad und leichte Bewölkung bei Ihnen in Prüm. SWR 4 Wetterexperte Stefan Bender mit den Einzelheiten.
12: Guten Morgen. Heute strömt schwül heiße Luft zu uns und es wird teilweise turbulent. Heute Morgen starten wir örtlich mit tropischen Frühtemperaturen über 20 Grad. Die Spitzenwerte liegen dann später im Odenwald bei 36 Grad und in Weinheim zum Beispiel oder auch rund um Walldorf sind knapp 40 Grad drin. Erst scheint die Sonne, im Tagesverlauf steigt das Gewitterrisiko und es wird sehr windig. Vor allem am frühen Nachmittag sind Unwetter mit Sturmböen möglich und auch morgen am Freitag sind mitunter heftige Gewitter unterwegs.
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11: Guten Morgen an einem sehr heißen Donnerstag im Südwesten. Viele arbeiten dabei draußen oder haben einfach viel zu viel an. Oder was trägt so ein Schornsteinfeger bei fast 40 Grad? Und wo kühlt der sich ab? Das hören Sie hier gleich nach drei Hits.
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ein toller 80er-Hit von Hall & Oates am Donnerstagmorgen um gleich 13 Minuten nach 9. Und jetzt holen wir hier schnell mal die Trompeten raus und laufen zusammen die Showtreppe runter im schönsten Musikmix mit diesem 60er-Oldie von den Beatles in SWR 4.

0: Einen schönen heißen Donnerstagmorgen zusammen in SWR 4. Heiß, weil dieser Donnerstag teilweise bis zu 40 Grad parat hält. Und deswegen ziehen wir den Hut vor allen, die in dieser Hitze arbeiten oder eben an Orten sind, die einfach extrem heiß sind. Auf den Autobahnbaustellen, da schuften die, wer schwere Pakete zustellt heute zum Beispiel. Oder wie Florian Klein aus Hirz-Maulsbach im Westerwald. Der arbeitet als Schornsteinfeger. Hoffentlich mit netten Kunden, die ihn nicht in der Sonne braten lassen.
1: Naja, gerade bei dem schönen Wetter sind die meisten Leute sowieso noch freundlicher. Und die haben auch Verständnis dafür, wenn man morgens ein bisschen früher anfängt. Und dann darf man auch manchmal ein bisschen früher Feierabend machen.
0: Na, das ist ja schon mal super, weil das nachmittags auf dem Dach ja richtig heiß wird, ne? Dazu trägt ja ein Schornsteinfeger auch noch dicke schwarze Klamotten.
1: Ja, in der Tat. Wobei den Zylinder und die schwarze Lederuniform haben wir bei den Temperaturen meist auch nicht komplett an. Wir dürfen dann auch schon mal mit einem Poloshirt oder mit einem T-Shirt gehen. Aber schön erfrischend ist das dann auch schon mal, wenn man in die kühlen Keller dann geht. Bei den heißen Temperaturen vermeiden wir meistens wirklich auf dem Dachboden oben zu gehen, weil da sind unerträgliche Temperaturen. Deswegen ist es natürlich im Keller immer sehr angenehm.
0: Ach, also Grüße an alle Schornsteinfeger, gehen raus. Und es gibt jetzt ein bisschen eine musikalische Abkühlung mit einem 10cc-Ventilator quasi. Ach, kommt schon schön kühl bei Ihnen an, oder wie geht's?
1: Ja, super. Einwandfrei. Dankeschön.

Schönen Donnerstag in SWR 4, 5:05 und bei dem Wetter darf heute noch gefeiert werden. 50 Jahre Konstanzer Weinfest, heute Nachmittag ab 4 oder auf der Nussdorfer Weinkerve. Da geht's heute Abend um 6 los. Viel Spaß wünschen wir von SWR 4.

0: Es ist 9.30 Uhr.
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2: Mit Patrick Fiegei. Guten Morgen. Busse halten wegen Hitze in Heidelberg nicht an Straßenbahnhaltestellen. In Biblis soll ein Laserfusionszentrum entstehen. Das Wetter extrem heiß, später stürmisch, 36 bis 39 Grad. Um Hitzeschäden an Straßenbahngleisen zu vermeiden, lässt die RNV heute und bei weiterer großer Hitze ihre Linienbusse in Heidelberg nicht an den herkömmlichen Haltestellen stoppen. Hintergrund ist, dass sich der Bitumen bei hohen Temperaturen leicht verforme. Bremsen Busse dann auf den Gleisen der Bahnen, können die sich verschieben. RNV-Pressesprecher Moritz Feier.
3: Das bedeutet vor allem, dass wir überall dort, wo unsere Busse und unsere Bahnen auf der gleichen Spur fahren, beispielsweise in gemeinsamen Haltestellen, dass wir hier die Busse rausnehmen. Die Busse halten dann in der Regel am normalen Fahrbahnrand, wie die Autos auch, um eben zu verhindern, dass die schweren Busse den Gleisbereich beschädigen.
2: In Biblis im Kreis Bergstraße soll eines von drei neuen Laserfusionszentren entstehen. Und zwar auf dem Gelände des früheren Atomkraftwerks. Gabriela Becker-Jahn.
4: Nach Angaben des Bundesministeriums für Forschung, Technologie und Raumfahrt unterstützt die Bundesregierung den Aufbau von insgesamt drei sogenannten Fusion-Hubs, also Fusionszentren. Darunter das Laserzentrum in Biblis mit 125 Millionen Euro. Das Geld fließt in neue Test- und Messanlagen, in die Ausbildung von Fachkräften und in den Aufbau neuer Industrie. Ziel ist, in Biblis ein erstes Kraftwerk zu entwickeln, das mit Kernfusion verlässlich und klimafreundlich Strom liefert. Der Bergstreßer Landrat Engelhardt spricht von einem Innovationszentrum, das Möglichkeiten für neue Unternehmen, Forschungseinrichtungen und qualifizierte Jobs bietet. Die Förderung läuft über das Programm Hubs für die Fusion des Forschungsministeriums.
2: Das Institut der deutschen Wirtschaft in Köln bestätigt die Haltung der BASF. Das Unternehmen verzichtet vorerst darauf, seine 3.300 Mietwohnungen zu verkaufen, weil die Marktbedingungen zu schlecht seien. Näheres zur Einschätzung von Bettina Blum.
5: Nach Einschätzung des Instituts der deutschen Wirtschaft in Köln sind die Zinsen aktuell zu hoch. Investoren hätten daher nicht genügend Geld, um solche Wohnportfolios mit 3.300 Wohnungen zu kaufen. Die wirtschaftliche Situation sei aufgrund des Iran-Krieges und der gestiegenen Energiepreise zu angespannt für Großinvestitionen. Laut Professor Michael Vogtländer vom Institut der deutschen Wirtschaft wird die BASF bei einer Markterholung aber sicherlich erneut versuchen, die Wohnungen zu verkaufen. Das müsse aber nicht zwangsläufig heißen, dass Mieter und Mieterinnen höhere Mietpreise bezahlen müssen. Zudem würden die sanierungsbedürftigen Wohnungen vermutlich vom neuen Investor grundlegend renoviert.
2: Das Wetter. Es wird extrem heiß bis 39 Grad. Heute Mittag dann Wolken und Wind und es kann Sturmböen geben.
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6: Vorsicht bitte auf der A81 Stuttgart Richtung Heilbronn. Zwischen Ilsfeld und Heilbronn unter Gruppenbach, da steht ein defekter Bus auf der rechten Spur und da liegt ein Metallteil. A5 Karlsruhe Richtung Basel zwischen Hartheim-Heitersheim und Mülheim-Neuenburg. 5 Kilometer Stau in der Baustelle, 20 Minuten Zeitverlust. A7 Ulm Richtung Füssen zwischen Kreuz-Memmingen und Woringen wird gebaut. 3 Kilometer Stau und eine Viertelstunde plus. A8 München Richtung Karlsruhe zwischen Wendlingen und dem Kreuz Stuttgart. 16 Kilometer streckenweise stockender Verkehr. Das dauert eine halbe Stunde länger dort. A8 Karlsruhe Richtung Stuttgart zwischen Pforzheim West und Pforzheim Ost. 6 Kilometer stockender Verkehr in der Baustelle. Eine Viertelstunde plus. A8 Stuttgart Richtung München zwischen Märklingen und Ulm Ost. 4 Kilometer Stau. 20 Minuten dauert's länger. Auf der B10 Ulm Richtung Stuttgart zwischen Esslingen Zentrum und Dreieck-Neckar-Park. 5 Kilometer Stau, dauert 20 Minuten länger, weil im weiteren Verlauf im Dreieck-Neckar-Park die Überleitung zur B14 wegen einer Baustelle gesperrt ist. Die B29 Stuttgart Richtung Aalen ist in Höhe Weinstadt-Endersbach nach einem Unfall gerade gesperrt. Und auf der B295 in Stuttgart, da ist der Feuerbacher Tunnel in beide Richtungen wegen Tunnelwartungsarbeiten bis ca. 11 Uhr auch gesperrt. 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
1: Chrissy Weiß.
6: Guten Morgen. Spitzenwerte bis zu 40 Grad sind heute drin und damit wird das ein sehr heißer Donnerstag, der gegen Mittag auch noch starken Wind und örtliche Unwetter im Schlepptau hat. 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Jetzt bringen wir Sie erstmal rein in den Vormittag mit einem 70er Classic von Smokey. Guten
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SWR 4 ist hier, 9.42 Uhr. Wir nähern uns mit großen Schritten dem Wochenende und genießen den Sommer, gewöhnen uns irgendwie an die Hitze. Mit dem leckeren Eiskaffee geht das deutlich leichter. Guten Morgen.

0: Kurzer Uhrenvergleich. Es wird 9:45. Guten Morgen.
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0: Ja, dieser Sommer hat sie in sich, ne? Hitze, natürlich hohe Sonneneinstrahlung, trockene Luft. Und welche Pflanzen bekommen das am heftigsten zu spüren? Wenn Sie aber mal rausschauen auf Balkon und Terrasse. Genau, dann sind das die in unseren Balkonkästen. Da knallt die Sonne so richtig drauf. Viele Pflanzen hängen schlapp runter, die Erde trocknet aus und selbst robuste Sorten kommen da an ihre Grenzen. Aber es gibt Tricks, wie Sie die Pflanzen in den Kästen gut durch die heißen Tage bringen. SWR4 Gartenexpertin Heike Bomgarten. Warum leiden Balkonpflanzen denn so bei Hitze, selbst wenn wir sie regelmäßig gießen?
2: Wenn dann die Sonne direkt auf die Kästen knallt, werden die Wurzeln überhitzt. Das ist das Hauptproblem. Die Erde wird einfach zu heiß, trocknet zu schnell aus und die Pflanzen geraten extrem unter Stress. Dazu kommt natürlich, dass wir viele klassische Balkonpflanzen haben, die mit dieser ungewohnten Hitze mit teilweise über 40 Grad überhaupt nicht auskommen, also keine Sonnenprofis sind.
0: Ja, also wie Sie Ihre Balkonkästen inklusive allen Inhaltes auch bei größter Hitze fit und gesund halten, das hören Sie heute Vormittag um 11:15 hier in SWR4.

0: entspannt rein in den Donnerstagvormittag. 9.53 Uhr ist es in SWR 4. Guten Morgen.
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10: Um 10 Uhr mit Ilka Staroste. Guten Morgen. Das Bundesumweltministerium macht noch einmal auf die Folgen des Klimawandels aufmerksam. Zum Ferienstart sollten sich Flugreisende auf längere Abfertigungszeiten einstellen. Das Wetter, erst Sonne, dann Wolken, örtlich Gewitter und Sturmböen bis 39 Grad. Angesichts massiver Waldbrände in Europa und Niedrigwasser in Bächen und Flüssen warnt der Staatssekretär im Bundesumweltministerium Flassbart vor den Folgen des Klimawandels. Dem BR sagte der SPD-Politiker, dass die Bundesregierung aktuell nicht genug im Bereich Klimaschutz mache. Das liege daran, dass sich die Weltlage verändert habe.
11: Wir sind in wirtschaftlich schwierigen Zeiten, das waren wir früher aber auch schon mal, aber es gibt eben eine weitere Dimension. Krieg ist zurückgekommen, auch in Europa. Wir investieren sehr viel in unsere Verteidigungsfähigkeit und das alles verschiebt ein bisschen die Prioritäten. Aber es ist eben letztendlich doch falsch und deshalb ist uns das jetzt alles eine Mahnung. Wir müssen wieder noch aktiver im Klimaschutz sein.
10: Auch der Deutsche Städtetag sieht den Bund in der Pflicht. Gemeinsam mit den Ländern müsse mehr für die Klimaanpassung getan werden. Dafür müssten bundesweit Milliardensummen investiert werden, heißt es von Geschäftsführer Schuchert im Redaktionsnetzwerk Deutschland. Der BMW-Konzern hat im zweiten Quartal deutlich weniger Gewinn gemacht als im Vorjahreszeitraum. Wie das Unternehmen in München mitteilte, lag der Überschuss bei 1,2 Milliarden Euro. Das seien 35% weniger als vor einem Jahr. Vor allem die Geschäfte in China liefen demnach schlecht. Erst gestern wurde aus Unternehmenskreisen bekannt, dass BMW weltweit 8.000 Stellen abbauen will. Mit Beginn der Sommerferien wird es sehr voll auf den Autobahnen und an den baden-württembergischen Flughäfen. Stuttgart erwartet in der gesamten Ferienzeit insgesamt etwa 1,5 Millionen Fluggäste. Karlsruhe-Baden-Baden will laut Betreiber bis Montag rund 43.000 Passagiere abfertigen. Sven Huck berichtet.
12: Gefragtes Ziel sei auch in diesem Sommer Mallorca, so der Flughafen Karlsruhe-Baden-Baden. Reisenden wird empfohlen, mindestens 2 bis 3 Stunden vor Abflug am Flughafen zu sein. Es müsse mit längeren Wartezeiten an der Sicherheitskontrolle gerechnet werden. Bis zum Ende der Sommerferien Mitte September rechnet der Flughafen Karlsruhe-Baden-Baden mit über 380.000 Passagieren.
10: Beim Europäischen Fußballbund UEFA treffen sich die 55 Landesverbände am Nachmittag zu einer Krisensitzung. Dabei wollen sie sich auf ein gemeinsames Vorgehen gegen die Pläne von FIFA-Präsident Infantino abstimmen. Nach Medienberichten ist auch ein möglicher WM-Boykott Thema. Infantino hat seine Pläne am Abend verteidigt, WM-Rechte teilweise an Investoren zu verkaufen. Als einmalige Chance, die weltweite Entwicklung des Fußballs deutlich zu beschleunigen. Die Zeit ist es, 10.03 Uhr.
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13: A48 Koblenz Richtung Dernbach. Zwischen Koblenz Nord und Bendorf Neuwied eine Baustelle, 3 Kilometer Stau. Verzögerung eine Viertelstunde auf der Strecke. A5 Karlsruhe Richtung Basel zwischen Hartheim-Heitersheim und Mülheim-Neuenburg. Baustelle, 5 Kilometer Stau, 20 Minuten dauert's länger. A6 Nürnberg Richtung Heilbronn zwischen Kreuz Weinsberg und Heilbronn-Neckarsulm. 3 Kilometer Stau, Viertelstunde plus. A7 Ulm Richtung Füssen zwischen Kreuz Memmingen und Woringen. Baustelle auf der rechten Spur, 3 Kilometer Stau, Viertelstunde mehr einplanen. A8 München Richtung Karlsruhe zwischen Wendlingen und Kreuz Stuttgart, 13 Kilometer streckenweise stockender Verkehr, halbe Stunde dauert's länger. A8 Stuttgart Richtung München zwischen Märklingen und Ulm Ost, ein Unfall, 6 Kilometer Stau, 30 Minuten plus. Auf der B10 Ulm Richtung Stuttgart zwischen Esslingen Zentrum und Dreieck Neckarpark, 3 Kilometer Stau, rund 15 Minuten dauert's länger, weil im weiteren Verlauf im Dreieck Neckarpark die Überleitung zur B14 wegen einer Baustelle gesperrt ist. Die B29 Stuttgart Richtung Aalen ist in Höhe Weinstadt-Endersbach nach einem Unfall gesperrt. 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
13: Zurzeit in Mainz sonnig 25 Grad, ebenso in Furtwangen Sonnenschein 25 Grad. Reutlingen sonnig 24, Horhausen leicht bewölkt 27. Die Aussichten von Stefan Bender.
14: Heute kommt zur großen Hitze auch noch ein Schwall feuchte Luft zu uns. Und das geht nicht ganz reibungslos ab. Vor allem um die Mittagszeit oder am frühen Nachmittag ziehen immer häufiger Wolken vor die Sonne und örtlich entwickeln sich Schauer und Gewitter. Vereinzelt sind Unwetter mit Sturmböen möglich. Bis dahin gibt es beispielsweise rund um den Katzenbuckel 36 und in Mannheim und Speyer knapp 40 Grad. Morgen am Freitag bleibt die Luft schwül. Bei Spitzenwerten bis 34 Grad besteht nach wie vor die Gefahr von heftigen Gewittern.
13: Danke, Stefan.
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13: Hallo, ich grüße Sie, aber den Vormittag, den nutzen wir nochmal aus. Wofür bringt man den am besten beim heißen Sommerwetter? Den Vormittag am besten im Freibad. Und dieses Geräusch, diese Freibadatmosphäre ist heute unser SWR4-Sommergeräusch. Was bedeutet, wann immer Sie dieses Jubeln und Planschen im schönsten Musikmix hören, rufen Sie schnell an. Dann, mit ein bisschen Glück, gehört Ihnen schon bald ein tolles DAB+-Radio für unterwegs. Zum Beispiel für den nächsten Freibadbesuch.
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0: Die wunderbare Olivia Newton-John hier in SWR 4. Wir haben 16 Minuten nach 10. Vorsicht bitte auf der A81, Stuttgart Richtung Singen. Zwischen Sindelfingen-Ost und Böblingen-Sindelfingen bitte aufpassen, da ist eine ungesicherte Unfallstelle auf der rechten Spur. Außerdem Vorsicht auf der B29 Stuttgart Richtung Aalen zwischen Schwäbisch Gmünd Ost und Iggingen. Da steht ein brennendes Fahrzeug.
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0: Ja, Sommer im Südwesten und da gibt es doch nur eins, ab ins Freibad. Das ist unser SWR 4 Sommergeräusch heute und wann immer Sie das bei uns im schönsten Musikmix hören, heißt das anrufen und mit ein bisschen Glück ein DRB Plus Radio für unterwegs sichern. Und jetzt freue ich mich, dass sie durchgekommen ist, Clementina Friedl aus Pforzheim. Clementina, hallo.
2: Hallihallo.
0: Ich grüße Sie sehr herzlich.
2: Ich auch. Das kann ich gar nicht glauben.
0: Oh, Sie haben ja mal einen ungewöhnlichen Namen, oder? Kennen Sie viele Clementinas?
2: Ja. Nee, leider oder Gott sei Dank nicht.
0: Unser Sommergeräusch heute, so Platschen im Freibad oder überhaupt ins Wasser.
2: Das ist schön.
0: Wie oft haben Sie das in diesem Sommer schon live gehört?
2: Oh, ja, wir waren schon in Urlaub, war super schön.
0: Also da gab es schon Leute, die geplanscht und gebadet haben.
2: So ist es.
0: Sind Sie mehr Team rein ins Wasser oder mehr so im Schatten chillen?
2: Schatten chillen.
0: Und dafür, liebe Clementina, haben Sie künftig ein DAB Plus Radio an Ihrer Seite.
2: Vielen lieben Dank. Danke sehr.
0: Herzlichen Glückwunsch. Das können Sie dann
2: danke
0: mitnehmen und haben uns immer mit an Bord.
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1: Kenny Rogers und Ruby hier in SWR4. Vorsicht auf der A3 Würzburg Richtung Frankfurt. Zwischen Bessenbach-Walderschaff und Hößbach liegen mehrere Müllsäcke auf der linken Spur. Vorsicht auch auf der A5 Frankfurt Richtung Karlsruhe. Zwischen Langenmöhrfelden und Weiterstadt steht ein defektes Fahrzeug auf der mittleren Spur im Baustellenbereich. Allen unterwegs gute und sichere Fahrt. Viel Spaß im schönsten Musikmix. Jetzt mit Supertramp.

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3: Es ist 10.30 Uhr.
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5: Mit Patrick Fiegei, guten Morgen. Busse halten wegen der Hitze in Heidelberg nicht an Straßenbahnhaltestellen. Heidelberg Materials macht Gewinne. Das Wetter extrem heiß. Später stürmisch bis 39 Grad. Um Hitzeschäden an Straßenbahngleisen zu vermeiden, lässt die RNV heute und bei weiterer großer Hitze ihre Linienbusse in Heidelberg nicht an herkömmlichen Haltestellen stoppen. Hintergrund ist, dass sich der Bitumen bei hohen Temperaturen leicht verformt. Bremsen Busse dann auf den Gleisen der Bahnen, können die sich verschieben. RNV-Pressesprecher Moritz Feier.
6: Das bedeutet vor allem, dass wir überall dort, wo unsere Busse und unsere Bahnen auf der gleichen Spur fahren, beispielsweise in gemeinsamen Haltestellen, dass wir hier die Busse rausnehmen. Die Busse halten dann in der Regel am normalen Fahrbahnrand, wie die Autos auch, um eben zu verhindern, dass die schweren Busse den Gleisbereich beschädigen.
5: Heidelberg Materials hat im zweiten Quartal deutlich besser verdient, als das viele Fachleute erwartet hatten. So hat der Baustoffkonzern seinen Umsatz gesteigert und zog mehr Gewinne daraus. Nach Angaben des Konzerns haben vor allem mehr Aufträge für Zement und Beton in den wichtigsten Märkten dazu geführt. Nach Informationen des Konzerns zahle sich zudem ein Sparprogramm weiter aus. Auf der Speyerer Straße zwischen Heidelberg und Schwetzingen müssen Autofahrer ab heute wieder mit Einschränkungen rechnen. Laut Regierungspräsidium Karlsruhe startet dort der nächste Bauabschnitt der Fahrbahnsanierung. Bis Mitte August bleibt die Ein- und Ausfahrt an der Kreuzung zur B535 deshalb gesperrt. Der Verkehr wird einspurig auf die gegenüberliegende Fahrbahnseite verlegt. Die gesamten Arbeiten sollen im Oktober abgeschlossen sein. Mit Temperaturen bis zu 39 Grad soll heute also der heißeste Tag der Woche werden. Wer regelmäßig Medikamente einnimmt, sollte sich auf die Hitze besonders einstellen. Das sagt Professor Clemens Becker vom Uniklinikum Heidelberg.
7: Die Aussage ist ganz klar, jeder, der ein oder mehrere Medikamente chronisch einnimmt, sollte wissen, ob diese Medikamente bei Hitze angepasst werden müssen. Punkt. Es gibt viele, viele Medikamente, die angepasst werden müssen. Es gibt manche Sachen, die pausiert werden müssen. Es gibt Medikamente, wo man das als Laie nicht wissen kann, wie potenziell gefährlich das ist. Also zum Beispiel gibt es Medikamente bei Harninkontinenz, wo man nicht mehr schwitzen kann. Und wenn die Temperaturen draußen 35 Grad und mehr sind, dann muss das bedacht werden und viele Dinge müssen angepasst werden. Das gehört einfach dazu. Das ist unsere Pflicht als Ärzte, das durchzugehen.
5: Das Wetter. Also es wird extrem heiß heute, 36 bis 39 Grad, 39 vor allem in der Ebene. Ab Mittag ziehen dann immer mehr Wolken auf, es wird spürbar windiger. Vereinzelt entstehen dann Schauer oder Gewitter und Vorsicht, auch abseits von Gewittern sind Sturmböen möglich.
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3: 10.33 Uhr, Vorsicht auf der A5, Frankfurt Richtung Karlsruhe. Zwischen Langenmöhrfelden und Weiterstadt steht ein defektes Fahrzeug auf der mittleren Spur im Baustellenbereich. A48, Koblenz Richtung Dernbach. Zwischen Koblenz Nord und Bendorf Neuwied, Baustelle, 3 Kilometer Stau, Viertelstunde plus. A5, Karlsruhe Richtung Basel zwischen Hartheim, Heitersheim und Müllheim-Neuenburg, Baustelle, 4 Kilometer Stau, 20 Minuten dauert's länger. A6, Nürnberg Richtung Heilbronn zwischen Kreuz-Weinsberg und Heilbronn-Neckarsulm, 5 Kilometer Stau, 20 Minuten mehr einplanen. A8, München Richtung Stuttgart zwischen Wendlingen und Stuttgart-Degerloch, 5 Kilometer stockend, Viertelstunde dauert's länger. A8, Stuttgart Richtung München, zwischen Märklingen und Ulm-Ost, 5 Kilometer Stau, Verzögerung 20 Minuten. Auf der B10, Ulm Richtung Stuttgart, zwischen Esslingen Zentrum und Dreieck-Neckar-Park, 3 Kilometer Stau, rund 15 Minuten plus. Grund ist, dass im weiteren Verlauf im Dreieck-Neckar-Park die Überleitung zur B14 wegen einer Baustelle gesperrt ist. Die B29 Stuttgart Richtung Aalen ist in Höhe Weinstadt-Endersbach nach einem Unfall gesperrt. Und B29 Stuttgart Aalen zwischen Schwäbisch Gmünd Ost und Iggingen steht ein brennender LKW. Es ist im Wechsel immer nur eine Spur frei und dort staut es sich. 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
3: Ich grüße Sie sehr herzlich. Jo, das wird noch mal ein heißer Tag heute und das macht eine Menge Probleme. Die extremen Temperaturen, aber auch Gewitter und Sturm. Im Fernsehen gibt es deshalb heute ein SWR Extra zur Hitze um 20.15 Uhr. Hier und jetzt an dieser Stelle die Dire Straits und Sultans of Swing. Ihnen einen schönen Donnerstag.
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0: Billy Joel und Tell Her About It. 10 Uhr, gleich 46, hier ist SWR4. Vorsicht auf der A5, Karlsruhe Richtung Basel. Zwischen Efringenkirchen und Dreieckwahl am Rhein eine ungesicherte Unfallstelle auf der linken Spur. Es wird heute wieder richtig heiß. Was macht man da? Unser Wettermelder Michael Pfeiffer aus Bockenau im Kreis Bad Kreuznach hat einen Plan. Erst in den Pool, dann an den Grill. Michael, echt?
1: So ist der Plan heute. Ja. Heute nach der Arbeit, so um 14 Uhr, halb drei irgendwann, wenn ich zu Hause bin, geht's ab in den Pool. Und heute Abend, wenn die Sonne weg ist, wird der Grill angeschmissen.
0: Wie erfrischend kühl, glauben Sie, wird denn das Wasser im Pool sein? Ich meine, das heizt sich doch auf in der Sonne.
1: Ja, das ist ein großer Pool, der hat aber jetzt trotzdem auch schon 26 Grad.
0: Kann man ja bald die Badeente und ein bisschen Schaum mit reinnehmen.
1: Fast wie Badewanne, ja.
0: Und später kontern Sie Sommerhitze mit Grillhitze. Sind Sie der Grillmeister dann auch?
1: Ja, ich grill für die Familie, ja.
0: Was kommt drauf?
1: Schöne Schwenker und ein bisschen Bratwurst.
0: Wer freut sich da besonders drüber?
1: Ja, die Kleinen, die Kinder essen freuen auf die Bratwurst natürlich, klar.
0: Man könnte ja auch ein bisschen kalte Suppe servieren oder Salat, aber da gibt es lange Gesichter.
1: Das ist nicht so meins.
0: Michael, lassen Sie uns noch kurz aufs Wetter gucken heute Vormittag. Wie sieht's aus bei Ihnen?
1: Also, der Himmel ist blau mit ein paar kleinen Schäfchenwolken, nenne ich die mal am Himmel, ja? Aktuell in Bockenau.
0: Und Temperaturen so?
1: Temperatur geht schon Richtung 30 Grad jetzt.
0: Jetzt schon?
1: Ja, da kommt noch ein bisschen was bestimmt.
0: Michael, dann gute Abkühlung nachher und viel Spaß beim Verwöhnen der Familie.
1: Ja, danke. Ciao. Hey.

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6: Um 11 Uhr mit Ilka Staroste. Guten Tag. Das Robert-Koch-Institut meldet fast 10.000 Hitzetote in diesem Jahr. Der Autozulieferer ZF macht zum ersten Mal seit 2 Jahren wieder Gewinn. Das Wetter, erst Sonne, dann Wolken, örtlich Gewitter und Sturmböen, bis 39 Grad. In Deutschland sind in diesem Jahr so viele Menschen infolge der Hitze gestorben wie seit 10 Jahren nicht mehr. Nach Schätzungen des Robert-Koch-Instituts gab es bis jetzt etwa 9.800 Hitzetote, davon allein in Baden-Württemberg rund 1.870. Informationen von Daniela Remus.
7: Die meisten von ihnen waren älter als 75 Jahre. Schon vor 2 Wochen gab das RKI Sterbezahlen bekannt. Demnach waren bis Ende Juni mehr als 5.000 Menschen gestorben. Jetzt sind in den ersten Juliwochen knapp 4.000 Tote dazugekommen. Die hitzebedingten Todesfälle sind schwer zu erfassen. Denn Hitze wird nur ausnahmsweise als direkte Todesursache angegeben, zum Beispiel bei einem Hitzschlag. Verantwortlich für die meisten Todesfälle ist eine Kombination aus Hitze und bestehenden Vorerkrankungen.
6: Auf der griechischen Urlaubsinsel Kreta sind rund 8.000 Menschen wegen eines Waldbrandes in Sicherheit gebracht worden. Die Flammen werden durch den Wind angefacht und bedrohen einen Ferienort. Auch in Frankreich und der Türkei gibt es neue Brände. Gute Nachrichten kommen aus Spanien. Bei den 3 großen Bränden im Zentrum des Landes melden die Behörden leichte Entspannung. SWR-Korrespondent Hans-Günther Kellner.
8: In den Regionen Madrid, Valencia und Toledo konnten fast alle in Notunterkünften untergebrachte Menschen wieder in ihre Wohnungen und Häuser zurückkehren. Die Flammen haben seit Mittwoch dort in Zentralspanien knapp 80.000 Hektar des ökologisch wertvollen Gebirgswald vernichtet. Im Valle de Ujo im Norden der Region Valencia haben die Brandbekämpfer das Feuer dagegen bislang nicht vollständig unter ihre Kontrolle bringen können. Dort sind seit dem Wochenende 9.300 Hektar betroffen. 15 Kommunen mit rund 10.000 Menschen sind weiter evakuiert.
6: Der Autozulieferer ZF aus Friedrichshafen hat nach 2 Verlustjahren erstmals wieder Gewinn gemacht. In den ersten 6 Monaten dieses Jahres verdiente der Konzern nach eigenen Angaben gut 120 Millionen Euro. Im Vorjahreszeitraum verzeichnete ZF noch einen Verlust von knapp 200 Millionen Euro. Laut Konzernspitze ist der Gewinnsprung auf Kostendisziplin, eine bessere operative Leistung und die stärkere Konzentration auf profitable Produkte zurückzuführen. In den Bussen des Stuttgarter Verkehrsunternehmens SSB können Tickets seit heute nur noch bargeldlos gekauft werden, also per Bankkarte oder Smartphone. Das soll helfen, den Einstieg der Fahrgäste zu beschleunigen und die Busfahrten pünktlicher zu machen. Wer weiter bar bezahlen möchte, der muss sein Ticket vorher an einem Automaten an einer Haltestelle kaufen. 11.03 Uhr.
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9: Vorsicht auf der A5 Basel Richtung Karlsruhe. Zwischen Riegel und Herbolzheim eine ungesicherte Unfallstelle auf der linken Spur, das Ganze im Baustellenbereich. A48 Koblenz Richtung Dernbach, zwischen Koblenz Nord und Bendorf-Neuwied, Baustelle, 3 Kilometer Stauverzögerung, eine Viertelstunde. A5 Karlsruhe Richtung Basel zwischen Hartheim, Heitersheim und Müllheim, Neuenburg. Baustelle, 5 Kilometer Stau, Viertelstunde mehr einplanen. A5 Karlsruhe Richtung Basel zwischen Efringen, Kirchen und Dreieck Weil am Rhein, Unfallaufnahme. Der Verkehr wird über den Standstreifen geleitet. Hier 2 Kilometer Stau, Verzögerung eine Viertelstunde. A6, Nürnberg Richtung Heilbronn. Zwischen Kreuz Weinsberg und Heilbronn-Neckarsulm, 5 Kilometer Stau, 20 Minuten dauert's länger. A65, Karlsruhe Richtung Ludwigshafen, zwischen Insheim und Landau Nord. Wegen der Baustelle 4 Kilometer Stau, 20 Minuten plus. A8, München Richtung Karlsruhe, zwischen Wendlingen und Kreuz Stuttgart, 7 Kilometer stockend, 20 Minuten dauert's länger. Und nochmal 20 Minuten für die A8 Stuttgart-München zwischen Märklingen und Kreuz-Ulm-Elchingen. Da gibt's in beiden Richtungen 5 Kilometer Stau. 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
9: Zurzeit leicht bewölkt in Traben-Trarbach bei 25 Grad. Ansonsten sonnig im Südwesten. Singen meldet 26, Renneroth 27, Crailsheim sonnige 30 Grad. Stefan Bender mit den Aussichten.
10: Heute kommt zur großen Hitze auch noch ein Schwall feuchte Luft zu uns. Und das geht nicht ganz reibungslos ab. Vor allem um die Mittagszeit oder am frühen Nachmittag ziehen immer häufiger Wolken vor die Sonne und örtlich entwickeln sich Schauer und Gewitter. Vereinzelt sind Unwetter mit Sturmböen möglich. Bis dahin gibt es beispielsweise rund um den Katzenbuckel 36 und in Mannheim und Speyer knapp 40 Grad. Morgen am Freitag bleibt die Luft schwül. Bei Spitzenwerten bis 34 Grad besteht nach wie vor die Gefahr von heftigen Gewittern.
9: Vielen Dank, Stefan.
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9: Guten Morgen. Na, wie geht's Ihren Balkonpflanzen? Also meine Margariten, eigentlich für sonnige Standorte gedacht, sehen etwas erschöpft aus und ein Tick zu trocken. Die Blumenpracht im Sommer erhalten, auch wenn sie in Töpfen oder Kästen stehen, da kann man was machen. Tipps gleich von unserer Gartenexpertin nach drei Hits.
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1: So, jetzt mal Hände hoch, wer das dieses Jahr auch schon erlebt hat. Durch die Hitze haben viele Pflanzen in unseren Balkonkästen einfach mal schlapp gemacht. Aber unsere SWR4 Gartenexpertin Heike Bomgarten weiß, dass wir doch ein bisschen Einfluss auf die Kästen haben. Und da geht das schon mal mit der Farbe los. Also mit der Farbe der Kästen.
2: Wir bräuchten eigentlich weiße oder hellgraue Kästen. Und damit sind wir schon im Vorteil. Das bedeutet, die Erde bleibt kühler. Also man muss wirklich überlegen, sollte man nicht in den nächsten Jahren anfangen, seine Balkonkästen in der Farbe umzustellen, denn wer weiß, wie die nächsten Sommer werden.
1: Ja, also für diesen Sommer reicht es nicht mehr. Welche Tricks gibt es denn jetzt mit möglicherweise dunklen Kästen, dass die Erde in den Blumenkästen nicht so schnell austrocknet?
2: Also das ist ganz klar und schnell beantwortet, und zwar mulchen und so eine dünne Schicht von Rindenhumus oder feinen Kies oder getrockneten Rasenschnitt hält die Feuchtigkeit länger im Kasten. Und morgens gießen statt abends, dass das Wasser über den Tag verteilt ist, dass die Pflanzen dieses Wasser regelmäßig aufnehmen können.
1: Mhm. Reicht das schon oder müssen wir beim Gießen noch irgendwas beachten?
2: Man sollte langsam gießen. Wenn wir uns so die Kästen angucken mit ihrer trockenen Erde, dann ist es ganz klar, die können ja überhaupt nicht genug Wasser aufnehmen. Wenn wir das Wasser langsam drauf laufen lassen, dann zum nächsten Kasten gehen, wieder langsam gießen und dann wieder zurück, dann kann die Erde sich so richtig vollsaugen. Sonst läuft das Wasser oberflächlich ab oder kommt unten durch die Löcher raus.
1: Dankeschön, Heike. Das könnte tatsächlich meine Ungeduld beim Gießen den traurigen Zustand meiner Margarita erklären. Welche Pflanzen mit der Hitze, wenn sie im Kasten stehen, gut zurechtkommen, können Sie übrigens auch nachlesen auf swr4.de.
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0: Vorsicht auf der A81, Stuttgart Richtung Heilbronn, zwischen Stuttgart-Feuerbach und Stuttgart-Zuffenhausen. Aufpassen, da liegen ein paar Bretter auf der mittleren Spur. Allen unterwegs, gute und sichere Fahrt. Es ist 11.30 Uhr.
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2: Mit Patrick Fiegei, guten Tag. Odenwälder Landrat Brötel kritisiert Zustand der Frankenbahn-Bahnhöfe. Heidelberg Materials macht Gewinne. Das Wetter extrem heiß und später stürmisch bis 39 Grad. Immer mehr Menschen nutzen inzwischen die Frankenbahn zwischen Osterburken und Lauda. Für den Neckar-Odenwald-Kreis hat das auch finanziell positive Folgen. Der Kreis musste in den vergangenen Jahren viel Geld beisteuern, um den Betrieb auf der Strecke auszubauen und dem Land gegenüber zu beweisen, dass das Angebot besonders von Berufspendlern angenommen wird. Allerdings sei der Zustand der Bahnhöfe ein Problem, sagt Landrat Achim Brückel.
3: Wir haben die Unterwegshalte natürlich auf dem Schirm. Teilweise sind diese Bahnhöfe in einem beklagenswerten Zustand. Teilweise gibt es sie auch gar nicht mehr. Ja, da muss wirklich was passieren. Da haben wir die Zusage jetzt, dass die Deutsche Bahn mit den Planungen zumindest für diese Unterwegshalte im Zeitplan sei. Und dass im dritten Quartal diesen Jahres die Planungen aufgenommen werden. Wir hoffen mal, dass dem so ist. Geplant heißt ja noch nicht gebaut. Aber es ist zumindest ein wichtiger erster Schritt dahin.
2: Heidelberg Materials hat im zweiten Quartal deutlich besser verdient, als das viele Fachleute erwartet hatten. So hat der Baustoffkonzern seinen Umsatz gesteigert und zog mehr Gewinne daraus. Nach Angaben des Konzerns haben vor allem mehr Aufträge für Zement und Beton in den wichtigsten Märkten dazu geführt. Nach Informationen des Konzerns zahle sich zudem ein Sparprogramm aus. Um Hitzeschäden an Straßenbahngleisen zu vermeiden, lässt die RNV heute und bei weiterer großer Hitze ihre Linienbusse in Heidelberg nicht an den herkömmlichen Haltestellen stoppen. Hintergrund ist, dass sich der Bitumen bei hohen Temperaturen leicht verformt. Bremsen Busse dann auf den Gleisen der Bahnen, können die sich verschieben. RNV-Pressesprecher Moritz Feier.
4: Das bedeutet vor allem, dass wir überall dort, wo unsere Busse und unsere Bahnen auf der gleichen Spur fahren, beispielsweise in gemeinsamen Haltestellen, dass wir hier die Busse rausnehmen. Die Busse halten dann in der Regel am normalen Fahrbahnrand, wie die Autos auch, um eben zu verhindern, dass die schweren Busse den Gleisbereich beschädigen.
2: In Edingen-Neckarhausen warnt die Polizei vor aktuellen Betrugsfällen, die sich gegen ältere Menschen richten. Immer wieder klingeln Unbekannte an der Tür und geben sich als Polizisten aus. Die Polizei Ladenburg informiert deshalb heute Nachmittag im Schloss in Neckarhausen darüber, was typische Tricks der Betrüger sind.
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2: Es wird extrem heiß mit 36 Grad rund um Fürth und Rimbach und bis 39 in der Spitze heute in Heidelberg und Schwetzingen. Ab mittags ziehen dann immer mehr Wolken auf. Es wird spürbar windiger, vereinzelt entstehen Schauer oder Gewitter. Und Vorsicht, auch abseits von Gewittern sind heute Sturmböen möglich.
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0: 11.33 Uhr. Vorsicht auf der A60 Mainz Richtung Bingen. In Höhe Mainz-Lerchenberg eine ungesicherte Unfallstelle auf der linken Spur. Vorsicht auf der A7 Ulm Richtung Würzburg. Zwischen Firngrundtunnel und Dinkelsbühl-Fichtenau steht ein defekter LKW auf der rechten Spur und im Standstreifen. Aufpassen auf der A81 Stuttgart Richtung Heilbronn. Zwischen Stuttgart-Feuerbach und Stuttgart-Zuffenhausen liegen mehrere Bretter auf der mittleren Spur. A48 Koblenz Richtung Dernbach. Zwischen Koblenz Nord und Bendorf Neuwied Baustelle, 3 Kilometer Stau, Verzögerung eine Viertelstunde. A5 Basel Richtung Karlsruhe. Zwischen Riegel und Herbolzheim ist die Unfallstelle geräumt, es gibt aber noch 5 Kilometer Stau. A5 Karlsruhe Richtung Frankfurt. Zwischen Dreieck Karlsruhe und Karlsruhe Nord Baustelle auf der linken Spur, 5 Kilometer stockend. A5 Karlsruhe Richtung Basel zwischen Hartheim, Heitersheim und Mülheim-Neuenburg. 6 Kilometer Stau wegen der Baustelle, 20 Minuten plus. A5 Karlsruhe Richtung Basel zwischen Efringen-Kirchen und Dreieckweil am Rhein. Unfallaufnahme. Hier wird der Verkehr über den Standstreifen geleitet. 3 Kilometer Stau, Viertelstunde dauert's länger. A6 Nürnberg Richtung Heilbronn zwischen Kreuz Weinsberg und Heilbronn-Neckarsulm. 5 Kilometer Stau, 20 Minuten mehr einplanen. A65 Karlsruhe Richtung Ludwigshafen. Zwischen Insheim und Landau Nord Baustelle, 4 Kilometer Stau, 20 Minuten plus. A8 Stuttgart-München zwischen Märklingen und Kreuz Ulm-Elchingen in beiden Richtungen, 5 Kilometer Stau, Verzögerung jeweils 20 Minuten. Jetzt kommt aktuell noch eine Reihenvorsicht auf der B3 Frankfurt-Karlsruhe. Zwischen Bruchsal und dem Abzweig nach Oberkrombach ist ein Hund auf der Fahrbahn. Alle Verkehrsinfos jederzeit auf swr4.de. Gute und sichere Fahrt.
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0: Viel los auf den Straßen und dann noch diese Hitze dazu. Das Motto des Tages ist: gut gehen lassen. Wie gut? So gut wie möglich. Wir tun, was wir können, um dabei zu helfen. Gleich Save Your Kisses for Me von Brotherhood of Man und jetzt Alan Parsons Project und Don't Answer Me.
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Achtung Autofahrer, Vorsicht bitte auf der A3 Köln Richtung Frankfurt zwischen Limburg Süd und Bad Camberg. Da sind Kinder an einem defekten Fahrzeug auf der Fahrbahn.

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Heute ist Donnerstag. Heute ist der Tag der Freundschaft. Deshalb jetzt und hier die freundliche Erinnerung. Jetzt vielleicht mal schnell jemandem ein Herzchen schicken oder mal anrufen oder mal vorbeigucken. Blümchen kann, muss aber nicht. Bei guten Freundinnen und Freunden reicht oft einfach ein Liebeswort.

so herrlich, wie die Frau im Chor hinten so hoch singend. Jeder Mensch, der im Chor ist, weiß, wie schwierig das ist, die hohen Töne zu treffen. Wir treffen jetzt auf jeden Fall die geschmeidigen Töne. Ich nicht, aber Bill Withers macht das.

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3: Um 12 Uhr mit Ilka Staroste. Guten Tag. Die Deutsche Bahn macht zum ersten Mal seit 7 Jahren wieder Gewinn. Amazon investiert massiv am Standort Pforzheim. Das Wetter, allmählich Wolken, örtlich Gewitter und stürmischer Wind bei 32 bis 39 Grad. Die Deutsche Bahn hat im ersten Halbjahr einen Gewinn von 147 Millionen Euro erwirtschaftet. Heute Vormittag hat der Konzern seine Halbjahreszahlen vorgestellt. Es ist das erste Mal seit 7 Jahren, dass die Bahn schwarze Zahlen schreibt. Einzelheiten von SWR-Wirtschaftsreporter Sören Hinze.
4: Grund sind laut Konzernangaben vollere Fernzüge, vor allem seit dem Monat April. Wegen Rabattaktionen und hoher Spritpreise seien vor allem Pendler vom Auto auf die Bahn umgestiegen. Zugleich habe der Konzern erste Sparpläne umgesetzt. Kosten wurden durch Personalabbau gesenkt, nicht im Zugverkehr, sondern in der Konzernleitung und bei internen Doppelstrukturen. Für das Gesamtjahr plant die Deutsche Bahn einen operativen Gewinn von 600 Millionen Euro vor Steuern und Zinsen. Verluste verzeichnet der Konzern weiterhin in der Güterverkehrssparte. Der Güterverkehr leidet unter einer schwachen Nachfrage, insbesondere aus der Stahl-, Chemie- und Automobilindustrie.
3: Fast 10.000 Menschen sind in diesem Jahr in Deutschland bereits infolge der Hitze gestorben. Diese Zahlen hat das Robert-Koch-Institut veröffentlicht. Auch in Baden-Württemberg ist die Zahl der Hitzetoten demnach mit 1.870 so hoch wie seit 10 Jahren nicht. Besonders stark betroffen waren laut RKI ältere Menschen über 75. In den meisten Fällen führe eine Kombination aus Vorerkrankung und hohen Temperaturen zum Tod. Ein unbekanntes Objekt ist am frühen Morgen in den polnischen Luftraum eingedrungen. Wie das Militär mitteilte, wurde in Lubmin und angrenzenden Orten im Osten des Landes Luftalarm ausgelöst. Ministerpräsident Tusk sagte, es deute alles auf eine russische Rakete hin. Aus Warschau berichtet Paulina Milling.
5: Ein F-16-Kampfjet nahm die Abfangjagd auf. Laut dem Militär verschwand das unbekannte Objekt vom Radar und stürzte später über einem Landwirtschaftsfeld ab. Auf Bildern in polnischen Medien ist ein Krater zu sehen. Er soll 10 Meter im Durchmesser betragen. Polizei und Militär haben auch Trümmerteile des Objekts entdeckt. Anwohner beschrieben gegenüber der Presse, sie hätten einen lauten Knall gehört. Die Absturzstelle befindet sich etwa 120 Kilometer von der polnisch-ukrainischen Grenze entfernt.
3: Auf der griechischen Insel Kreta ist die Lage wegen des schweren Wald- und Buschbrandes weiter angespannt. Laut Feuerwehr können wegen starken Windes keine Löschflugzeuge eingesetzt werden. Vorsorglich wurden etwa 8.000 Touristen und Bewohner in Sicherheit gebracht. Inzwischen können sie nach Angaben der Behörden aber wieder zurück. Im Südwesten Frankreichs melden die Feuerwehren Erfolge im Kampf gegen die Brände. Auch der große Brand in der Nähe der spanischen Hauptstadt Madrid scheint eingedämmt. Es gebe kaum noch Flammen, teilte die zuständige Präfektur mit. Amazon hat angekündigt, in seinem Logistikzentrum in Pforzheim 1.000 neue Arbeitsplätze zu schaffen. Das Unternehmen plant, rund 300 Millionen Euro zu investieren und den Standort zu einem hochmodernen Robotik-Logistikzentrum auszubauen. Aus der SWR-Wirtschaftsredaktion berichtet Hanna Spanhell.
6: In Zukunft sollen dann etwa Transportroboter die mobilen, mit Waren bestückten Regale zu den Beschäftigten bringen, die sie dann weiter bearbeiten. Das soll Laufwege einsparen, sagte ein Amazon-Sprecher. Pforzheims Oberbürgermeister sprach gegenüber dem SWR von einem starken Bekenntnis zum Wirtschaftsstandort. In der Belegschaft gibt es allerdings auch Stimmen, die Sorgen äußern vor einer noch stärkeren Kontrollierbarkeit und noch höherem Tempo bei der Arbeit durch die Robotik. Schon jetzt seien Arbeitsbelastung und Druck sehr hoch.
3: Das waren die Nachrichten, die Zeit 12.04 Uhr.
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8: Vorsicht auf der A6 Mannheim Richtung Heilbronn. Zwischen Sinsheim-Steinsfurt und Bad Rappenau liegen mehrere Gummimatten. A48 Koblenz Richtung Dernbach. Zwischen Koblenz Nord und Bendorf Neuwied. Baustelle. 3 Kilometer Stau, Verzögerung etwa eine Viertelstunde. A5 Karlsruhe Richtung Basel. Zwischen Hartheim-Heitersheim und Mülheim-Neuenburg. Baustelle. 6 Kilometer Stau, halbe Stunde plus. A6 Nürnberg Richtung Heilbronn. Zwischen Kreuz Weinsberg und Heilbronn-Neckarsulm 5 Kilometer stockend. A60 Rüsselsheim Richtung Bingen. Zwischen Hechtsheim West und Mainz-Finthen, Saarstraße, Unfallaufnahme. 2 Kilometer Stau, Viertelstunde Verzögerung. A8 Stuttgart Richtung Karlsruhe. Zwischen Heimsheim und Pforzheim Ost, Baustelle. 7 Kilometer stockend, Verzögerung eine Viertelstunde. A81 Heilbronn Richtung Würzburg. Zwischen Kreuz Weinsberg und Tunnel Hölzern. Eine Baustelle, 3 Kilometer Stau, Viertelstunde plus. B9 Wörth Richtung Ludwigshafen. Zwischen Speyer-Rheinbrücke und Speyer-West wegen der Baustelle 3 Kilometer Stau. Auch hier etwa eine Viertelstunde mehr einplanen. In der Schweiz A2 Luzern Richtung Gotthard. Zwischen Wassern und Göschnen 3 Kilometer Stau. Entsprechend dauert es 30 Minuten länger. Die Einfahrt Wassern ist gesperrt. Eine Gefahreninformation für Weinheim. Im Bereich Weinheim West brennt es. Aufgrund der Brandgase wird gebeten, Fenster und Türen zu schließen, Lüftungen und Klimaanlagen abzuschalten. 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
8: Überall sonnig, in Kandel 32 Grad, in Winnenden sogar 33, Überlingen 29, auch in Dietz an der Lahn sind es 29. Stefan Bender mit den Aussichten.
9: Heute kommt zur großen Hitze auch noch ein Schwall feuchte Luft zu uns. Und das geht nicht ganz reibungslos ab. Vor allem um die Mittagszeit oder am frühen Nachmittag ziehen immer häufiger Wolken vor die Sonne und örtlich entwickeln sich Schauer und Gewitter. Vereinzelt sind Unwetter mit Sturmböen möglich. Bis dahin gibt es beispielsweise rund um den Katzenbuckel 36 und in Mannheim und Speyer knapp 40 Grad. Morgen am Freitag bleibt die Luft schwül. Bei Spitzenwerten bis 34 Grad besteht nach wie vor die Gefahr von heftigen Gewittern.
8: Vielen Dank, Stefan.
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8: Hallo, ich grüße Sie sehr herzlich. Bevor es nachher vielleicht rumpelig wird, suchen viele von uns schattige Plätze auf, die etwas kühleren Ecken. Die wirklich gute Nachricht an so einem heißen und möglicherweise hinten raus ungemütlichen Donnerstag muss man sich gar nichts Großes vornehmen. Zwischendurch ein kühles Getränk, ein angenehmer Song, ein paar Minuten Ruhe. Das kann schon ein ziemlich perfekter Sommermoment sein. So einen Herzenssong gibt's jetzt von Rod Stewart.
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0: 5. Vorsicht bitte auf der A5 Karlsruhe Richtung Frankfurt. Zwischen Kronau und Kreuzwaldorf bitte aufpassen. Da steht ein defektes Fahrzeug auf der mittleren Spur. Vorsicht auf der A6 Nürnberg Richtung Heilbronn am Kreuz Weinsberg. Und zwar in der Überleitung zur A81 Richtung Heilbronn. Eine ungesicherte Unfallstelle. Vorsicht auch auf der A8 Stuttgart Richtung München. Zwischen B10 Ulm West und Ulm Ost steht ein defektes Fahrzeug auf der mittleren Spur.
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0: Sommerferien in Rheinland-Pfalz und seit heute auch in Baden-Württemberg. Temperaturen über 30 Grad, das bedeutet volle Freibäder im Südwesten. Und jeder ist auf der Suche nach dem perfekten Plätzchen. Die Frage ist nur, im Schatten oder in der Sonne?
2: 100% Team Sonne. Man brutzelt halt, ne? Dann dieses kühle Getränk, das kommt dann nochmal anders.
3: Ganz klar Schatten, weil guck mal meinen Hauttyp an.
4: Team Sonne. Ich gehe gerne ins Wasser und da dann in der volle Sonne und dann habe ich die Abkühlung von unten.
5: Team Schatten? Ich bin zu dick für Sonne, dann schwitze ich sonst noch mehr.
6: Ich habe mir hier so einen richtigen schönen rosa Sonnenschirm mitgebracht mit Wassermelone drauf. Wir sind gut ausgerüstet mit Obst und kalten Getränken und genau, deswegen Team Schatten.
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Vorsicht bitte auf der A96 Lindau Richtung München. Zwischen Eichstätten und Eitrach liegt ein Metallrohr auf der Fahrbahn. Und Vorsicht auf der B27 Tübingen Richtung Stuttgart zwischen Filderstadt Ost und Filderstadt West. Da ist eine ungesicherte Unfallstelle auf dem Beschleunigungsstreifen. Allen unterwegs, gute und sichere Fahrt.

0: Zeit, 12.30 Uhr.
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2: Mit Matthias Wiest, guten Tag. In Weinheim sind Feuerwehr und Rettungskräfte zu einem größeren Brand ausgerückt. Ein Heidelberger Verein für ein besseres Miteinander kann sich über einen warmen Geldregen freuen. Das Wetter extrem heiß, später stürmisch bis 39 Grad. In Weinheim bekämpft die Feuerwehr derzeit einen größeren Brand. Das Feuer war laut Polizei in einer Doppelgarage ausgebrochen und griff dann auf den Dachstuhl eines angrenzenden Hauses über. Auch die Rettungsdienste sind vor Ort. Über mögliche Verletzte ist bislang aber nichts bekannt. Anwohner würden über die Warn-App Nina aufgefordert, Türen und Fenster zu schließen und auch Klimaanlagen abzuschalten. Ein Heidelberger Verein engagiert sich seit einer Weile darum, aus einer eher tristen und vernachlässigten Fläche einen Park der Begegnung zu machen. Heute bekommt er dafür eine Förderung von fast 400.000 Euro überreicht. Martina Senghas.
3: Bella Park, so heißt das Projekt, das eine schmale Grünfläche zwischen zwei vielbefahrenen Straßen attraktiver machen will. In dem kleinen Park in der Nähe des Bahnhofs gab es in der Vergangenheit oft Konflikte. Hier treffen unter anderem Menschen mit Armuts-, Wohnungslosigkeit oder Suchterfahrung aufeinander. Der Heidelberger Verein gegen Müdigkeit, so heißt der Verein hinter dem Bella Park Projekt, setzt sich mit Musik-, Spiel- und Kunstaktionen für mehr Begegnung und den Abbau von Vorurteilen ein. Er hat beispielsweise dafür gesorgt, dass man dort Tischtennis und Schach spielen kann, hat Parkmöbel gebaut und gemeinsame Picknicks veranstaltet. Mit der knapp 400.000 Euro Förderung der Deutschen Fernsehlotterie ist die Arbeit am Bella Park nun bis Ende 2029 sichergestellt.
2: Immer mehr Menschen nutzen inzwischen die Frankenbahn zwischen Osterburken und Lauda. Für den Neckar-Odenwald-Kreis hat das finanziell positive Folgen. Der Kreis musste in den vergangenen Jahren viel Geld beisteuern, um den Betrieb auf der Strecke auszubauen und dem Land gegenüber zu beweisen, dass das Angebot besonders von Berufspendlern angenommen wird. Allerdings sei der Zustand der Bahnhöfe ein Problem, so Landrat Achim Brötl.
4: Wir haben die Unterwegshalte natürlich auf dem Schirm. Teilweise sind diese Bahnhöfe in einem beklagenswerten Zustand. Teilweise gibt es sie auch gar nicht mehr. Ja, da muss wirklich was passieren. Da haben wir die Zusage jetzt, dass die Deutsche Bahn mit den Planungen zumindest für diese Unterwegshalte im Zeitplan sei. Und dass im dritten Quartal diesen Jahres die Planungen aufgenommen werden. Wir hoffen mal, dass dem so ist. Geplant heißt ja noch nicht gebaut. Aber es ist zumindest ein wichtiger erster Schritt dahin.
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2: Es wird extrem heiß heute. 36 Grad im Odenwald und bis 39 an der Bergstraße. Nachmittag dann wolkiger und windiger, vereinzelt mit Schauern oder Gewitter. Dabei sind auch Sturmböen möglich. In der Nacht ziehen die Schauer ab, Tiefstwerte 20 bis 17 Grad. Morgen Sonne und Wolken, später örtlich Schauer oder kräftige Gewitter.
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0: 12.33 Uhr, A48 Koblenz Richtung Dernbach, zwischen Koblenz Nord und Bendorf Neuwied, eine Baustelle. 3 Kilometer Stau, Viertelstunde plus. A5 Karlsruhe Richtung Frankfurt, zwischen Kronau und Kreuzwaldorf, defektes Fahrzeug, 5 Kilometer Stau, Verzögerung bis zu 20 Minuten. A5, Karlsruhe Richtung Basel, zwischen Hartheim, Heitersheim und Mülheim-Neuenburg. Baustelle, 6 Kilometer Stau, halbe Stunde plus. A6, Mannheim Richtung Heilbronn, zwischen Wiesloch-Rauenberg und Sinsheim. Baustelle, 7 Kilometer stockend, Verzögerung eine Viertelstunde. A60, Rüsselsheim Richtung Bingen, zwischen Hechtsheim-West und Mainz-Finden-Saarstraße. Unfallaufnahme, 2 Kilometer Stau, Verzögerung eine Viertelstunde. A67, Darmstadt Richtung Mönchhof-Dreieck, zwischen Rüsselsheimer Dreieck und Mönchhof-Dreieck, ein defekter LKW auf der rechten Spur. Deswegen gibt es da 4 Kilometer Stau. Es dauert bis zu einer Dreiviertelstunde länger. A8, Stuttgart Richtung Karlsruhe, zwischen Heimsheim und Pforzheim-Ost, Baustelle, 9 Kilometer stockend, 20 Minuten plus. In der Gegenrichtung, zwischen Pforzheim-West und Pforzheim-Ost, Baustelle, 7 Kilometer stockend, Viertelstunde dauert es länger. Und Schweiz, A2 Luzern Richtung Gotthard. Zwischen Amstieg und Göschnen 4 Kilometer Stauverzögerung rund 40 Minuten. Alle Verkehrsinfos gibt's jederzeit auf swr4.de. Gute Fahrt.
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0: Hallo, ich grüße Sie an diesem heißen Donnerstagmittag. Es soll noch ordentlich rumpelig werden heute. Ich weiß nicht, wie präzise man das vorhersagen kann, aber wenn es einer kann, dann Stefan Bender. Unser Wetterexperte meldet sich gleich hier nach 3 Hits und dann reden wir mal drüber.
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0: 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Vorsicht bitte auf der A60 Mainz Richtung Bingen. In Höhe Dreieck Nahetal liegt ein Plastikteil auf der linken Spur. Vorsicht auf der A8 Karlsruhe Richtung Stuttgart. Zwischen Pforzheim Süd und Heimsheim liegen Fahrzeugteile auf dem rechten und dem mittleren Fahrstreifen. Vorsicht auch auf der B14 Stuttgart Richtung Backnang. Zwischen Winnenden und Tunnel Leutenbach liegen Metallteile auf dem linken und dem mittleren Fahrstreifen. Hier ist SWR4 und hier ist Stefan Bender, unser Mann fürs Sommerwetter. Grüß dich, Stefan.
1: Hallo, Sabine.
0: Dieses Sommerwetter, das heute im Laufe des Tages ungemütlich wird, wann geht's denn damit los?
1: Jetzt aktuell geht's gerade los. Natürlich nicht flächendeckend, sondern ganz im Westen und Nordwesten. In der Eifel, im Saargau und im Hochwald. Also so in etwa zwischen Prüm, Saarburg und Hermerskeil. Da ziehen jetzt die ersten Gewitter auf. Die Temperatur ist noch energiegeladen. In der Eifel auch noch 29, 30 Grad. Und das geht dann ratzfatz runter bis 23. Und diese Gewitter haben so einen Zeitplan. Also man kann sich das ja zum Beispiel jetzt gerade in Mainz, Heilbronn, Ulm oder Konstanz oder Stuttgart gar nicht vorstellen, ne? Dass da Gewitter kommen.
0: Gar nicht.
1: Nö, da ist kein Wölkchen am Himmel, die Sonne brennt runter und das hat zur Folge, dass die Temperatur sogar noch stellenweise bis 39, eventuell in der Kurpfalz bis 40 Grad nach oben geht. Aber der Zeitplan ist folgender, also so 14, 15 Uhr kommen diese Gewitter weiter nach Westen, in Richtung Westerwald, auch in Richtung Pfalz und Kraichgau. Und ab 16, 17 Uhr dann, also später auch, ist der Stuttgarter Raum eventuell dran in Oberschwaben und Bodensee. Wobei ich sagen muss, je weiter wir nach Süden gehen, in Richtung Stuttgart Konstanz oder auch in Richtung Isny oder Allgäu, desto unwahrscheinlicher ist es, dass die Gewitter stark und kräftig ausfallen.
0: Was kommt denn da runter so an Regen?
1: Das ist ganz, ganz unterschiedlich. Stellenweise gar nichts. Das ist eben der Nachteil bei Gewittern. Aber es sind möglich, dass 30, 35 Liter runterkommen. Was aber entscheidend ist heute bei dieser Wetterlage, sind gar nicht mal die Regenmengen, sondern das ist der Wind. Der nimmt stark zu. Das sind Sturmböen, eventuell auch im ungünstigsten Falle Orkanböen möglich.
0: Wie unruhig wird die Nacht?
1: Die wird anfangs noch unruhig und dann beruhigt sich das Ganze. Einzige Ausnahme in der Main-Tauber-Region sind morgen früh auch noch ein paar Restgewitter unterwegs. Ansonsten eher eine ruhige Nacht, aber immer noch schwül, 21 bis 14 Grad.
0: Und morgen dann?
1: Ja, die Schwüle kriegen wir nicht weg. Die Sonne scheint morgen Vormittag und dann geht es wieder rauf. Du kennst das Spiel, 27 bis 33, an der Tauber bis 35, also die 39. Gewitter. Ja, und dann die Gewitter. Und auch die morgen, Vorsicht, aufpassen, die sind durchaus heftig. Da besteht ein sehr großes Unwetterrisiko.
0: Vielen Dank, Stefan Bender im SWR4 Wetterstudio.

so einfach richtig groovy. Das Familiengeschäft der Sister Sledge, Kim, Debbie, Joni, Kathy, Sister Sledge aus Philadelphia und einer ihrer Hits, He's So Shy, hier in SWR 4 am Donnerstag. Kurz vor eins haben wir es, gleich die aktuellen Nachrichten. Bis dahin noch Zeit für Gary Rafferty und Right Down the Line.

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5: Um 13 Uhr mit Ilka Staroste. Guten Tag. Soldaten aus Laubheim melden bei der Bekämpfung der Waldbrände in Südfrankreich erste Erfolge. Die Stuttgarter Oper sollte laut SPD-Fraktionschef Binder auf Tour gehen. Das Wetter allmählich Wolken, örtlich Gewitter und stürmischer Wind bis 39 Grad. Die spanische Regierung hat den nationalen Notstand wegen der Waldbrände aufgehoben. Die Behörden melden, dass es nahe Madrid kaum noch Flammen gibt. Auch an der französischen Atlantikküste entspannt sich die Lage so langsam. Dort können mehrere 10.000 Menschen nach Hause zurückkehren. Bei der Bekämpfung der Flächenbrände sind auch knapp 40 Soldaten des Hubschraubergeschwaders aus Laubheim im Kreis Biberach im Einsatz. Und zwar nach Angaben der Bundeswehr in der Nähe von Bordeaux. Jan-Niklas Bauscher mit Einzelheiten.
6: Allein von Einsatzbeginn am Dienstagnachmittag bis gestern Abend hätten die Bundeswehrsoldaten rund 460.000 Liter Löschwasser in insgesamt 92 Anflügen über den brennenden Wäldern abgelassen. Im Einsatz sind zwei Transporthubschrauber vom Typ CH-53. Laut Bundeswehr eignen sich diese Modelle besonders für Löscharbeiten aus der Luft. Der Hilfseinsatz dauert weiter an. Er ist Bestandteil des europäischen Katastrophenschutzverfahrens. Nach Angaben der Bundeswehr haben die Brände im Südwesten Frankreichs inzwischen mehr als 40.000 Hektar Land erfasst.
5: Die Deutsche Bahn hat im ersten Halbjahr zum ersten Mal seit 7 Jahren wieder schwarze Zahlen geschrieben. Unter dem Strich machte der Konzern 147 Millionen Euro Gewinn, wie er am Vormittag mitteilte. Die Zahl der Fahrten legte demnach um 1,8% auf 960 Millionen zu, dem höchsten Wert seit der Corona-Pandemie. Als Gründe für das bessere Ergebnis nannte die Bahn den Konzernumbau, mit dem viele Einsparungen verbunden sind. Der Autozulieferer ZF aus Friedrichshafen hat nach 2 Verlustjahren zum ersten Mal wieder Gewinn gemacht. In den ersten 6 Monaten dieses Jahres verdiente der Konzern nach eigenen Angaben gut 120 Millionen Euro. SWR-Reporter Gerald Pinkenburg.
7: Im Vorjahreszeitraum hatte der Konzern noch einen Verlust in Höhe von 195 Millionen Euro gemacht. Der Umsatz ging leicht um 4 Millionen Euro auf 19,3 Milliarden Euro zurück. Insgesamt habe der Konzern jetzt auch deutlich mehr Geld zur Verfügung. Grund, man habe profitabler gewirtschaftet und sei bei Investitionen diszipliniert vorgegangen, hieß es. Große Chancen sieht ZF bei der KI und den Entwicklungen. Zum Beispiel durch Komponenten, die Autos vorausschauend fahren lassen, sollen E-Autos um bis zu 18% weniger Energie verbrauchen.
5: Die vom Magazin Focus Gesundheit vergebenen Ärztesiegel sind womöglich irreführend. Wie der Bundesgerichtshof in Karlsruhe entschieden hat, müssten sie in Zukunft unter besonders strengen Auflagen vergeben werden. Geklagt hatte die Wettbewerbszentrale. Max Bauer berichtet.
8: Der BGH stellt strenge Anforderungen an Werbung, die das Thema Gesundheit betrifft. Die Fokussiegel würden vor allem auf Selbstauskünften von Ärzten, Empfehlungen von Kollegen und auf Patientenbewertungen beruhen, also auf subjektiven Einschätzungen. Welche Kriterien das Testurteil dann aber genau tragen, sei nicht erkennbar. Nun muss die Vorinstanz anhand der strengen BGH-Vorgaben entscheiden, ob die Fokus-Ärzte-Siegel irreführend sind. In der bisherigen Form dürften die Fokussiegel für Ärzte wohl nicht mehr zulässig sein.
5: Der baden-württembergische SPD-Fraktionschef Binder schlägt vor, auf den geplanten Bau eines Ausweichgebäudes für die Stuttgarter Oper zu verzichten. Stattdessen solle das Stuttgarter Ballett und die Oper während der Sanierung auf Tour durch Baden-Württemberg geschickt werden, so Binder. Die Kosten allein für das Ausweichgebäude werden aktuell auf knapp 300 Millionen Euro geschätzt. Die Entscheidung, wie es mit der Opernsanierung weitergehen soll, ist auf Ende September verschoben. Das waren die Nachrichten. Die Zeit gleich 13.04 Uhr.
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9: Der DAX hat im frühen Handel nachgegeben, unter anderem wegen der Leitzinsentscheidung der US-Notenbank. Die Federal Reserve hatte den Leitzins wie erwartet ein weiteres Mal unverändert gelassen. Einfluss auf den Leitindex haben aber auch die Lage im Iran und weitere Quartalsbilanzen. Im Fokus stehen unter anderem die Aktien von Adidas mit einem Kurseinbruch von mehr als 17% angesichts eines enttäuschenden Ergebnisses. An der DAX-Spitze steht der Aromen- und Duftstoffhersteller Symrise. Wegen überraschend guter Umsatzzahlen haben die Papiere zugelegt. Der DAX am Mittag leicht im Plus bei rund 25.470 Punkten. Die Gewinner Symrise plus 5,4%, MTU Aero plus 3,6%. Die Verlierer Adidas minus 17%, Rheinmetall minus 2,1%. Ein Euro wurde am Mittag mit etwas mehr als einem Dollar 14 gehandelt.
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9: 5:01 am Meer ist A48 Koblenz Richtung Dernbach. Zwischen Koblenz Nord und Bendorf Neuwied Baustelle. 3 Kilometer Stau, Verzögerung eine Viertelstunde. A5 Frankfurt Richtung Kassel. Zwischen Nordwestkreuz Frankfurt und Friedberg. Unfall, die linke Spur ist gesperrt. 6 Kilometer Stau, Verzögerung 20 Minuten. A5 Karlsruhe Richtung Basel zwischen Hartheim, Heitersheim und Müllheim-Neuenburg. Baustelle, deswegen 6 Kilometer Stau, 30 Minuten dauert es länger. A6 Mannheim Richtung Heilbronn zwischen Wiesloch-Rauenberg und Sinsheim. Baustelle, 7 Kilometer stockender Verkehr. Verzögerung hier eine Viertelstunde. A8 Stuttgart Richtung Karlsruhe zwischen Heimsheim und Pforzheim Ost. Baustelle 9 Kilometer stockend, Verzögerung 20 Minuten. In der Gegenrichtung zwischen Pforzheim West und Pforzheim Ost. Baustelle 7 Kilometer stockender Verkehr, Verzögerung eine Viertelstunde. A81 Singen Richtung Stuttgart zwischen Böblingen-Hulb und Sindelfingen-Ost. Unfall auf der linken Spur, 4 Kilometer Stau, Verzögerung hier 20 Minuten. Und in der Schweiz, A2 Luzern Richtung Gotthard zwischen Amstieg und Göschnen, 4 Kilometer Stau, dauert entsprechend um die 40 Minuten länger. Alle Verkehrsinfos gibt's jederzeit auf swr4.de. Gute Fahrt.
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9: Wie sieht's denn aus? 34 Grad in Daun, sonnig, 35 Grad bei sonnigem Himmel in Niederstetten, leicht bewölkt in Bitburg, 34, sonnig in Neckargemünd, 36. Die Aussichten von Stefan Bender.
10: Heute kommt zur großen Hitze auch noch ein Schwall feuchte Luft zu uns. Und das geht nicht ganz reibungslos ab. Vor allem um die Mittagszeit oder am frühen Nachmittag ziehen immer häufiger Wolken vor die Sonne und örtlich entwickeln sich Schauer und Gewitter. Vereinzelt sind Unwetter mit Sturmböen möglich. Bis dahin gibt es beispielsweise rund um den Katzenbuckel 36 und in Mannheim und Speyer knapp 40 Grad. Morgen am Freitag bleibt die Luft schwül. Bei Spitzenwerten bis 34 Grad besteht nach wie vor die Gefahr von heftigen Gewittern.
9: Vielen Dank, Stefan.
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9: Ich grüße Sie sehr herzlich. Mal eben flott in den Bus einsteigen und beim Busfahrer das Ticket kaufen, einfach ein paar Münzen hinlegen. Das geht in einigen Städten im Südwesten schon nicht mehr und ab heute auch nicht mehr in Stuttgarter Bussen. Gucken wir gleich mal drauf nach 3 Hits.
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0: hier in SWR 4. Gleich 18 Minuten nach 1 haben wir es. Vorsicht auf der A3, Frankfurt Richtung Würzburg, zwischen Helmstadt und Dreieck Würzburg-West, eine ungesicherte Unfallstelle. Vorsicht auf der A8, Stuttgart Richtung Karlsruhe, zwischen Pforzheim-West und Karlsbad liegt ein größerer Stein. Ab heute können wir Fahrkarten in den Bussen in Stuttgart nur noch mit Karte zahlen. Bargeld wird vom Busfahrer nicht mehr angenommen. In Ludwigshafen und in Heidelberg zum Beispiel ist das schon länger so. Diese Neuerung soll auch ein paar Vorteile haben, zum Beispiel pünktlichere Busse, weil die Busfahrer kein Wechselgeld mehr rauskramen müssen. Außerdem sind die Fahrer so besser geschützt vor Raubüberfällen, heißt es. Die Fahrgäste in Stuttgart sehen das Ganze ein bisschen skeptisch.
1: Das ist schlecht, wenn man es gewohnt ist, gerade so Sachen mit Bargeld zu zahlen. Und jeder will da auch nicht mit der Karte. Die jüngere Generation eher, aber wir Ältere sind wir einfach gewohnt mit Bargeld zu zahlen. Gell?
2: Wir haben das Deutschland-Ticket, wir können nicht überall hin. Aber man muss auch an die Leute denken, die da vor dem Automat stehen.
3: Ich finde, wenn man in einer Haltestelle einsteigt, wo es halt keinen Ticketautomaten gibt, dann hat man halt ein Problem. Dann fährt man halt im Zweifelsfall ohne Ticket. Und dann ist es auch nicht der Fehler von der Person, wo dann mitfährt. Also ich zahle hauptsächlich mit Bargeld. Ich finde, man sollte die Möglichkeit haben, immer zwischen Bargeld und Karte zu entscheiden.
0: Dennoch, die Änderung gilt ab heute in Stuttgart. An den Ticketautomaten kann weiter mit Scheinen und Münzen bezahlt werden. Beim Busfahrer nicht mehr. Informationen in SWR 4 am Donnerstag.

vielleicht ist gerade Mittagspause in Mannheim und es gibt was Leckeres. Vielleicht wird in Speyer schon der erste Eisbecher bestellt. Es gibt so kleine Glücksmomente im Sommer. Ach, die sind einfach toll. Schattiges Plätzchen und dann noch ein Song, der Erinnerungen weckt. Der hier zum Beispiel. Barry Manilow und Mandy.

0: 1, Rudolf Kunze, hier in SWR 4. Es ist 13.30 Uhr.
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2: Mit Matthias Wiest, guten Tag. Ein Heidelberger Verein für ein besseres Miteinander kann sich über einen warmen Geldregen freuen. Bei einem Brand in Weinheim ist ein hoher Sachschaden entstanden. Das Wetter extrem heiß, später stürmisch bis 39 Grad. Ein Heidelberger Verein engagiert sich seit längerem dafür, dass aus einer eher tristen und vernachlässigten Fläche in Heidelberg ein Park der Begegnung wird. Heute bekommt er dafür eine Förderung von fast 400.000 Euro überreicht. Martina Senghas berichtet.
3: Bella Park, so heißt das Projekt, das eine schmale Grünfläche zwischen zwei vielbefahrenen Straßen attraktiver machen will. In dem kleinen Park in der Nähe des Bahnhofs gab es in der Vergangenheit oft Konflikte. Hier treffen unter anderem Menschen mit Armuts-, Wohnungslosigkeit oder Suchterfahrung aufeinander. Der Heidelberger Verein gegen Müdigkeit, so heißt der Verein hinter dem Bella Park Projekt, setzt sich mit Musik, Spiel- und Kunstaktionen für mehr Begegnung und den Abbau von Vorurteilen ein. Er hat beispielsweise dafür gesorgt, dass man dort Tischtennis und Schach spielen kann, hat Parkmöbel gebaut und gemeinsame Picknicks veranstaltet. Mit der knapp 400.000 Euro Förderung der Deutschen Fernsehlotterie ist die Arbeit am Bella Park nun bis Ende 2029 sichergestellt.
2: In Weinheim ist die Feuerwehr am Vormittag zu einem größeren Brand ausgerückt. Das Feuer ist inzwischen unter Kontrolle. Es war laut Polizei in einer Doppelgarage ausgebrochen und griff dann auf den Dachstuhl eines angrenzenden Hauses über. Verletzt wurde niemand. Eine Frau wurde vorsorglich in ein Krankenhaus gebracht. Den Schaden schätzt die Polizei auf 200.000 Euro. Immer mehr Menschen nutzen inzwischen die Frankenbahn zwischen Osterburgen und Lauda. Für den Neckar-Odenwald-Kreis hat das finanziell positive Folgen, denn der Kreis musste in den vergangenen Jahren viel Geld beisteuern, um den Betrieb auf der Strecke auszubauen und dem Land gegenüber zu beweisen, dass das Angebot von Berufspendlern angenommen wird. Landrat Achim Brötl.
4: Wir haben einen hochsechsstelligen Betrag mitfinanzieren müssen, aber gekoppelt an die Erreichung bestimmter Fahrgastzahl. Wenn wir mehr als 400 Personen pro Tag und Personenkilometer auf der Strecke haben, hat sich unser Beitrag halbiert. Das hatten wir vor 2 Jahren schon erreicht. Und jetzt haben wir in 2 aufeinanderfolgenden Halbjahren die magische Zahl 500 überschritten. Und damit muss das Land allein in die Kostentragung gehen. Da gehört die Kostentragungspflicht auch hin.
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2: Es wird extrem heiß heute mit 36 Grad im Odenwald und sogar bis 39 Grad an der Bergstraße und im Kraichgau. Am Nachmittag wird es wolkiger und windiger, vereinzelt entstehen Schauer und Gewitter, dabei sind auch Sturmböen möglich. In der Nacht ziehen die Schauer dann wieder ab, Tiefstwerte 20 bis 17 Grad. Morgen Sonne und Wolken, später wieder örtlich Schauer oder kräftige Gewitter, maximal 34 Grad.
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0: 13.33 Uhr, Vorsicht auf der A6 Heilbronn Richtung Nürnberg. Zwischen Heilbronn unter Eisesheim und Heilbronn-Neckarsulm liegt eine Radkappe auf der linken Spur. Die A3 Frankfurt Richtung Würzburg ist zwischen Helmstadt und Dreieck Würzburg-West nach einem LKW-Unfall gesperrt. Umleitungsempfehlung U91. A48 Koblenz Richtung Dernbach, zwischen Koblenz Nord und Bendorf Neuwied, 3 Kilometer Stau, eine Viertelstunde plus. Grund ist eine Baustelle auf der rechten Spur, die bleibt bis ca. 15 Uhr bestehen. A5, Frankfurt Richtung Kassel, zwischen Nordwestkreuz Frankfurt und Friedberg, Bergungsarbeiten. Die linke Spur ist gesperrt, 8 Kilometer Stau, Verzögerung eine Stunde. A5, Karlsruhe Richtung Basel, zwischen Hartheim, Heitersheim und Mülheim-Neuenburg, 4 Kilometer Stau, 20 Minuten plus. Plus, Grund ist eine Schutzplankenerneuerung, also da wird irgendwie rumgebastelt, dauert bis etwa 17 Uhr, da ist nur eine Spur frei deswegen. A6 Nürnberg Richtung Heilbronn, zwischen Breitsfeld und Heilbronn-Neckarsulm, 6 Kilometer Stau, Verzögerung 20 Minuten. A7 Ulm Richtung Würzburg, zwischen Wörnitz und Rothenburg ob der Tauber, blockiert ein defekter PKW die rechte Spur im Baustellenbereich. 3 Kilometer Stau gibt's hier, eine Viertelstunde plus. B10, Stuttgart stadteinwärts aus Richtung Esslingen, zwischen Hafen Süd und Dreieck Neckarpark, 3 Kilometer Stau. Im Dreieck Neckarpark ist die Überleitung zur B14 Richtung Backnang wegen einer Baustelle gesperrt. Bitte der Umleitungsbeschilderung folgen. Auf der B465 Mönsingen-Kirchheim-Teck ist die Ortsdurchfahrt Brucken wegen eines Feuerwehreinsatzes in beiden Richtungen gesperrt. Bitte weiträumig umfahren. Und Schweizer 2 Luzern Richtung Gotthard. Zwischen Amstieg und Göschnen 5 Kilometer Stau, knappe Stunde plus. 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
0: Hallo, und egal, ob Sie im Auto sitzen oder zu Hause oder im Freibad oder unterwegs sind mit dem Radl, wir begleiten Sie gern mit Lieblingshits durch den Tag. Gleich Lynn Anderson, Rose Garden und jetzt Earth and Fire, Weekend.
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0: Save Me von Cloud in SWR 4. Eine Gefahrenmitteilung haben wir für die Südwestpfalz. Durch einen größeren Wald- und Flächenbrand bei Reichenbach kommt es zu einer größeren Rauchentwicklung. Da gibt es auch Geruchsbelästigungen und Sichtbehinderungen. Betroffen sind die Orte Reichenbach, Kronweiler, Frauenberg und Idar-Oberstein. In der Region bitte Fenster und Türen schließen sowie Lüftungen und Klimaanlagen abschalten. Vorsicht auf der A1 Köln-Koblenz Richtung Trier. Zwischen Hasborn und Wittlich-Mitte liegt eine Plane auf der Fahrbahn. Und Vorsicht auf der A643 Mainz Richtung Wiesbaden. In der Ausfahrt Mainz-Mombach steht ein defektes Fahrzeug. Allen unterwegs wünschen wir gute und vor allen Dingen sichere Fahrt. Wir läuten jetzt auch am Donnerstag frühen Nachmittag schon mal langsam das Wochenende ein. Also zumindest in der Goldies Show in SWR 4 mit meiner Kollegin Barbara Scherrer. Da wird heute Abend gefeiert und getanzt.
1: Wir gehen noch mal in die Disco, wie schon am Dienstag. Diese Musik, die in New York im Verborgenen entstanden ist und dann ihren Siegeszug rund um die Welt angetreten hat. Spätestens mit dem Film Saturday Night Fever. Das war ein Welterfolg. Der Film und der Soundtrack, von dem ich heute Abend auch noch mal ein paar Stücke spielen werde. Aber nicht überall war New York drin, wo New York auch drauf stand. Die Bee Gees zum Beispiel haben ihre Saturday Night Fever Songs in einem Schloss in Frankreich aufgenommen. Da haben sie sich inspirieren lassen, wo schon Frédéric Chopin musiziert hatte. 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Kommen Sie einfach mit in die Goldie Disco heute Abend. 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
0: Alles klar, danke Barbara. Ich stelle mich dann schon mal in die Schlange. Hier ist SR4 am Donnerstag.
2: Climie Fischer und Rise to the Occasion.

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mal schon länger kein Sommergeräusch mehr in unserem SWR4 Musikmix gehört, oder? Wird mal langsam wieder Zeit, dass im Freibad gelacht und geplanscht wird und Sie ein Radio gewinnen können. So viel kann ich versprechen. Matthias Metner hat definitiv eins für Sie dabei. Mein Name ist Sabine Gronau. Ich wünsche noch einen schönen sonnigen Donnerstag. Tschüss.

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10: Um 14 Uhr mit Ilka Staroste. Guten Tag. Die deutsche Wirtschaft schafft im zweiten Quartal ein Mini-Wachstum. Die Mannheimer Pop-Akademie untersucht die Folgen von KI für die Musikwirtschaft. Das Wetter: allmählich Wolken, örtlich Gewitter und stürmischer Wind bis 39 Grad. Die deutsche Wirtschaft hat im zweiten Quartal des Jahres leicht zugelegt. Nach Angaben des Statistischen Bundesamts stieg das Bruttoinlandsprodukt von April bis einschließlich Juni um 0,2% im Vergleich zum Vorjahreszeitraum. Aus der Wirtschaftsredaktion Alexander Schmidt.
11: Nach Aussage der Statistiker haben deutsche Firmen mehr Waren ins Ausland verkauft. Die Konsumausgaben hingegen entwickelten sich verhalten. Die Investitionen seien trotz staatlicher Milliardeninvestitionen in die Infrastruktur sogar zurückgegangen. Im ersten Vierteljahr hatte die Wirtschaftsleistung vor allem wegen höherer Exporte um 0,4% zugelegt. Nach dem überraschend guten Jahresauftakt war die Hoffnung groß, dass die deutsche Wirtschaft nach drei mageren Jahren wieder deutlich Fahrt aufnehmen würde.
10: Das Vertrauen der Bürger in den Staat ist nach einer Umfrage auf einen Tiefststand gesunken. Nur noch 17% meinen, der Staat könne seine Aufgaben erfüllen. Das geht aus einer Befragung im Auftrag des Beamtenbunds DBB hervor. Im vergangenen Jahr waren es noch 23%. Knapp 80% der Befragten halten den Staat angesichts der Fülle seiner Aufgaben und Probleme für überfordert. Der Chef des Beamtenbunds Geier nannte die Umfrageergebnisse eine Katastrophe. Nötig seien Reformen, die sich positiv auf das Leben der Menschen auswirkten. Die spanische Regierung hat den nationalen Notstand wegen der Waldbrände aufgehoben. Die Behörden melden, dass es nahe Madrid kaum noch Flammen gibt. Auch an der französischen Atlantikküste entspannt sich die Lage so langsam. Dort können mehrere 10.000 Menschen nach Hause zurückkehren. Bei der Bekämpfung der Flächenbrände sind auch knapp 40 Soldaten des Hubschraubergeschwaders aus Laubheim im Kreis Biberach im Einsatz. Und zwar nach Angaben der Bundeswehr in der Nähe von Bordeaux. Jan-Niklas Bauscher mit Einzelheiten.
12: Allein von Einsatzbeginn am Dienstagnachmittag bis gestern Abend hätten die Bundeswehrsoldaten rund 460.000 Liter Löschwasser in insgesamt 92 Anflügen über den brennenden Wäldern abgelassen. Im Einsatz sind zwei Transporthubschrauber vom Typ CH-53. Laut Bundeswehr eignen sich diese Modelle besonders für Löscharbeiten aus der Luft. Der Hilfseinsatz dauert weiter an. Er ist Bestandteil des europäischen Katastrophenschutzverfahrens. Nach Angaben der Bundeswehr haben die Brände im Südwesten Frankreichs inzwischen mehr als 40.000 Hektar Land erfasst.
10: Die Mannheimer Pop-Akademie untersucht die Auswirkungen von künstlicher Intelligenz auf die Musikwirtschaft. Das Forschungsprojekt, an dem sich auch das Fraunhofer-Institut beteiligt, ist auf 2 Jahre angelegt. SWR-Reporter Wolfgang Kessel.
13: KI, die selbstständig Musik erzeugt. Das gibt es schon seit einigen Jahren. Die KI hat es bereits geschafft, Hits zu produzieren, die weltweit die Charts stürmen. Sie verarbeitet dabei aber immer Musik und Texte, die sich Menschen ausgedacht haben. Und das wirft Fragen auf, vor allem zu Urheberrecht, Vertrieb und Verwertung. Und wie wird die KI die Musikkultur insgesamt verändern? Die Forschungsergebnisse sollen am Ende vor allem Politikern und Musikproduzenten helfen, Strategien für einen rechtlich sauberen Umgang mit generativer KI zu entwickeln.
10: Die Fußball-Bundesliga hat einen neuen Zuschauerrekord aufgestellt. In der vergangenen Saison sind insgesamt mehr als 21 Millionen Tickets verkauft worden. Das hat die Bundesliga GmbH mitgeteilt. Pro Spiel waren es in der Bundesliga und in der zweiten Liga im Schnitt fast 35.000 Karten. In beiden Ligen war mehr als die Hälfte der verkauften Tickets eine Dauerkarte. Die Zeit, es ist gleich 14.04 Uhr.
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14: Bitte vorsichtig fahren auf der A48 Koblenz Richtung Dreieck Vulkaneifel zwischen Kaifenheim und Kaisersesch. Ein Reifen auf der Fahrbahn. Vorsicht auf der A61 Mönchengladbach Richtung Koblenz zwischen Dreieck Sinzig und Niederzissen. Defektes Fahrzeug auf der rechten Spur. Dann eine Gefahrenmitteilung für die Südwestpfalz. Durch einen größeren Wald- und Flächenbrand bei Reichenbach kommt es zu einer größeren Rauchentwicklung. Es kommt zu Geruchsbelästigungen und Sichtbehinderungen. Betroffen sind die Orte Reichenbach, Kronweiler, Frauenberg und Idar-Oberstein. Bitte Fenster und Türen schließen sowie Lüftungen und Klimaanlagen abschalten. Dann zurück auf die Autobahn, die A3 Frankfurt Richtung Würzburg. Die ist zwischen Helmstadt und Dreieck Würzburg West nach einem LKW-Unfall gesperrt. Die Umleitungsempfehlung ist die U91. A5 Frankfurt Richtung Kassel zwischen Nordwestkreuz Frankfurt und Friedberg Bergungsarbeiten. Linke Spur ist gesperrt. 8 Kilometer Stau, Verzögerung etwa eine Stunde. A5 Karlsruhe Richtung Basel zwischen Hartheim-Heitersheim und Mülheim-Neuenburg. 5 Kilometer Stau. 20 Minuten plus. Wegen Schutzplankenerneuerung ist bis etwa 17 Uhr nur eine Spur frei in diesem Bereich. Dann gehen wir auf die A6 Nürnberg Richtung Heilbronn. Zwischen Bretzfeld und Heilbronn-Neckarsulm 5 Kilometer Stau, 20 Minuten dauert es länger. A61 Koblenz Richtung Ludwigshafen zwischen Kreuz Koblenz und Koblenz-Dieblich. Defektes Fahrzeug auf der rechten Spur, 4 Kilometer Stau, 20 Minuten dauert es länger. A7 Ulm Richtung Würzburg zwischen Ahlen-Westhausen und Dinkelsbühl-Fichtenau. Blockiert an defekter Laster die rechte Spur und den Standstreifen, dadurch 11 Kilometer Stau. Momentan mindestens eine Dreiviertelstunde plus. Am Firngrundtunnel gibt es wegen des Rückstaus auch momentan Blockabfertigung. Nochmal die A7, Ulm Richtung Würzburg. Zwischen Wörnitz und Rothenburg ob der Tauber, da blockiert ein defektes Auto die rechte Spur in der Baustelle, dadurch 4 Kilometer Stau und eine halbe Stunde Verzögerung. Und aus der Schweiz noch A2, Luzern Richtung Gotthard zwischen Amstieg und Göschenen, 5 Kilometer Stau, knappe halbe Stunde dauert es länger. 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
14: Und schauen aufs Thermometer, kommen hier auf sonnige 32 Grad in Leutkirch im Allgäu, 37 Grad sind es in Mayen und 38 Grad messen wir in Koblenz oder auch in Neckargemünd. Bert Mattlener aus dem SWR4-Wetterteam. Frage, wie geht's weiter?
15: Heute Nachmittag frischt der Westwind vorübergehend stürmisch auf. Vorsicht, Bäume können umstürzen oder zumindest Äste abbrechen. Zudem bringen Wolken örtlich Schauer oder Gewitter. Am Abend wird schnell wieder ruhiger. In der Nacht sinken die Temperaturen auf 20 bis 17 Grad. Morgen bilden sich im Tagesverlauf in schwüler Luft hier und da Schauer oder Gewitter mit starken Böen. Ab und zu scheint die Sonne. Die Höchstwerte erreichen 31 bis 34 Grad bis 34 Grad am Neckar.
14: Dankeschön, Bernd.
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14: Herzlich willkommen. Rein geht's in den Donnerstagnachmittag und hier riecht's irgendwie nach Chlor und Sonnencreme und Pommesfett. Ja, wir gehen heute gemeinsam ins Freibad, wenn Sie mögen. Mit ein bisschen Glück klingt es dort schon bald nach SWR 4, wenn Sie nämlich Ihr neues DAB Plus Radio für unterwegs mit an den Beckenrand nehmen. Das sichern Sie sich jetzt am besten, wenn Sie anrufen, sobald Sie unser SWR 4 Sommergeräusch wieder hören. Das klingt heute so. Ich sag doch, wir toben und planschen demnächst gemeinsam nochmal im Freibad und dann, aber erst dann, rufen Sie an.
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0: Collins hier bei SWR 4. Another Day in Paradise. Wir gehen schnell auf die Straße, damit Sie sicher ankommen. Um 14.18 Uhr vorsichtig fahren bitte auf der A67. Darmstadt Richtung Mönchhof. Dreieck zwischen Dreieck Darmstadt, Griesheim und Büttelborn liegt nämlich ein Baum auf der Fahrbahn.
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0: So, ich schmeiß mal eine Runde Schwimmbadpommes an diesem Donnerstagnachmittag. Immer sehr gerne gegessen, oder? Sie haben es gerade gehört, wir waren planschen, wir waren toben, gerade war es wieder da. Vor Phil Collins, das SWR 4 Sommergeräusch. Heute eine schöne Atmosphäre im Schwimmbad, so hat sich's angehört. Einmal Platsch, einmal Köpfer und zurück. Und wir hatten ja gesagt, wenn Sie dieses Geräusch nochmal hören, dann können Sie gerne anrufen und mit ein bisschen Glück ein DAB Plus Radio für unterwegs gewinnen. Und dann schauen wir mal, wo dieses heute hingeht, dieses Radio. Das schicken wir nach Pleit an Pia Solmazza. Herzlichen Glückwunsch.
2: Dankeschön, hallo.
0: Bitteschön. Und ein Applaus nach Pleit.
2: Ach, super. Ich freue mich so.
0: Das freut uns, dass Sie sich freuen, Frau Solmazza. Ja, also, alles total. Richtig gemacht, genau die richtige Leitung getroffen, genau ja. Den richtigen Zeitpunkt erwischt und schon hat es geklappt.
2: Ich. Ja.
0: Freibad haben wir gehört. Sind Sie eine Freibadgängerin oder zieht Sie es eher an den See? Wo verbringen Sie gerne den Sommer?
2: Ja, also machen wir vielleicht im Urlaub mal an der See, weil wir haben einen kleinen Hund und da ist es halt immer schwierig, ein bisschen die mit ins Schwimmbad zu nehmen. Und jetzt haben wir im September haben wir Urlaub, da planen wir vielleicht was an die See zu fahren und dann kann der Kleine mit.
0: Und da kann der Kleine mit und dann kann auch das Kleine mit, nämlich das kleine DAB Plus Radio von unterwegs.
2: Super, dankeschön.
0: Wie ist das eigentlich mit Hunden? Darf man dann generell gar nicht ins Freibad oder gibt es da Ausnahmen? Ich habe da mich noch nie drum gekümmert.
2: Ich weiß es nicht. Also hier in der Umgebung wüsste ich nicht, dass es erlaubt ist.
0: Ja.
2: Ist ja vielleicht auch mal einen See, aber weiß ich jetzt nicht genau.
0: Macht ja auch dem Tier wahrscheinlich keinen Spaß, ne? Und nicht unbedingt.
2: Glaube ich. Ja.
0: Zu viele Menschen, zu viel Ablenkung. Insofern geht man dann doch lieber an den See, da hat man es gemütlich. Also, Frau Solmazza, da wünsche ich einen schönen Urlaub demnächst, wenn es an die See geht. Viel Spaß mit dem DAB Plus Radio. Das schicken wir Ihnen zu, schicken wir nach Pleit. Und wenn Sie jetzt nicht durchgekommen sind, dann einfach morgen wieder probieren.
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Lucky Birds, Mr. Tambourine Man, Musik aus dem Jahre 1965. 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Bevor wir in Ihre Region gehen, gehen wir schnell auf die Straße. Vorsicht auf der A3, Würzburg Richtung Frankfurt, zwischen dem Offenbacher Kreuz und Frankfurt Süd. Defekter PKW mit Wohnanhänger auf der rechten Spur und Vorsicht auf der A5 Karlsruhe Richtung Basel. Zwischen Karlsruhe Süd und Rastatt Nord ein Plastikteil auf der mittleren Spur. Und ansonsten Ihnen eine gute Fahrt. Kommen Sie gut an. Nach Barclay-James Harvest der Blick auf Ihre Region. Die Regionalnachrichten in 3 Minuten hier bei SWR 4.

0: Es ist 14.30 Uhr.
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2: Mit Matthias Wiest. Guten Tag. Beim Gassigehen am Rhein bei Altlusheim hat eine Spaziergängerin eine Handgranate entdeckt. Die Deutsche Klassenlotterie fördert einen Heidelberger Verein mit mehreren hunderttausend Euro. Das Wetter extrem heiß, später stürmisch bis 39 Grad. Am Rheinufer bei Altlusheim hat eine Spaziergängerin gestern Nachmittag eine Handgranate aus dem Zweiten Weltkrieg entdeckt. Sie wurde von Spezialisten des Landeskriminalamtes kontrolliert gesprengt. SWR-Reporterin Melanie Holstein.
3: Die Frau war mit ihrem Hund am Rheinufer bei Altlusheim unterwegs, als sie die Handgranate fand. Sie war offenbar durch das Niedrigwasser im Rhein freigelegt worden. Die Frau alarmierte die Polizei, die Beamten holten die Experten des Landeskriminalamtes dazu. Die Granate lag vermutlich schon Jahre oder gar Jahrzehnte im Wasser. Sie musste vor Ort kontrolliert gesprengt werden. Die Fuß- und Radwege in der Nähe wurden zuvor sowohl auf der baden-württembergischen als auch auf der pfälzischen Seite gesperrt.
2: Ein Heidelberger Verein engagiert sich seit Längerem dafür, dass aus einer eher tristen und vernachlässigten Fläche in Heidelberg ein Park der Begegnung wird. Heute bekommt er dafür einen Scheck über fast 400.000 Euro. Martina Senghas.
4: Bella Park, so heißt das Projekt, das eine schmale Grünfläche zwischen zwei vielbefahrenen Straßen attraktiver machen will. In dem kleinen Park in der Nähe des Bahnhofs gab es in der Vergangenheit oft Konflikte. Hier treffen unter anderem Menschen mit Armuts-, Wohnungslosigkeit oder Suchterfahrung aufeinander. Der Heidelberger Verein gegen Müdigkeit, so heißt der Verein hinter dem Bella Park Projekt, setzt sich mit Musik-, Spiel- und Kunstaktionen für mehr Begegnung und den Abbau von Vorurteilen ein. Er hat beispielsweise dafür gesorgt, dass man dort Tischtennis und Schach spielen kann, hat Parkmöbel gebaut und gemeinsame Picknicks veranstaltet. Mit der knapp 400.000 Euro Förderung der Deutschen Fernsehlotterie ist die Arbeit am Bella Park nun bis Ende 2029 sichergestellt.
2: In Leimen kann man jetzt ganz legal und kostenlos Obst ernten, und zwar von Bäumen im Stadtgebiet, die entsprechend gekennzeichnet sind, mit einem Schild oder einem hellgrünen Punkt auf dem Stamm. Die Aktion nennt sich Pflücken erlaubt. Allerdings darf man nur so viel ernten, wie man selbst verbrauchen kann. Die Stadt will damit einen Beitrag gegen die Verschwendung von Lebensmitteln leisten.
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2: Sehr, sehr heiß ist es und es wird noch ein bisschen heißer. 36 Grad im Odenwald bis 39 an der Bergstraße heute. Am Nachmittag hin wird es wolkiger und windiger. Vereinzelt entstehen Schauer oder Gewitter. Auch Sturmböen sind möglich. In der Nacht ziehen die Schauer dann wieder ab. Tiefstwerte dann 20 bis 17 Grad. Morgen Sonne und Wolken, später wieder örtlich Schauer oder Gewitter bis 34 Grad. Am Samstag anfangs noch Schauer, dann wird es freundlicher.
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0: 3:30 Vorsicht auf der A81 Singen Richtung Stuttgart. Zwischen Kreuz Heger und Engen liegen Fahrzeugteile auf der linken Spur. Dann haben wir weiterhin die Gefahrenmitteilung für Rheinland-Pfalz. Durch einen größeren Wald- und Flächenbrand bei Reichenbach kommt es zu einer größeren Rauchentwicklung. Es kommt zu Geruchsbelästigungen und Sichtbehinderungen. Betroffen sind hier die Orte Reichenbach, Kronweiler, Frauenberg und Idar-Oberstein. Bitte hier Fenster und Türen schließen sowie Lüftungen und Klimaanlagen abschalten. Vorsicht auf der A3 Würzburg Richtung Frankfurt zwischen dem Offenbacher Kreuz und Frankfurt Süd. Ein PKW mit Wohnanhänger steht da auf der rechten Spur. Nochmal Vorsicht auf der A5 Karlsruhe Richtung Basel. Zwischen Karlsruhe Süd und Rastatt Nord ein Plastikteil auf der mittleren Spur. A5 Frankfurt Richtung Kassel zwischen Nordwestkreuz, Frankfurt und Friedberg Bergungsarbeiten. Linke Spur gesperrt, 8 Kilometer Stau, über eine Stunde dauert's länger, viel Geduld. Dann die A5 Karlsruhe Richtung Basel zwischen Hattem-Heitersheim und Mülheim-Neuenburg. 4 Kilometer Stau, 15 Minuten plus. Da werden Schutzplanken erneuert bis 17 Uhr, deswegen nur eine Spur frei in diesem Bereich. Dann die A6 Nürnberg Richtung Heilbronn zwischen Bretzfeld und Heilbronn-Neckarsulm. 5 Kilometer Stau, 20 Minuten Verzögerung. A6 Heilbronn Richtung Mannheim, zwischen Bad Rappenau und Wiesloch-Auenberg Baustelle, 8 Kilometer Stau, 25 Minuten plus. A7 Ulm Richtung Würzburg zwischen Ahlen-Westhausen und Dinkelsbühl-Fichtenau, blockiert ein defekter Laster die rechte Spur und den Standstreifen, 14 Kilometer Stau, momentan etwa eine Stunde, die es länger dauert. Am Vierengrundtunnel gibt es wegen des Rückstaus momentan auch Blockabfertigung. Die B27 Villingen-Schwenningen-Schaffhausen, die ist zwischen Schwenningen-Mühlhausen-Flugplatz und Schwenningen-Messegelände in beiden Richtungen gesperrt. Grund ist ein Feuerwehreinsatz. Und aus der Schweiz die A2 Luzern Richtung Gotthard. Da dauert es eine knappe Stunde mehr, zwischen Amstieg und Göschenen nämlich 5 Kilometer Stau. Kommen Sie alle gut und sicher an. 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
0: Er ist eine heiße Angelegenheit, der Sommer 2026. Und ich meine nicht nur die Temperaturen draußen, sondern auch die Brandgefahr. Immer wieder Brände auf Feldern, Strohballenlager sind in den Flammen aufgegangen. Auf den Straßen immer wieder brennende Pkw oder Lkw, da ist mächtig was los. Die Wetterreporterin der SWR Landesschau, Elisa Rebellato, war heute in Mannheim mit der Feuerwehr unterwegs. Wie die Lage einschätzt, hören Sie gleich nach 3 Hits.
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0: Hier ist SWR 4 für Baden-Württemberg und das Wetter draußen vor der Haustür. Das ist ziemlich gefährlich. Zum einen, weil es heute orkanartig winden soll. Auch Schauer und Gewitter sind möglich, aber auch, weil die Brandgefahr nach wie vor sehr hoch ist. Zum einen im Wald, aber auch auf den Feldern oder auch auf den Mülldeponien beispielsweise in Baden-Württemberg. Die Wetterreporterin der SWR Landesschau, Elisa Rebellato, die war heute auf der Friesenheimer Insel in Mannheim. Da gab es zuletzt einen Flächenbrand. Elisa, wie ist denn die Lage vor Ort aktuell?
1: Genau, da gab es einen Brand, so groß wie schon lang nicht mehr. Und die Lage ist jetzt so, dass sie gestern sozusagen den Einsatz für beendet erklärt haben, aber trotz allem immer wieder noch dort Kollegen auch von der Feuerwehr sind, um zu gucken, ist noch irgendwo eine Gefahr. Und tatsächlich, als ich auch mit dem Einsatzleiter vom Sonntag war dort heute, auch wir haben dann entdeckt, dass es nochmal irgendwo Rauch gibt. Und dann kamen eben die Kollegen wieder an und haben auch nochmal gelöscht. Und es wurde festgestellt, dass der Boden sich eben erhitzt hatte auf 150 Grad ungefähr. Dann haben die das auch aufgegraben und drunter waren es eben dann halt noch 300 Grad und dann musste auch eben noch mal gelöscht werden.
0: Das heißt, die sind eigentlich in Dauereinsatz oder so in Dauerschleife, immer wieder ausrücken. Ich habe es gesagt, es brennt hier und da mal überall.
1: Ich meine, das ist natürlich aktuell so die gefühlte Wahrnehmung. Ich habe ihn das auch gefragt, ob es in diesem Sommer mehr irgendwie Flächenbrände gibt als sonst. Dazu kann er natürlich erst auf Ende des Jahres was sagen, dann rückblickend. Aber was natürlich auch Fakt ist, es geht ihnen ja nicht anders wie uns. Ne? Ich meine, es ist nachts heiß, die Temperaturen kühlen ja kaum nachts runter. Heute war es wieder sehr tropisch. Da schlafen die auch nicht so gut und sind ein bisschen matsch, genauso wie wir auch. Und dann müssen sie natürlich zu solchen Einsätzen, das ist schon enorm. Und gerade am Sonntag war es ja so, um kurz vor drei wurde der gemeldet, um eine halbe Stunde später war der Einsatzleiter dann auch fort, weil sich das schon so ausgebreitet hat, dass es eben nicht mehr schnell zu löschen war und die Arbeiten haben dann auch bis in die Nacht angedauert. Und das ist eine Riesenfläche, vergleichbar mit so 40, 42 Fußballfeldern.
0: Und die Feuerwehrleute haben wahrscheinlich auch wichtige Tipps dir mitgegeben, wie man sich jetzt gerade verhalten soll bei diesem Wetter.
1: So ist es. Vor allem auch die Ursache war natürlich für mich interessant und das ist wohl meistens dann doch der Mensch. Ne? Und zwar, wenn er halt rumläuft und dann irgendwie eine Zigarette irgendwo hinschmeißt, auch irgendwo grillt, wo er nicht zu grillen hat. Also da auch nochmal der Appell, dass man das natürlich aktuell sein lässt. Ja, und ansonsten, wenn man sowas sieht, bemerkt, sofort die Feuerwehr melden und gucken, dass man da natürlich nicht sich selbst in Gefahr bringt.
0: Es ist eine heiße Angelegenheit, dieser Sommer 2026. Die Wetterreporterin der SWR Landesschau heute mit der Feuerwehr unterwegs auf der Friesenheimer Insel in Mannheim. Da hatte es zuletzt gebrannt. Bilder von dort sehen Sie heute in der Landesschau im Wetter im SWR ab 18.

Herbert Grönemeyer hier bei SWR 4. Vorsichtig fahren bitte auf der A6 Richtung Mannheim zwischen Sinsheim Süd und Sinsheim. Ungesicherte Unfallstelle und Vorsicht auch auf der A8 München Richtung Stuttgart. Zwischen Ulm West und Raststätte Eichen Nord. Fahrzeugteile auf der Fahrbahn und Vorsicht auf der B49. Limburg-Gießen zwischen Runkel und Beselich Obertiefenbach Mitte in beiden Richtungen. Besonders aufpassen, dort liegt das Dach einer Lagerhalle auf der Fahrbahn. Da stürmt es schon ordentlich, ganz offensichtlich. Und das tut es auch im Westerwald beispielsweise. Thomas Hornig hat uns schon zwei Videos geschickt. Da geht's auch schon ordentlich zur Sache. Da regnet es schon kräftig, der Wind bläst also. Die Abkühlung kommt, aber aufpassen, es sind heute Orkaneigewinde möglich. Deswegen alles gut festhalten im Südwesten. 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
4: Um 15 Uhr mit Christian Röhnspieß. Guten Tag. In Europa brennt es in immer mehr Urlaubsgebieten. Die deutsche Wirtschaft schafft im zweiten Quartal ein Mini-Wachstum. Das Wetter, es wird wolkiger, örtlich Gewitter und stürmischer Wind bei Temperaturen bis 39 Grad. Waldbrände fordern die Feuerwehren und Rettungskräfte quer durch Europa. Alleine in der Türkei lodern 115 Feuer. Fünf davon sind außer Kontrolle. Aus der Nachrichtenredaktion Thomas Bertsch.
5: Viele Menschen wurden in Sicherheit gebracht. Betroffen sind unter anderem auch Touristen in der Region Antalya. Auf Kreta mussten ebenfalls viele Menschen ihre Häuser oder Hotels verlassen, konnten inzwischen aber wieder zurück. In Spanien wurde der nationale Notstand aufgehoben. Laut Behörden sind die Feuer unter Kontrolle. In Frankreich entspannt sich die Lage ebenfalls. In der Region um Bordeaux konnten 84.000 Menschen wieder in ihre Häuser zurück. Auch in Deutschland brennt Wald. Im Chiemgau in der Lackenbergwand kämpfen 200 Einsatzkräfte gegen die Flammen. Dort können wegen des alpinen Geländes keine Löschflugzeuge eingesetzt werden.
4: Angesichts der Waldbrände quer durch Europa hat EU-Krisenkommissarin Labib vor den Folgen des Klimawandels gewarnt. Die Feuer seien ein beispielloses Phänomen, sagte sie bei einem Besuch im Brandgebiet bei Bordeaux. Lange hätten viele geglaubt, der Klimawandel sei für Mitteleuropa etwas Abstraktes. Er sei aber Realität. Die EU müsse Risiken besser vorbeugen und sich an die neuen klimatischen Bedingungen anpassen, so Labib. Der EU-Katastrophenschutzmechanismus habe sich aber bewährt. Die deutsche Wirtschaft hat im zweiten Quartal des Jahres leicht zugelegt. Nach Angaben des Statistischen Bundesamts stieg das Bruttoinlandsprodukt von April bis einschließlich Juni um 0,2% im Vergleich zum Vorjahreszeitraum. Aus der Wirtschaftsredaktion Alexander Schmidt.
6: Nach Aussage der Statistiker haben deutsche Firmen mehr Waren ins Ausland verkauft. Die Konsumausgaben hingegen entwickelten sich verhalten. Die Investitionen seien trotz staatlicher Milliardeninvestitionen in die Infrastruktur sogar zurückgegangen. Im ersten Vierteljahr hatte die Wirtschaftsleistung vor allem wegen höherer Exporte um 0,4% zugelegt. Nach dem überraschend guten Jahresauftakt war die Hoffnung groß, dass die deutsche Wirtschaft nach 3 mageren Jahren wieder deutlich Fahrt aufnehmen würde.
4: Das Leben in Deutschland hat sich im Juli stärker verteuert. Die Verbraucherpreise stiegen um 2,8% im Vergleich zum Vorjahresmonat. Das teilte das Statistische Bundesamt auf Basis vorläufiger Zahlen mit. Als Grund nennen Wirtschaftsexperten die gestiegenen Ölpreise wegen des Iran-Kriegs und das Auslaufen des staatlichen Tankrabatts Ende Juni. Die Deutsche Bahn hat im ersten Halbjahr erstmals seit 7 Jahren wieder schwarze Zahlen geschrieben. Unter dem Strich machte der Konzern 147 Millionen Euro Gewinn, wie er am Vormittag mitteilte. Die Zahl der Fahrten von Reisenden legte demnach um 1,8% auf 960 Millionen zu. Das ist die höchste Zahl seit der Corona-Pandemie. Als Gründe für das bessere Ergebnis nannte die Bahn den begonnenen Konzernumbau. Er sieht auch Kostensenkungen und Personalabbau in der Konzernleitung und bei den internen Dienstleistern vor. Fachleute sehen als Grund aber auch die hohen Spritpreise. Viele Pendler seien deshalb vom Auto auf die Bahn umgestiegen. Die Mannheimer Pop-Akademie will herausfinden, wie sich KI auf die Musikwirtschaft auswirkt. Dafür hat sie ein zweijähriges Forschungsprojekt gestartet, an dem sich auch das Fraunhofer-Institut beteiligt. Die Forschungsergebnisse sollen dann vor allem Politikern und Musikproduzenten helfen, Strategien für einen rechtlich fairen Umgang mit generativer KI zu entwickeln. Die Zeit, 15.04 Uhr.
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7: Da starten wir mit einer Gefahrenmitteilung für den Kreis Birkenfeld in Rheinland-Pfalz. Durch einen Wald- und Flächenbrand bei Reichenbach kommt es zu einer größeren Rauchentwicklung. Es kommt zu Geruchsbelästigungen und Sichtbehinderungen. Betroffen sind die Orte Reichenbach, Kronweiler, Frauenberg und Idar-Oberstein. Bitte Fenster und Türen schließen sowie Lüftungen und Klimaanlagen abschalten. Vorsicht auf der A8 Stuttgart Richtung München zwischen Eichelberg und Mühlhausen. Defektes Fahrzeug auf der rechten Spur. Vorsicht auf der A81 Heilbronn Richtung Stuttgart zwischen Ludwigsburg Süd und Stuttgart-Zuffenhausen, ein Plastikteil. Vorsicht auf der B314 Waldshut-Thiengen-Singen zwischen dem Abzweig nach Ofterdingen und dem Abzweig nach Eberfingen. Da brennt ein Fahrzeug, bitte in beiden Richtungen aufpassen. Und Vorsicht auf der A8 München Richtung Stuttgart zwischen Ulm-West und Raststätte-Eichen-Nord, Fahrzeugteile auf der Fahrbahn. Die Staus und Behinderungen A5 Frankfurt Richtung Kassel zwischen Nordwestkreuz Frankfurt und Friedberg, 8 Kilometer Stau. Linke Spur ist wieder befahrbar, es dauert aber immer noch eine Stunde und 30 Minuten länger, viel Geduld. A6 Heilbronn Richtung Mannheim zwischen Bad Rappenau und Wiesloch-Rauenberg. Baustelle 7 Kilometer Stau, Verzögerung 25 Minuten. A61 Ludwigshafen Richtung Koblenz zwischen Waldlaubersheim und Rheinböllen. Baustelle 4 Kilometer Stau, 25 Minuten plus. A7 Ulm Richtung Würzburg zwischen Ahlen-Westhausen und Dinkelsbühl-Fichtenau. Noch 8 Kilometer Stau, der defekte LKW ist aber inzwischen abgeschleppt, sollte sich dann auflösen. Die B14 Stuttgart Stadt einwärts aus Richtung A831 Schattenring. Die ist nach einem Unfall im Viereichenhautunnel blockiert. Bitte die Stelle möglichst weiträumig umfahren. Dann aus der Schweiz die A2 Luzern Richtung Gotha zwischen Amsteg und Göschnen. 5 Kilometer Stau, knappe Stunde plus. Und aktuell noch die B466 Heidenheim an der Brenz Richtung Donsdorf Nord. Hier ist die Bundesstraße zwischen Nenningen und dem Abzweig nach Donsdorf nach einem Unfall gesperrt. Alles nochmal für Sie zum Nachlesen, wenn Sie mögen, auf swr4.de und in unserer App. Wir wünschen gute Fahrt, kommen Sie gut an.
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7: Eine kleine Hitparade der heißen Temperaturen. 34 Grad in Biberach, 35 Grad in Neuwied, 36 Grad in Montabaur und 37 Grad in Öhringen. Mehr zum Wetter an diesem Nachmittag und wie es weitergeht, weiß Bernd Mantlina.
8: Heute Nachmittag frischt der Westwind vorübergehend stürmisch auf. Vorsicht, Bäume können umstürzen oder zumindest Äste abbrechen. Zudem bringen Wolken örtlich Schauer oder Gewitter. Am Abend wird schnell wieder ruhiger. In der Nacht sinken die Temperaturen auf 20 bis 17 Grad. Morgen bilden sich im Tagesverlauf in schwüler Luft hier und da Schauer oder Gewitter mit starken Böen. Ab und zu scheint die Sonne. Die Höchstwerte erreichen 31 bis 34 Grad bis 34 Grad am Neckar.
7: Dankeschön, Bernd.
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7: Der Südwesten macht Ferien. Baden-Württemberg hat ja seit heute so richtig Ferien. Rheinland-Pfalz ja schon seit einigen Wochen. Und Spanien hat auch Ferien. Zumindest das spanische Königshaus. König und Königin zieht es auf die Urlaubsinsel Mallorca. Wobei, wenn man sich das Programm der beiden anschaut, naja, so richtig nach Ferien hört sich das nicht an. Unsere royale Expertin Annelie Malun weiß natürlich, was im königlichen Terminkalender steht. Erzählt es uns auch gleich nach drei Hits.
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0: Nancy Sinatra hier bei SWR 4 am Donnerstag um 15.18 Uhr. Vorsichtig fahren bitte auf der A5 Karlsruhe Richtung Basel zwischen Rastatt Nord und Rastatt Süd. Ein Hammer auf der Fahrbahn.
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0: Vergangene Woche, da hatten sich König Charles und Königin Camilla und auch Prinz William mit Familie in den Sommerurlaub verabschiedet. Wir hatten darüber berichtet hier in Annelies royaler Welt. Und viele der Royals aus den anderen Königshäusern, die genießen jetzt auch die Zeit ohne offizielle Termine. Die Schweden machen das, die Dänen machen das auch. Annelie Malun, unsere Royal-Expertin, Frage an dich. Es gibt aber auch Royals, die noch nicht so richtig ausspannen können, oder?
2: Ja, das stimmt. König Felipe von Spanien zum Beispiel war jetzt am Montag nach Peru gereist, um dort bei der Vereidigung der neuen Präsidentin dabei zu sein. Dafür hat er seine Auszeit auf Mallorca erstmal sausen lassen, denn gerade diese Termine in Lateinamerika sind ihm besonders wichtig. Ne? Seit 1996 war er bisher bei jeder Amtseinführung von Staatsoberhäuptern in Lateinamerika dabei. Und das waren fast 100 in den vergangenen 30 Jahren.
0: Und wann hat er dann wirklich richtig frei und richtig Urlaub?
2: Naja, eigentlich so gar nicht. Zwar ist er an diesem Wochenende auf einem Boot und trainiert dann für eine Segelregatta, die am Montag in Palma de Mallorca beginnt. Er will auch ein bisschen Zeit für seine Frau Letizia und für seine Töchter Leonor und Sophia mit einbauen, weil sie auch gerade auf Mallorca sind, in ihrer Sommerresidenz im Marivent-Palast in Cala Mayor. Aber nächste Woche am Freitag steht schon die nächste offizielle Reise an. Da fliegt König Felipe nach Kolumbien. Und man darf raten, dort ist auch eine Amtseinführung, die des neuen Präsidenten. Diese Reise fällt aber kürzer aus, denn er will wieder pünktlich zur Preisverleihung der Segelregatta in Palma de Mallorca sein. Die ist dann Sonntag drauf. Ich sag mal, Matthias, ein echt sportliches Programm. Aber danach will er für ein paar Tage mal so gar nichts tun.
0: Das wäre doch ganz gut und bei dem Programm wahrscheinlich auch sehr dienlich. Dankeschön, Annelie Malun. Und weitere royale Themen finden Sie in unserem royalen Podcast Annelies royale Welt und den wiederum finden Sie hier.
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Hubert K. hier bei SWR 4. Vorsichtig fahren bitte auf der A8 Karlsruhe Richtung Stuttgart. Zwischen Pforzheim Süd und Heimsheim, da fährt ein langsames Fahrzeug. Bitte aufpassen und Vorsicht auch auf der B30 Ravensburg Richtung Friedrichshafen. Zwischen Weingarten B32 und Ravensburg Nord liegen mehrere Müllsäcke auf der Fahrbahn. Auch hier bitte aufpassen. So, jetzt ein Mann, der hat seine heimliche Liebe Diana besungen, war damals ein sehr einsamer Typ. Er war nämlich der Lonely Boy und er hat für Frank Sinatra den Welthit My Way geschrieben. Wir reden über Paul Anka und der feiert heute seinen 85. Geburtstag und wir von SWR 4, wir gratulieren natürlich recht herzlich. Warum seine erste Single ein Flop war und wie das einstige Teenie-Idol trotzdem bis heute ein Weltstar geblieben ist und welche überaus bekannten Lieder er noch so komponiert hat, das können Sie alles in aller Ruhe nachlesen auf swr4.de. Jetzt entspannen wir uns erstmal, legen uns zurück, denn hier ist das Geburtstagskind. Hier ist Paul Anka. Put your head on your shoulder. Happy Birthday, sagt SWR 4.

0: Es ist 15.30 Uhr.
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2: Mit Matthias Wiest. Guten Tag. Beim Gassigehen am Rhein bei Altlösheim hat eine Spaziergängerin eine Handgranate entdeckt. In Heidelberg freut sich ein Verein über einen dicken Scheck der Fernsehlotterie. Das Wetter extrem heiß, später auch stürmisch bis 39 Grad. Beim Gassigehen am Rheinufer bei Altlösheim hat eine Frau gestern Nachmittag eine Handgranate aus dem Zweiten Weltkrieg entdeckt. Die Granate wurde von Spezialisten des Landeskriminalamtes kontrolliert gesprengt. Sie war wegen des ungewöhnlich niedrigen Rheinpegels aufgetaucht. Wilko Klisch von der Wasserschutzpolizei Mannheim.
3: Das Flussufer ist derzeit frei. Der Rhein hat sich ja in sein hauptsächliches Bett zurückgezogen. Und eine Spaziergängerin hat es wohl ausgenutzt, hat gesagt, okay, da kann ich ein bisschen näher ans Wasser ran, kann mal auf dem Flussgrund quasi laufen und hat dann eben diesen verdächtigen Gegenstand gehabt. Kollegen vom Revier Hockenheim sind dann vor Ort gekommen, haben ein Foto gemacht und an den Kampfmittelbeseitigungsdienst geschickt. Die haben das begutachtet und haben sich dann bei näherer Anschau von dieser Handgranate dann entschieden, das auch gezielt dort zu sprengen.
2: Der Weinheimer Saukopftunnel wird ab 16 Uhr heute Nachmittag gesperrt. Grund ist laut Rhein-Neckar-Kreis eine defekte Löschwasserleitung, die repariert werden muss. Der Tunnel soll morgen im Lauf des Tages dann wieder geöffnet werden können. Fast 400.000 Euro hat die Deutsche Klassenlotterie dem Heidelberger Verein gegen Müdigkeit überreicht. Der Verein engagiert sich dafür, dass der sogenannte Bella Park in der Kurfürstenanlage nicht mehr als Angstraum wahrgenommen wird. Hauptproblem dort sind Drogen- und Gewaltdelikte. Dagegen setzt Vereinssprecher Shure Schwezani auf Angebote, bei denen sich die Menschen friedlich und fröhlich begegnen können.
4: Wir machen Kunst im öffentlichen Raum und wir fragen uns, was passiert denn eigentlich, wenn wir den Menschen auch andere Gelegenheiten geben, sich anders in irgendeiner Weise zu verhalten. Also nicht in einer Reihe zu sitzen und sich die Kappe voll zu saufen und dann die Köpfe einzuschlagen, sondern dann können sie Tischtennis spielen, sie kochen, sie beteiligen sich am Stadtmachen sozusagen. Wir wollen diesen Raum in irgendeiner Weise mit der Nachbarschaft, mit den Menschen vor Ort gemeinsam gestalten. Und das ist eigentlich unsere Hauptaufgabe so.
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2: Es wird und ist extrem heiß heute. 36 Grad im Odenwald und bis 39 Grad an der Bergstraße. Dann dazu wird es immer wolkiger und windiger. Vereinzelt entstehen Schauer oder Gewitter. Dabei sind auch Sturmböen möglich. In der Nacht ziehen die Schauer dann wieder ab. Tiefstwerte in der Nacht 20 bis 17 Grad. Morgen eine Mischung aus Sonne und Wolken. Später kann es örtlich wieder Schauer und auch kräftige Gewitter geben. Höchstwerte dann 31 bis 34 Grad. Am Samstag anfangs auch noch Schauer, dann wieder freundlicher.
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5: 3 Minuten nach 4:30. Wir starten mit der Gefahrenmitteilung für den Kreis Birkenfeld in Rheinland-Pfalz. Durch einen Wald- und Flächenbrand bei Reichenbach kommt es zu einer größeren Rauchentwicklung. Es kommt zu Geruchsbelästigungen und Sichtbehinderungen. Betroffen sind die Orte Reichenbach, Kronweiler, Frauenberg und Idar-Oberstein. Bitte hier Fenster und Türen schließen sowie Lüftungen und Klimaanlagen abschalten. Vorsicht auf der A8 Karlsruhe Richtung Stuttgart zwischen Pforzheim Süd und Heimsheim. Ein langsam fahrendes Fahrzeug. Vorsicht auf der B30 Ravensburg Richtung Friedrichshafen zwischen Weingarten B32 und Ravensburg Nord. Mehrere Müllsäcke liegen da auf der Bundesstraße. A5 Frankfurt Richtung Kassel zwischen Nordwestkreuz Frankfurt und Friedberg. 6 Kilometer streckenweise stockender Verkehr. Knappe halbe Stunde dauert's länger. A6 Heilbronn Richtung Mannheim zwischen Bad Rappenau und Wiesloch-Auenberg. Baustelle nur 2 Spuren frei. 7 Kilometer Stau. 25 Minuten plus. Die A61 Mönchengladbach Richtung Koblenz. Die ist zwischen Kreuz Meckenheim und Dreieck Bad Neuenahr nach einem Unfall gesperrt. Die A61 Ludwigshafen-Speyer, die ist zwischen dem Kreuz Mutterstadt und der Raststätte Dannstadt West in beiden Richtungen gesperrt. Dort brennt der Mittelgrünstreifen. A65 Karlsruhe Richtung Landau zwischen Insheim und Landau Zentrum, 2 Kilometer Stau. A7 Ulm Richtung Würzburg zwischen Ahlen-Westhausen und Dinkelsbühl-Fichtenau, 8 Kilometer Stau. Der defekte LKW ist weg, aber wie gesagt, immer noch stockt's und staut's. A7 Ulm Richtung Füssen zwischen Vöhringen und Illertissen, Unfall mit mehreren Fahrzeugen, 3 Kilometer Stau, 20 Minuten dauert's länger. Die B14 Stuttgart Stadt einwärts aus Richtung A831 kommen, Schattenring, ist nach einem Unfall die Bundesstraße im Viereichnau-Tunnel derzeit blockiert. Bitte die Stelle möglichst ist weiträumig umfahren. Die B314 Waldshut-Tiengen-Singen, die ist zwischen dem Abzweig nach Ofterdingen und dem Abzweig nach Eberfingen in beiden Richtungen gesperrt. Dort wird ein brennender LKW gelöscht. Die B466 Heidenheim an der Brenz Richtung Donsdorf Nord, die ist zwischen Nenningen und dem Abzweig nach Donsdorf nach einem Unfall ebenfalls gesperrt. Und aus der Schweiz noch die A2 Luzern Richtung Gotthard, Reiseverkehr. Zwischen Amsteg und Göschenen 5 Kilometer Stau bedeutet 50 Minuten plus. Die Einfahrt Göschenen ist gesperrt. Die empfohlene Alternative ist die A13 der San Bernardino-Tunnel. So, jetzt sind wir durch. Kommen Sie bitte auch gut durch. Kommen Sie gut an. 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
5: Ja, die Sonne brätzelt so richtig runter und das seit Tagen und Wochen und immer in den knallen, prallen Solle hängt dann wer? Richtig, unsere Balkonkästen. Das tut den Pflanzen in den Kästen gar nicht gut. Darüber hat uns heute schon unsere Gartenexpertin Heike Bohmgartner aufgeklärt. Aber es gibt sogenannte Hitzehelden. Das sind Pflanzen, die mit diesen Temperaturen besser zurechtkommen als andere. Welche das sind, das berichtet uns Heike gleich nach 3 Hits.
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1: Wir merken es dieser Tage auf jeden Fall. Die Sommer werden heißer. Das wird auch in Zukunft so sein. Und viele Balkonpflanzen kommen mit dieser intensiven Sonne und dieser aufgeheizten Erde kaum noch zurecht. Das war und ist das Thema heute in unserem SWR4 Gartentipp. Können Sie alles in aller Ruhe nachlesen auf swr4.de. Da gibt es unter anderem darum, wie man die Balkonkästen gut bepflanzt, dass die in der prallen Sonne gut dastehen. Und noch ein Tipp an dieser Stelle. Es gibt einen Sommerflor, der genau solche Bedingungen liebt. Man könnte sich fast Hitzehelden nennen. Und unsere SWR4 Gartenexpertin Heike Bomgarten weiß natürlich, welche das sind.
2: Portulagröschen, die finde ich so schön mit ihren dicken Blättern und mit diesen großen Blüten, wenn die Sonne scheint. Verbenen kennen wir. Oder Latana, das ist das Wandelröschen. Also, wenn man sich jetzt überlegt, was man noch ergänzen kann, weil die eine oder andere Pflanze im Balkonkasten schlapp gemacht hat, dann empfehle ich einfach Fetthennen. Zum Beispiel die Kaukasusfetthenne oder die hohe Fetthenne oder der Mauerpfeffer. Die schaffen einfach alles. Und woran man diese Pflanzen erkennt, dass sie gut mit Trockenheit und Hitze auskommen, sind ihre dicken Blätter. Also wenn man nicht genau sicher ist, was man kauft, kauft man welche mit dicken Blättern. Sie speichern Wasser in den Blättern und bleiben so in der heißen Erde und an heißen Tagen echt stabil und attraktiv.
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Albert Vance, Genie Come Lately. Vorsichtig fahren bitte auf der B312 Stuttgart-Metzingen zwischen der B297 Neckar-Teilfingen und Neckar-Tenzlingen in beiden Richtungen eine ungesicherte Unfallstelle. Wir haben Post bekommen von Bärbel, hat uns mal eben ein Lob rübergeschickt. Kurz und knapp, ich wollte nur mal sagen, schreibt sie, eure Musik ist erste Klasse. Dankeschön, hier ist SWR4.

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4: Um 16 Uhr mit Christian Rötspieß. Guten Tag. Die Teuerungsrate in Deutschland ist im Juli wieder gestiegen. Der AfD-Landesvorsitzende Frohnmeier fordert strengere Regeln bei der Einbürgerung. Das Wetter: bis zum Abend Gefahr von Sturmböen, örtlich Schauer oder Gewitter bei bis zu 39 Grad. In der Nacht klar bei 21 bis 14 Grad. Die Inflation in Deutschland ist deutlich gestiegen. Die Verbraucherpreise haben sich im Juli im Jahresvergleich um 2,8% erhöht. Das meldet das Statistische Bundesamt in Wiesbaden. Im Monat davor lag die Inflation noch bei 2,3%. Ursula Mayer berichtet.
5: Hauptgrund: der andauernde Iran-Krieg. Dadurch sind insbesondere die Preise für Energieprodukte wie etwa Heizöl und Sprit im Schnitt um über 8% gestiegen. Dieser Anstieg wurde auch nicht mehr abgefedert durch den staatlichen Tankrabatt, da der vor einem Monat bereits ausgelaufen war. Deshalb mussten Menschen vielerorts in Deutschland fürs Tanken etwa ein Viertel mehr bezahlen als noch vor einem Jahr. Beim Heizöl gab es teilweise sogar noch größere Preissprünge. Beim Einkauf im Supermarkt hielt sich die Teuerung dagegen in Grenzen. Die Preise für Lebensmittel blieben im Schnitt nahezu unverändert.
4: Waldbrände beschäftigen die Feuerwehren und Rettungskräfte quer durch Europa. Allein in der Türkei brennen 115 Feuer, 5 davon sind außer Kontrolle. Betroffen sind unter anderem auch Touristen in der Region Antalya. Auf Kreta mussten viele Menschen wegen Bränden in Sicherheit gebracht werden, konnten inzwischen aber wieder zurück. Im Chiemgau brennt es in der Lackenbergwand bei Reit im Winkel. In Spanien wurde dagegen inzwischen der nationale Notstand aufgehoben. Dort sind die Feuer nach Behördenangaben unter Kontrolle. Auch in Frankreich entspannt sich die Lage. Angesichts der Waldbrände quer durch Europa hat EU-Krisenkommissarin Labib vor den Folgen des Klimawandels gewarnt. Die Feuer seien ein beispielloses Phänomen, sagte sie bei einem Besuch im Brandgebiet bei Bordeaux. Lange hätten viele geglaubt, der Klimawandel sei für Mitteleuropa etwas Abstraktes, er sei aber Realität. Die EU müsse Risiken besser vorbeugen und sich an die neuen klimatischen Bedingungen anpassen, so Labib. Der EU-Katastrophenschutzmechanismus habe sich aber bewährt. Der AfD-Landesvorsitzende Frohnmeier hat erneut schärfere Regeln für den Erwerb der deutschen Staatsbürgerschaft gefordert. Im SWR Aktuell Sommerinterview sagte er, die Reform des Staatsangehörigkeitsrechts aus dem Jahr 2000 müsse rückgängig gemacht werden. Knut Bauer berichtet.
6: Frohnmeier fordert die Wiedereinführung des Abstammungsprinzips, bei dem mindestens ein Elternteil deutsch sein muss. Seit dem Jahr 2000 können auch Kinder ohne deutsche Abstammung mit ihrer Geburt in Deutschland die deutsche Staatsangehörigkeit erwerben. Der AfD-Landesvorsitzende greift in diesem Zusammenhang die CDU an. Durch sie hätten 2025 drei Großstädte die deutsche Staatsbürgerschaft bekommen. Die werde zum Ramsch-Artikel gemacht. Nach Angaben des Statistischen Bundesamts gab es im vergangenen Jahr 332.500 Einbürgerungen, 14% mehr als im Vorjahr.
4: Das komplette SWR Aktuell Sommerinterview mit dem AfD-Landesvorsitzenden Frohnmeier läuft heute Abend um 19.30 Uhr im SWR Fernsehen. Im Stuttgarter Turnskandal endet ein Streit vor dem Landesarbeitsgericht Baden-Württemberg zunächst mit einem Vergleich. Das Gericht entschied, dass der Schwäbische Turnerbund einer zuvor gekündigten Trainerin 110.000 Euro Abfindung zahlen muss. Hinzu kommt eine Nachzahlung von 4.000 Euro. Die Kündigung bleibt jedoch bestehen. Der Trainerin war wegen Missbrauchsvorwürfen am Kunstturnforum in Stuttgart gekündigt worden. Auch ein Trainer geht gegen seine Kündigung vor. Der Berufungsprozess des Schwäbischen Turnerbunds ist in diesem Fall für Ende September geplant. Die Zeit 16.04 Uhr.
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8: Vorsichtig fahren bitte auf der A61 Ludwigshafen Richtung Koblenz. Zwischen Rheinböllen und Laudert liegen Fahrzeugteile auf der linken Spur. Dann nochmal die Gefahrenmitteilung für den Kreis Birkenfeld. Durch einen Wald- und Flächenbrand bei Reichenbach kommt es zu einer größeren Rauchentwicklung. Es kommt zu Geruchsbelästigungen und Sichtbehinderungen. Betroffen sind die Orte Reichenbach, Kronweiler, Frauenberg und Idar-Oberstein. Bitte hier Fenster und Türen schließen und Lüftungen und Klimaanlagen abschalten. Vorsichtig fahren auf der B312 Stuttgart Metzingen zwischen der B297 bei Neckar-Thailfingen und Neckar-Tenzlingen. In beiden Richtungen eine ungesicherte Unfallstelle. A6 Heilbronn Richtung Mannheim zwischen Bad Rappenau und Sinsheim 11 Kilometer Stau, 45 Minuten plus. A61 Mönchengladbach Richtung Koblenz zwischen Miel und Dreieck Bad 9a 9 Kilometer Stau. Der Verkehr wird auf der mittleren Spur an der Unfallstelle vorbeigeführt, 20 Minuten plus. A7 Ulm Richtung Würzburg zwischen Ahlen-Westhausen und Dinkelsbühl-Fichtenau 17 Kilometer Stau. A7 Ulm Richtung Füssen zwischen Föhringen und Illertissen 7 Kilometer Stau. Der Verkehr auch hier wird an der Unfallstelle vorbeigeleitet. 30 Minuten dauert es länger. Dann die B10 Stuttgart-Ulm zwischen Reichenbach-Hochdorf und Uingen B10 ist die in beiden Richtungen wegen eines brennenden PKWs gesperrt. Die B3 Emmendingen-Lahr ist zwischen Altdorf und Malberg wegen eines Grasbrandes in beiden Richtungen gesperrt. B314 Waldshut-Tiengen-Singen, die ist zwischen dem Abzweig nach Ofterdingen und dem Abzweig nach Eberfingen in beiden Richtungen gesperrt. Hier wird ein brennender LKW gelöscht. Die B466 Heidenheim an der Brenz Richtung Donsdorf-Nord. Hier ist die Bundesstraße zwischen Nenningen und dem Abzweig nach Donsdorf nach einem Unfall ebenfalls gesperrt. Schweiz A2 Luzern Richtung Gotthard, Reiseverkehr zwischen Amsteg und Göschenem. 5 Kilometer Stau, 50 Minuten plus, die Einfahrt Göschenen ist gesperrt. Die Alternative wäre die A13, der San Bernardino-Tunnel. Und aktuell noch Vorsicht auf der A3 Frankfurt Richtung Köln. In Höhe Limburg-Nord liegt eine Schaufel auf der Autobahn. 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
8: 30 Grad in Montabaur, fast schon angenehm. 32 Grad in Schweich, 39 Grad haben wir in Lörrach oder auch in Wertheim. Wie das Wetter weitergeht, sagt uns Bernd Mantlener.
9: Heute Nachmittag frischt der Westwind vorübergehend stürmisch auf. Vorsicht, Bäume können umstürzen oder zumindest Äste abbrechen. Zudem bringen Wolken örtlich Schauer oder Gewitter. Am Abend wird schnell wieder ruhiger. In der Nacht sinken die Temperaturen auf 20 bis 17 Grad. Morgen bilden sich im Tagesverlauf in schwüler Luft hier und da Schauer oder Gewitter mit starken Böen. Ab und zu scheint die Sonne. Die Höchstwerte erreichen 31 bis 34 Grad bis 34 Grad am Neckar.
8: Dankeschön, Bernd.
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8: Und wir schauen mal aufs Wetter in Los Angeles in Kalifornien. Da, okay, es ist gerade 8 Uhr morgen, aber da haben wir gerade angenehme 21 Grad. Warum wir das tun? Weil wir gleich zu Gast haben die California Girls mit den Beach Boys. Rein geht's aber mit den Bee Gees. Einen schönen Donnerstagnachmittag.
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0: Es ist 16.30 Uhr.
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2: Mit Matthias Wiest, guten Tag. Das Filmfestival Mannheim-Heidelberg blickt in die Zukunft. Der Weinheimer Saukopftunnel ist wegen Reparaturarbeiten geschlossen worden. Das Wetter: heute drohen Gewitter und Sturmböen, morgen wechselhaft und schwül bis 34 Grad. Das internationale Filmfestival Mannheim-Heidelberg feiert im November sein 75-jähriges Bestehen. Im Mittelpunkt in diesem Jahr stehen Kinofilme, die sich mit Zukunftsvisionen beschäftigen. Martina Sengers.
3: Zu sehen sind unter anderem Filme, die schon bis zu 50 Jahre alt sind und die im Rahmen einer Retrospektive laufen. Bekanntester Streifen in dieser Reihe dürfte Stanley Kubricks 2001 Odyssee im Weltraum aus dem Jahr 1968 sein. Das war ein Jahr vor der Mondlandung. Kubricks Weltraum-Odyssee sowie 11 weitere Filme aus der Sonderreihe kreisen mehr oder weniger alle darum, mit welchen Hoffnungen, aber auch Ängsten die Menschen in den Filmen die Zukunft gesehen haben. Das übrige Festivalprogramm soll abbilden, wie Filme aktuell mit dem Thema umgehen. Das diesjährige Motto heißt dementsprechend Imagine Futures. Stell dir Zukunftsbilder vor.
2: Auf einem Feldweg zwischen Waldorf und Sandhausen haben Unbekannte gestern Nachmittag ein Lagerfeuer entzündet. Eine Passantin versuchte, das Feuer mit Wasser aus einem nahegelegenen Bach zu löschen, bis die Feuerwehr übernahm. Im Verdacht steht ein bislang unbekanntes Pärchen. Die Polizei weist darauf hin, dass derzeit die höchste Warnstufe für Waldbrandgefahr gilt. Offene Feuer in den Wäldern sind deshalb verboten. Der Weinheimer Saukopftunnel ist am Nachmittag gesperrt worden. Grund ist laut Rhein-Neckar-Kreis eine defekte Löschwasserleitung, die repariert werden muss. Der Tunnel soll morgen im Lauf des Tages wieder geöffnet werden können. Fast 400.000 Euro hat die Deutsche Klassenlotterie dem Heidelberger Verein gegen Müdigkeit überreicht. Der Verein engagiert sich dafür, dass der sogenannte Bella Park in der Kurfürstenanlage nicht mehr als Angstraum wahrgenommen wird. Hauptproblem dort sind Drogen- und Gewaltdelikte. Dagegen setzt der Verein auf Angebote, bei denen sich Menschen friedlich und fröhlich begegnen können. Die Förderung hilft dem Verein enorm weiter, sagt Sprecher Shure Schwetzani.
4: Das ist eine super Gelegenheit, auch einfach diesen Ort in irgendeiner Weise Richtung Verstetigung zu bringen, weil das fehlt noch natürlich, ne? Diese Regelmäßigkeit. Und nur durch diese Regelmäßigkeit schafft man auch überhaupt einen Raum, in irgendeiner Weise anders zu bespielen und auch diese soziale Durchmischung hinzukriegen, die wir eigentlich wollen.
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2: Für heute drohen noch Sturmböen, örtlich auch Schauer oder Gewitter. In der Nacht sinken die Temperaturen auf 20 bis 17 Grad. Morgen teils sonnig, teils schwül und örtlich Schauer oder Gewitter bei 31 bis 34 Grad. Am Samstag Sonne, Wolken und örtlich Schauer und Gewitter, etwas kühler, aber immer noch hochsommerlich.
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0: Um 16.33 Uhr Vorsicht auf der A5 Karlsruhe Richtung Frankfurt. Zwischen Kreuz Waldorf und Waldorf Wiesloch steht ein defektes Fahrzeug. Vorsicht auf der A81 Heilbronn Richtung Stuttgart. Bei Stuttgart-Feuerbach steht ein defekter PKW auf der mittleren Spur. Vorsicht auf der B36 Mannheim Richtung Karlsruhe. Zwischen Graben-Neudorf Mitte und Linkenheim-Stutensee ungesicherte Unfallstelle. Dann immer noch die Gefahrenmitteilung für den Kreis Birkenfeld in Rheinland-Pfalz. Durch einen Wald- und Flächenbrand bei Reichenbach kommt es immer noch zu einer größeren Rauchentwicklung. Geruchsbelästigungen und Sichtbehinderungen. Betroffen sind die Orte Reichenbach, Kronweiler, Frauenberg und Idar-Oberstein. Bitte hier Fenster und Türen schließen und Lüftungen und Klimaanlagen abschalten. A6 Heilbronn Richtung Mannheim zwischen Bad Rappenau und Sinsheim 11 Kilometer Stauverzögerung, 45 Minuten. A61 Mönchengladbach Richtung Koblenz zwischen Miel und Dreieck Bad Neuenahr 9 Kilometer Stau. Der Verkehr wird auf der mittleren Spur an der Unfallstelle vorbeigeführt. Verzögerung 40 Minuten. A7 Ulm Richtung Würzburg zwischen Ahlen-Westhausen und Dinkelsbühl-Fichtenau defekter PKW auf der mittleren Spur. 19 Kilometer Stau. Momentan geht es dort so gut wie gar nicht vorwärts, berichten uns SWR4-Hörerinnen und Hörer. A7 Ulm Richtung Füssen zwischen Dreieck-Kittistetten und Illertissen. Unfall mit mehreren Fahrzeugen. 8 Kilometer Stau. Verzögerung 40 Minuten. Der Verkehr wird auf dem Standstreifen an der Unfallstelle vorbeigeführt. Die B10 Ulm Richtung Stuttgart. Die ist zwischen Uingen und Reichenbach-Hochdorf gesperrt. Dort brennt brennt ein Auto. Die B312 Stuttgart-Metzingen, die ist zwischen der B297 bei Neckarteilfingen und Neckartenzlingen nach einem Unfall in beiden Richtungen gesperrt. Die B314 Walshut-Tingen-Singen ist zwischen dem Abzweig nach Ofterdingen und dem Abzweig nach Eberfingen in beiden Richtungen gesperrt. Da hat ein LKW gebrannt. Die B466 Heidenheim an der Brenz Richtung Donsdorf Nord, die ist zwischen Nenningen und dem Abzweig nach Donsdorf nach einem Unfall gesperrt. Jetzt sind wir durch. Ihnen allen eine gute und sichere Fahrt. 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
0: Und mit einem sehr aufregenden Wetter heute Nachmittag an diesem Donnerstag. Es kann stürmen, es kann gewittern, es kann regnen. Wir haben auch den ein oder anderen Brand im Südwesten. Also da ist einiges los. Wir ordnen das gleich mit unserem SWR4-Wetterexperten nach drei Hits.
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0: klingt der Donnerstagnachmittag hier bei SWR4 Sister Sledge Lost in Music und wir schauen aufs Wetter im Südwesten und da geht es sehr turbulent zur Sache. Aktuell Bernd Mattlehner aus unserem SWR4 Wetterstudio und Bernd, es stürmt orkanartig teilweise. Wo genau?
1: Naja, orkanartig jetzt gerade nicht, aber wir haben einzelne Sturmböen und die Vordergrenze dieses Windfelds hat jetzt den Odenwald, den Raum Stuttgart, Balingen, die Westalb, die Baar und den Hochrhein erreicht. Da sind auch einzelne Schauer und Gewitter drin versteckt. Es wird nicht flächendeckend regnen oder gar schütten. Das sind immer nur so einzelne Ereignisse. Aber die Sturmfront, die wird fast jeder noch zu spüren bekommen. Und ich kann wirklich nur jeden warnen, östlich dieses Gebiets, also in großen Teilen von Württemberg jetzt Obacht zu geben in den nächsten ein, zwei Stunden, wenn diese Sturmfront heranrollt. Und ich denke jetzt da auch speziell an den Bodensee, an die Campingplätze, an die Segler und Surfer, die da möglicherweise noch auf dem Wasser sind. Es wird schlagartig losgehen von einer Minute auf die andere am westlichen Bodensee, so ab 18 Uhr und dann weiter östlich spätestens zwischen 19 und 20 Uhr. Da wird es allerdings nicht regnen, es wird nur stürmen. Und weiter westlich gibt es noch einzelne Regenschauer, beispielsweise im westlichen Rheinland-Pfalz. Und wenn die durch sind, dann kommt hier nochmal wunderbar die Sonne raus heute Abend. Es ist nicht mehr ganz so heiß wie noch vor der Front, wo wir ja teilweise noch 39 Grad haben. Übrigens gab es heute, das möchte ich noch ganz kurz erwähnen, zwei neue Hitzerekorde, Allzeitrekorde in Rheinfelden und in Ohlsbach in den Ortenau mit 40,0 bzw. 40,2 Grad.
0: Hier vor meinem Fenster stehen drei Fahnenmasten und um die hatte ich gerade wirklich Angst. Deswegen bin ich gerade auf das Wort orkanartig gekommen. Also insofern, wenn man da rausguckt, das ist schon ein bisschen mulmig. Was ein bisschen ausgeblieben ist, ist der Regen, oder? Hat man sich da mehr erwartet gehabt?
1: Nein. Also ich hatte ja gestern schon gesagt, es wird vorzugsweise mit Sturm abgehen. Weniger der Regen im Fokus, der nur mal hier, mal da ist, aber eigentlich sofort auf dem heißen Boden wieder verdampft.
0: Also wird es dann hoffentlich ein bisschen ruhiger in der kommenden Nacht. Da müssen wir noch kurz drauf gucken und dann auch der Freitag früh.
1: Genau, also kommende Nacht, Wind ist weg, die Wolken sind meistens weg, die Temperatur geht ein bisschen tiefer runter als in der vergangenen Nacht, 21 bis 14 Grad. Morgen haben wir dann eine schwülwarme Mischung, Sonne, Quellwolken, da und dort mal Schauer und Gewitter, wird auch längst nicht alle treffen, aber punktuell kann es heftig sein mit Platzregen, Hagel und wieder stürmischen Böen. Die Temperaturen morgen nicht mehr so extrem hoch wie heute, 27 bis 35 Grad.
0: Dankeschön, Bernd. Du hältst bitte weiter die Augen offen und sobald was passiert, bitte informiere uns. Dankeschön.
1: Sehr gerne.
0: An Bernd Mattlehner. Schöne Grüße ins Wetterstudio. Tschüss, ciao, ciao.
1: Tschüss.

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5: Um 17 Uhr mit Christiane Rönnspieß. Guten Tag. Die Teuerungsrate in Deutschland ist im Juli wieder gestiegen. Der schwäbische Waffenhersteller Heckler & Koch hat im ersten Halbjahr gut verdient. Das Wetter, am Abend Gefahr von Sturmböen, örtlich Schauer oder Gewitter, in der Nacht klar bei 21 bis 14 Grad. Die Inflation in Deutschland ist deutlich gestiegen. Die Verbraucherpreise haben sich im Juli im Jahresvergleich um 2,8% erhöht. Das meldet das Statistische Bundesamt in Wiesbaden. Im Monat davor lag die Inflation noch bei 2,3%. Ursula Mayer berichtet.
6: Hauptgrund der andauernde Iran-Krieg. Dadurch sind insbesondere die Preise für Energieprodukte wie etwa Heizöl und Sprit im Schnitt um über 8% gestiegen. Dieser Anstieg wurde auch nicht mehr abgefedert durch den staatlichen Tankrabatt, da der vor einem Monat bereits ausgelaufen war. Deshalb mussten Menschen vielerorts in Deutschland fürs Tanken etwa ein Viertel mehr bezahlen als noch vor einem Jahr. Beim Heizöl gab es teilweise sogar noch größere Preissprünge. Beim Einkauf im Supermarkt hielt sich die Teuerung dagegen in Grenzen. Die Preise für Lebensmittel blieben im Schnitt nahezu unverändert.
5: Die EU-Kommission hat Ausschreibungen für den Bau von bis zu 7 KI-Großrechenzentren bekannt gegeben. Dafür stellen die EU und 18 Mitgliedstaaten nach Angaben der Behörde rund 10 Milliarden Euro zur Verfügung. Weitere 20 Milliarden sollen von privaten Investoren kommen. Die sogenannten Gigafactories sollen die Rechenkapazität für die Entwicklung künstlicher Intelligenz in Europa deutlich steigern. Bei der Entscheidung, welche Projekte den Zuschlag erhalten, sollen auch die Energieeffizienz und der Wasserverbrauch eine Rolle spielen. Das Ausmaß der Brände in Südeuropa ist wohl kein Zufall. Die Zahl der Sommertage mit günstigen Bedingungen für Vegetationsbrände hat sich seit den 1980er Jahren in Südeuropa mehr als verdoppelt. Das zeigt eine aktuelle Studie im Fachblatt Scientific Reports. Florian Zinner aus der ARD-Klimaredaktion.
7: Klingt gefährlich und ist es auch. Und das, obwohl die Zahl der Brände zuletzt ganze 40% unter dem Mittel der 80er bis 0er Jahre lag. Während dieser Rückgang wahrscheinlich auf einen besseren Umgang mit Bränden und mehr Aufklärung zurückzuführen sei, würden steigende Temperaturen die Voraussetzungen für Feuerwetter in ganz Südeuropa weiter verstärken. Die Forschenden vermuten, dass künftig zwar weniger Brände auftreten, diese aber schwieriger zu kontrollieren seien. Sie empfehlen eine Verbesserung des Brandmanagements, zum Beispiel das gezielte und kontrollierte Abbrennen von Vegetation.
5: Der Waffenhersteller Heckler & Koch mit Sitz in Oberndorf hat am Neckar im Kreis Rottweil hat im ersten Halbjahr 2026 deutlich mehr verdient als im Vorjahr. Der Vorstand hebt deshalb seine Prognose für das laufende Jahr an. Hardy Feist berichtet.
8: Das Geschäft bei Heckler & Koch ist in den ersten 6 Monaten 2026 überaus gut gelaufen. Nach Angaben der Geschäftsleitung liegt der Umsatz des Konzerns mit knapp 264 Millionen Euro klar über dem Wert vom letzten Jahr. Als Gründe nennt das Unternehmen unter anderem eine weiterhin hohe Nachfrage nach seinen Produkten. Aber auch Investitionen in bessere Abläufe hätten die Arbeit im Betrieb weiter gestärkt. Wegen der guten Lage und eines sehr hohen Auftragsbestandes in Höhe von über 800 Millionen Euro hebt der Vorstand seine Prognose für das laufende Jahr an und rechnet nun mit einem Plus im hohen zweistelligen Millionenbereich.
5: Im Stuttgarter Turnskandal endet ein Streit vor dem Landesarbeitsgericht Baden-Württemberg zunächst mit einem Vergleich. Das Gericht entschied, dass der Schwäbische Turnerbund einer zuvor gekündigten Trainerin 110.000 Euro Abfindung zahlen muss. Hinzu kommt eine Nachzahlung von 4.000 Euro. Die Kündigung bleibt jedoch bestehen. Der Trainerin war wegen Missbrauchsvorwürfen am Kunstturnforum in Stuttgart gekündigt worden. Die Zeit 17.04 Uhr.
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9: Vorsicht auf der A5 Karlsruhe Richtung Frankfurt. Zwischen Kreuz Waldorf und Waldorf-Wiesloch steht ein defektes Fahrzeug. Vorsicht auf der A81 Würzburg Richtung Heilbronn. Zwischen Möckmühl und Neuenstadt liegt das Stützrad eines Anhängers, und zwar in der Ausfahrt zum Parkplatz Egerten auf dem Verzögerungsstreifen. Dann die Gefahrenmitteilung für den Kreis Birkenfeld in Rheinland-Pfalz. Durch einen Wald- und Flächenbrand bei Reichenbach kommt es zu einer größeren Rauchentwicklung. Es kommt zu Geruchsbelästigungen und Sichtbehinderungen. Betroffen sind die Orte Reichenbach, Kronweiler, Frauenberg und Idar-Oberstein. Bitte Fenster und Türen schließen sowie Lüftungen und Klimaanlagen abschalten. A5 Basel Richtung Karlsruhe zwischen Freiburg-Mitte und Freiburg-Nord. 3 Kilometer Stau, Verzögerung 30 Minuten. A5 Karlsruhe Richtung Frankfurt zwischen Kronau und Heidelberg-Schwetzingen. Zu viel los ist da. Immer wieder stockender Verkehr und Stau. Eine halbe Stunde dauert's länger. A6 Mannheim Richtung Heilbronn zwischen Kreuz Mannheim und Schwetzingen-Hockenheim. Defektes Fahrzeug in der Baustelle. 6 Kilometer Stau plus 50 Minuten. 45 Minuten länger dauert es auf der A6 Heilbronn Richtung Mannheim zwischen Bad Rappenau und Wiesloch-Auenberg, hier 11 Kilometer Stau. A61 Mönchengladbach Richtung Koblenz zwischen Rheinbach und Kreuz-Meckenheim. 5 Kilometer Stau, der Verkehr wird auf der mittleren Spur an der Unfallstelle vorbeigeführt, Verzögerung 20 Minuten. A7 Ulm Richtung Füssen zwischen Dreikittistetten und Illertissen, Unfall 9 Kilometer Stau. Etwa eine Dreiviertelstunde plus, der Verkehr wird hier auf dem Standstreifen an der Unfallstelle vorbeigeführt. Die B10 Ulm Richtung Stuttgart, die ist zwischen Uingen und Reichenbach-Hochdorf gesperrt, dort brennt ein Auto. B312 Stuttgart-Metzingen zwischen der B297 bei Neckar-Teilfingen und Neckar-Tenzlingen. Hier ist die Bundesstraße gesperrt in beiden Richtungen wegen eines Unfalls. Und nochmal Vorsicht auf der A98 Weil am Rhein Richtung Schaffhausen. Hier in der Einfahrt Lörrach-Mitte eine ungesicherte Unfallstelle. Und Vorsicht auf der B30 Ravensburg-Biberach zwischen Beind und Enzisreute. Ein Metallteil auf der Fahrbahn. Jetzt sind wir durch. Kommen Sie alle gut und sicher ans Ziel. 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
9: Wir schauen auf die aktuellen Temperaturen, die wir nachgemessen haben, und kommen hier auf 37 Grad und ein bisschen Regen in Tübingen, 38 Grad in Waldshut-Tingen, 21 Grad nur und Regen in Prüm, in Kusel sind es 30 Grad. Bernd Mattlehner sagt uns, wie das Wetter weitergeht.
10: Ein markantes Windfeld überquert Baden-Württemberg, zum Teil drohen Sturmböen. Örtlich gibt es Schauer oder Gewitter. Vor und nach der Sturmfront scheint die Sonne. Heute Nacht lässt der Wind überall schnell nach und die Temperaturen sinken auf 21 bis 14 Grad. Morgen scheint zeitweise die Sonne, es wird schwül heiß mit Höchstwerten zwischen 29 Grad im Schwarzwald und 35 Grad an der Tauber. Hier und da entstehen im Tagesverlauf wieder Schauer oder Gewitter mit stürmischen Böen.
9: Dankeschön, Bernd.
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9: Mama Mia, das ist ja wieder mal ein rundum gelungener Mix, eine rundum gelungene Mischung. Ja, um nicht zu sagen, der schönste Musikmix eben hier bei SWR 4. Aber Shakin' Stevens und The Mamas und sogar The Papas sind auch mit dabei. Einen schönen späten Donnerstagnachmittag.
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Another Funny Honeymoon singt David Dundas hier bei SWR 4 um gleich 20 nach 5. Vorsichtig fahren bitte auf der A8 Karlsruhe Richtung Stuttgart. Zwischen der Raststätte Sindelfingerwald Süd und Kreuz Stuttgart. Ungesicherte Unfallstelle auf der linken Spur und Vorsicht auf der B27. Schaffhausen Richtung Villingen-Schwenningen zwischen Donaueschingen-Hüfingen und Donaueschingen-Mitte-Pforen. Da liegt ein, Achtung, Schwimmbecken auf der linken Spur, was es nicht alles gibt. Und Vorsicht auch in Karlsruhe auf der Straße zwischen Durlach und der B10 steht ein defekter Laster auf der rechten Spur und auf dem Standstreifen. So, man weiß ja nie, was kommt. 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

0: Es ist 17.30 Uhr.
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2: Mit Matthias Wiest. Guten Tag. Auf Pendler zwischen Ludwigshafen und Mannheim kommen schwierige Zeiten zu. Das Filmfestival Mannheim-Heidelberg blickt in die Zukunft. Das Wetter: heute drohen noch Gewitter und Sturmböen, morgen wechselhaft und schwül bis 34 Grad. An der Hochstraße Nord in Ludwigshafen beginnen am Wochenende offiziell die Abrissarbeiten. Dafür muss der Nordbrückenkopf, der Übergang der Hochstraße Nord auf die Kurt-Schumacher-Brücke, gesperrt werden. Ab Samstag betrifft das zunächst nur die Ludwigshafener Seite. SWR-Reporterin Nancy Lau berichtet.
3: Dann können Autos und Lkw aus Richtung Bad Dürkheim auf der B44, der Verbindungsstraße zur Kurt-Schumacher-Brücke nach Mannheim, nur noch bis zur Abfahrt Hainichstraße fahren, aber nicht mehr weiter nach Mannheim. An der Hainichstraße kann man aber weiter auf die B44 in Richtung Autobahn Bad Dürkheim auffahren. Umgekehrt ist die Kurt-Schumacher-Brücke von Mannheim nach Ludwigshafen voraussichtlich noch bis Mittwoch frei, danach wird sie voll gesperrt. Die marode Kurt-Schumacher-Brücke wird dann saniert, während der Rest der Hochstraße abgerissen wird. An ihrer Stelle soll die neue Stadtstraße Helmut-Kohl-Allee gebaut werden.
2: Und noch mehr Bauarbeiten. Auf der A5 zwischen Heppenheim und Hemsbach wird heute Nacht die Fahrbahn ausgebessert. Deshalb ist der Abschnitt in Fahrtrichtung Karlsruhe ab 19 Uhr heute bis morgen früh gegen 6 Uhr gesperrt. Autofahrer müssen laut Autobahn GmbH an der Anschlussstelle Heppenheim von der Autobahn runter und der Umleitung folgen. Die Gegenrichtung ist nicht betroffen. Das internationale Filmfestival Mannheim-Heidelberg feiert im November sein 75-jähriges Bestehen. Im Mittelpunkt stehen in diesem Jahr Kinofilme, die sich mit Zukunftsvisionen beschäftigen. Das wurde jetzt erklärt. Martina Singhas.
4: Zu sehen sind unter anderem Filme, die schon bis zu 50 Jahre alt sind und die im Rahmen einer Retrospektive laufen. Bekanntester Streifen in dieser Reihe dürfte Stanley Kubricks 2001 Odyssee im Weltraum aus dem Jahr 1968 sein. Das war ein Jahr vor der Mondlandung. Kubricks Weltraum-Odyssee sowie 11 weitere Filme aus der Sonderreihe kreisen mehr oder weniger alle darum, mit welchen Hoffnungen, aber auch Ängsten die Menschen in den Filmen die Zukunft gesehen haben. Das übrige Festivalprogramm soll abbilden, wie Filme aktuell mit dem Thema umgehen. Das diesjährige Motto heißt dementsprechend Imagine Futures. Stell dir Zukunftsbilder vor.
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2: Heute drohen noch weitere Sturmböen, örtlich auch Schauer oder Gewitter. In der Nacht gehen die Temperaturen dann zurück auf 20 bis 17 Grad. Morgen teils sonnig, teils schwül, örtlich wieder Schauer und Gewitter bei 31 bis 34 Grad. Am Samstag Sonne, Wolken und örtlich Schauer und Gewitter, etwas kühler insgesamt, aber immer noch hochsommerlich. Am Sonntag recht sonnig und wieder heißer.
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0: 6:03, Vorsicht auf der A6 Nürnberg Richtung Heilbronn. Im Kreuz Feuchtwang-Greilsheim liegt ein Reifen auf der Fahrbahn. A5 Basel Richtung Karlsruhe zwischen Freiburg Süd und Freiburg Nord. 2 Kilometer Stau, 30 Minuten dauert's länger. A6 Mannheim Richtung Heilbronn zwischen dem Kreuz Mannheim und Schwetzingen-Hockenheim. Defektes Fahrzeug in der Baustelle. 8 Kilometer Stau, Verzögerung momentan mehr als 2 Stunden. Viel Geduld, wenn Sie da stehen, und wenn Sie noch irgendwie es schaffen, dann meiden Sie die A6 in diesem Bereich bitte. Dann die A6 Heilbronn Richtung Mannheim zwischen Bad Rappenau und Wiesloch-Auenberg. 11 Kilometer Stau, 40 Minuten plus. A61 Mönchengladbach Richtung Koblenz zwischen Rheinbach und Kreuz Meckenheim. 5 Kilometer Stau, Verzögerung 20 Minuten nach einem Unfall das Ganze. Dann die A7 Ulm Richtung Füssen zwischen Dreikittistetten und Illertissen. Noch 8 Kilometer Stau, geräumte Unfallstelle, sollte sich dann allmählich auflösen. A8 Stuttgart Richtung Karlsruhe zwischen Heimsheim und Pforzheim Ost. Baustelle 11 Kilometer stocken, 25 Minuten plus. In der Gegenrichtung zwischen Pforzheim West und Pforzheim Ost auf der A8 6 Kilometer stockend und 15 Minuten, die es länger dauert. Die B10 Ulm Richtung Stuttgart, die ist zwischen Uingen und Reichenbach hoch Dorf gesperrt. Da hat ein Auto gebrannt. Dann die B312 Stuttgart-Metzingen. Die ist zwischen Neckar-Thailfingen und Neckar-Tenzlingen nach einem Unfall in beiden Richtungen gesperrt. Und in Karlsruhe auf der Südtangente Richtung Durlach zwischen Kühlerkrug und Oststadt-Wolfertsweierer Straße. Da blockiert ein defekter LKW die rechte Spur. Dadurch 4 Kilometer Stau. 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Wir wünschen eine gute und entspannte Fahrt.
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0: Treppensteigen bei momentanem Wetter eher eine schweißtreibende Angelegenheit, ist nicht unbedingt zu empfehlen, aber wer heute auf dem höchsten Wochenmarkt Deutschlands oder Europas oder vielleicht sogar der ganzen Welt, wer da einkaufen wollte, der musste Treppen steigen und zwar über 750 Stück. In Ulm, da war der Wochenmarkt heute auf dem Ulmer Münster aufgebaut. Was hinter dieser verrückten Idee steckt, das hören wir gleich nach drei Hits.
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0: SWR4 spielt die Searchers Needles and Pins um 17:45 an diesem Donnerstag. Vorsichtig fahren bitte auf der A5 Basel Richtung Karlsruhe. In der Einfahrt Aachen steht ein defekter PKW auf dem Beschleunigungsstreifen und Vorsicht auch auf der A81 Heilbronn Richtung Stuttgart. In der Ausfahrt Ludwigsburg Süd steht auch ein defektes Fahrzeug. Der höchste Kirchturm der Welt, der stand mal in Ulm, die Sagrada Familia in Barcelona, hat jetzt diesen Titel inzwischen inne. Aber was es in Barcelona sicherlich nicht gibt, ist einen Wochenmarkt auf dem Turm. Aber Edge, den gibt es in Ulm. Zumindest heute gab es den. Und unsere SWR4-Reporterin Maja Nötzl, die ist für uns mal die hunderte Stufen hochgelaufen zum wahrscheinlich höchsten Wochenmarkt der Welt.
1: Fast 400 Treppenstufen hochlaufen, nur um einzukaufen.
2: Bianca, Sie hoffen? Hier hoch, 400 Treppenstufen mindestens. Ja. Um einzukaufen, wieso Monastwellenwald?
3: Weil ich einfach finde, eine schöne Idee und eine schöne Erfahrung zu machen. Auf dem höchsten Markt der Welt einzukaufen.
2: Waren Sie überhaupt schon mal oben auf dem Münsterturm?
3: Ja, aber schon ein paar Jahre her.
2: Etwas verschwitzt kommen alle hier oben an, etwas außer Atem. Aber Sie werden belohnt in der Turmhalle durch kühle 29 Grad. Hier stehen 6 Stände und an jedem Stand stehen 2 Beschicker und verkaufen ihre Waren. Blumen, Kartoffeln, Zwiebeln, Kaffee, Gemüse, Brot. Und direkt nach Anfang des Marktes war es hier auch ziemlich gedrückt voll und deswegen auch schon wieder heißer. Laura Glöckler verkauft hier auf dem wahrscheinlich höchsten Wochenmarkt der Welt Bio-Gemüse. Frau Glöckler, warum machen Sie hier überhaupt mit? Sie hätten ja auch sagen können, ach nee, das übliche Geschäft mittwochs und Samstag reicht mir.
4: Ich finde, es ist wichtig, dass man den Wochenmarkt weiterhin einfach nach vorne bringt und auch die Generation nach mir oder meine Generation ein bisschen darauf aufmerksam macht, dass einfach der Wochenmarkt stattfindet, dass es den gibt, dass die Sachen gut sind, die es hier gibt. Und vor allem auch fürs Münster, wenn die nächstes Jahr ihre 650 Jahre haben, sollte man das mal ein bisschen in Ehren halten.
2: Hier am Obststand und Franzia Vanea hat gerade Söflinger Tomaten gekauft. Lohnt es sich denn hier oben einzukaufen?
5: Mal ein schöner Gag.
2: Und sollte man das also nochmal machen?
5: Ja, gerne. Das lenkt bestimmt Leute an, die da dann raufkommen. Das ist ja auch fürs Münster schön.
2: Aber es ist jetzt ja schon ein bisschen unpraktisch. Jetzt haben Sie hier oben Tomaten gekauft und die müssen Sie ja wieder runtertragen.
5: Ja, auftragen ist schwierig. Aber die hatten ja einen Aufzug.
2: Es ist ein Glück, wer viel einkauft, kann auch einfach seine Einkäufe mit dem Lastenaufzug von der Münsterbaustelle runterfahren lassen.
0: Dankeschön, SWR4-Reporterin Maja Nötzl, fürs Hochkraxeln auf den höchsten Wochenmarkt der Welt. Den gab's heute auf dem Ulmer Münster. Stellen Sie sich mal vor, Sie gehen da hoch, um Kartoffeln einzukaufen, kommen oben schweißgebadet an und dann sehen Sie, Mist, die Kartoffeln sind ausverkauft. Das wäre schlecht. 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

Dan Harrow, Don't Break My Heart. Und wir haben noch einen Musikwunsch von Karl-Heinz Hornung aus Lenningen. Den würden wir gerne erfüllen. Der hat nämlich eine E-Mail geschrieben hierher ins SWR4-Studio. Ich würde gerne Piccola von Truppi hören. Der Song erinnert uns an unsere ersten gemeinsamen Urlaub

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3: Um 18 Uhr mit Christiane Rönspieß. Guten Abend. Der Europäische Fußballverband UEFA droht mit dem Boykott aller FIFA-Turniere. Bund und Länder fördern das KIT in Karlsruhe für die Speicherung von Forschungsdaten. Das Wetter, am Abend Gefahr von Sturmböen, örtlich Schauer oder Gewitter, in der Nacht klar bei 21 bis 14 Grad. Die Europäische Fußballunion UEFA droht im Machtkampf mit FIFA-Präsident Infantino mit Eskalation. Nach Medieninformationen wurde auf der Dringlichkeitssitzung der 55 Nationalverbände ein Boykott aller FIFA-Turniere beschlossen, für den Fall, dass Infantino seinen Investorendeal durchdrückt. Aus der Sportredaktion Luise Kropf.
4: Die FIFA und ihr Präsident sind in ihrem Plan, Anteile an der WM zu verkaufen, offensichtlich bereits fortgeschritten. Laut übereinstimmender Medienberichte soll Infantino den Mitgliedsverbänden eine Zustimmungsfrist bis zum 19. September gesetzt haben. Die Verbände werden mit hohen Summen und der Aussicht auf eine nochmals erweiterte WM geködert. Eine einfache Mehrheit soll ausreichen, um die Vorhaben umzusetzen. Ein drohender Boykott der UEFA könnte Infantinos Pläne aber massiv ins Wanken bringen. Der heftigen Kritik aus vielen Richtungen hatte sich am Mittwoch auch DFB-Präsident Bernd Neuendorf angeschlossen. Infantinos Pläne seien überaus problematisch und nicht zustimmungsfähig, sagte er.
3: Politiker verschiedener Parteien fordern einen besseren Hitzeschutz. Der ehemalige Bundesgesundheitsminister Lauterbach sagte der Rheinischen Post, es gehe um tausende Menschenleben. Aus dem ARD-Hauptstadtstudio Andreas Fischer.
5: Als konkrete Maßnahmen fordert Lauterbach unter anderem Kälteräume und Hitzetelefone, die bei gefährdeten Menschen zum Beispiel nachfragen, ob sie genügend trinken. Die Linken-Fraktion im Bundestag betont heute, wie gefährlich Hitzewellen vor allem für pflegebedürftige Menschen sind. Deswegen fordert die Linke, Pflegeheime hitzefest zu machen. Die Länder müssten Verschattung, Kühlung und klimaresiliente Gebäude finanzieren. Auch der Deutsche Städtetag will mehr Geld von Ländern und Bund für die Anpassung an den Klimawandel insgesamt. Die Bundesregierung hatte schon bei der Hitzewelle Ende Juni betont, wenn es um konkreten Hitzeschutz geht, liege die Hauptverantwortung bei Ländern und Kommunen.
3: Das Leben in Deutschland hat sich im Juli wieder stärker verteuert. Die Verbraucherpreise stiegen um 2,8% im Vergleich zum Vorjahresmonat. Das hat das Statistische Bundesamt auf Basis vorläufiger Zahlen mitgeteilt. Als Grund nennen Wirtschaftsexperten die wegen des Iran-Kriegs gestiegenen Ölpreise und das Auslaufen des staatlichen Tankrabatts Ende Juni. Bund und Länder fördern die Infrastruktur zur Speicherung nationaler Forschungsdaten mit rund 71 Millionen Euro. Ein Archiv soll wissenschaftliche Daten besser vernetzen. Auch das Karlsruher Institut für Technologie ist daran beteiligt. Frank Wittig aus der ARD-Wissenschaftsredaktion.
6: Viele dieser Informationen liegen bisher verstreut in verschiedenen Datenbanken und lassen sich nur schwer gemeinsam auswerten. Im Informationsportal NFDI for Earth, dem auch das Karlsruher Institut für Technologie angehört, sollen diese Daten für weitere Forschungen und praktische Anwendungen verfügbar sein. An 4 weiteren Datenportalen ist das KIT beteiligt. Sie stellen Informationen aus der Materialforschung, der Astrophysik und aus aufwendigen Grundlagenforschungen für Wissenschaft und konkrete Umsetzungen öffentlich zur Verfügung.
3: In Australien ist ein geliehenes Buch mit 150 Jahren Verspätung zurück in einer Bücherei. Ein Mann fand es bei Renovierungsarbeiten in einem zugemauerten Kamin seines Hauses. Von wem das Buch über antike Bauwerke in den 1870er Jahren ausgeliehen wurde, lässt sich wegen verloren gegangener Daten der Bücherei nicht mehr feststellen. Als Überziehungsgebühr wären unter Berücksichtigung der Inflation 28.000 australische Dollar fällig, umgerechnet rund 17.000 Euro. Die Zeit, 18.04 Uhr.
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7: Bitte einmal Vorsicht auf der B19 Oberstdorf Richtung Kempten. Hier liegt ein Metallteil auf der Bundesstraße zwischen Martinszell und Herzmanns. Das sind die Staus heute Abend auf der A5 Karlsruhe Richtung Frankfurt. Zwischen Kronau und Waldorf-Wiesloch 7 Kilometer stockender Verkehr. Im Kreuz Waldorf sind die Überleitungen auf die Autobahn 6 heute Abend gesperrt. Die A6 Mannheim Richtung Heilbronn zwischen dem Firnheimer Kreuz und Schwetzingen-Hockenheim. Defektes Fahrzeug in der Baustelle dort. 10 Kilometer Stau, wenn Sie auf der Autobahn bleiben, brauchen Sie 2 Stunden mehr. Die A6 Heilbronn Richtung Mannheim zwischen Bad Rappenau und Wiesloch-Rauenberg. 10 Kilometer Stau, 45 Minuten plus. A61 Mönchengladbach Richtung Koblenz zwischen Rheinbach und dem Kreuz Meckenheim. 5 Kilometer Unfallstau, dauert hier 20 Minuten mehr. Die A8 Stuttgart Richtung Karlsruhe zwischen Heimsheim und Pforzheim Ost an der Baustelle. 10 Kilometer Stau und stockender Verkehr, eine gute halbe Stunde plus. A81 Heilbronn Richtung Würzburg zwischen dem Kreuz Weinsberg und dem Tunnel Hölzern. Eine Baustelle, 3 Kilometer Stau. Die B312 Stuttgart-Metzingen ist zwischen Neckar-Teilfingen und Neckar-Tenzlingen nach einem Unfall in beiden Richtungen gesperrt. Die B314 Waldshut-Tingen-Singen ist zwischen dem Abzweig nach Ofteringen und Eberfingen in beiden Richtungen gesperrt. Hier wird ein brennender LKW gelöscht. Auf der B465 Münsingen-Kirchheim-Teck ist die Ortsdurchfahrt Brucken wegen eines Feuerwehreinsatzes im Moment in beiden Richtungen gesperrt. Und nochmal Vorsicht bitte, B465 Biberach Richtung Kirchheim-Teck, defektes Fahrzeug hier bei Münsingen zwischen dem Kreisverkehr und dem Ortsausgang. Alle Verkehrsinfos jederzeit auf swr4.de. Kommen Sie gut durch.
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7: 37 Grad haben wir noch in Aalen, 27 sind es noch in Montabaur und Trier, Pforzheim meldet 30 Grad. Die Wetteraussichten hat Bernd Martlehner.
8: Ein markantes Windfeld überquert Baden-Württemberg, zum Teil drohen Sturmböen. Örtlich gibt es Schauer oder Gewitter, vor und nach der Sturmfront scheint die Sonne. Heute Nacht lässt der Wind überall schnell nach und die Temperaturen sinken auf 21 bis 14 Grad. Morgen scheint zeitweise die Sonne, es wird schwül heiß, mit Höchstwerten zwischen 29 Grad im Schwarzwald und 35 Grad an der Tauber. Hier und da entstehen im Tagesverlauf wieder Schauer oder Gewitter mit stürmischen Böen.
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0: schön. Harry Nilsson. Everybody's talking. Gerade gehört hier in SWR 4. Gleich wird's ein bisschen lauter mit Bachmann Turner Overdrive. 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

gesicherte Unfallstelle auf der Autobahn 6 Heilbronn Richtung Mannheim zwischen Sinsheim und Wiesloch-Raunberg. Bitte Vorsicht. Fahren Sie lieber Bus mit den Hollies am Steuer. Die 60er in SWR 4. Basta!

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3: Genau 6:30. Vorsicht bitte auf der A7 Ulm Richtung Würzburg. Hier liegt ein Verkehrsschild auf der Fahrbahn zwischen Marktbreit und dem Kreuz Bibelried. Dann haben wir ein defektes Fahrzeug und Fußgänger auf der Fahrbahn A96 Lindau Richtung München. Hier aufpassen zwischen Leutkirch Süd und West. Die A5 Karlsruhe Richtung Frankfurt zwischen Kronau und Waldorf-Wiesloch 4 Kilometer Stau, Viertelstunde plus. Im Kreuz Waldorf sind die Überleitungen auf die A6 heute Abend gesperrt. Die A5 Frankfurt Richtung Karlsruhe, vorsorgliche Meldung, wird ab 19 Uhr zwischen Heppenheim und Hemsbach wegen Bauarbeiten gesperrt. Dauert voraussichtlich bis 5 Uhr morgen früh. Die A6 Mannheim Richtung Heilbronn zwischen dem Fürthheimer Kreuz und Schwetzingen-Hockenheim. In der Baustelle ein defektes Fahrzeug, 8 Kilometer Stau, dauert eine Stunde mehr. Die A6 Heilbronn Richtung Mannheim zwischen Bad Rappenau und Wiesloch-Rauenberg. Nach einem Unfall 8 Kilometer Stau, 40 Minuten plus. A8 Stuttgart Richtung Karlsruhe zwischen Heinsheim und Pforzheim-Ost. An der Baustelle 10 Kilometer Stau und stockender Verkehr. Gute halbe Stunde hier oben drauf. A81 Heilbronn Richtung Würzburg, Baustelle auch hier zwischen dem Kreuz Weinsberg und dem Tunnel Hölzern, 3 Kilometer Stau. Die B312 Stuttgart-Metzingen ist zwischen Neckar-Teilfingen und Neckar-Tenzlingen weiter nach einem Unfall komplett gesperrt. Und auf der B465 Münsingen-Kirchheim-Teck ist die Ortsdurchfahrt Brucken gesperrt. Hier läuft ein Feuerwehreinsatz. Die Polizei bittet Sie, wenn es geht, diesen Bereich weiträumigst zu umfahren. Alle Verkehrsinfos jederzeit auf swr4.de. Wünsche eine gute Fahrt.
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3: 31 Grad haben wir in Leonberg und auch in Mainz. Westerburg meldet 27 und Waldshut-Tingen noch 35 Grad. Den Abend verbringen wir noch leicht durchwachsen heute. Vereinzelt sind Gewitter unterwegs und vor allem besteht Gefahr durch schwere Sturmböen. In der kommenden Nacht dann deutliche Wetterberuhigung bei 21 bis 14 Grad. Morgen geht's freundlich los mit einem Mix aus Sonne und Wolken. Richtung Abend steigt dann wieder das Gewitterrisiko. Etwas weniger heiß als heute mit 27 bis 35 Grad.
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3: Zum Feierabend spielen wir die Equals, die Everly Brothers und Albert Hammond.
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0: schöner Stampfer. Heute Abend hier in SWR 4, die Equals. Baby, come back. Und das ist ein recht ungewöhnliches Wetterphänomen, das wir heute eigentlich über ganz Deutschland haben. Normalerweise warnen wir bei Gewittern ja vor Starkregen und dicken Hagelkörnern. Heute müssen wir vor allem auf den Wind aufpassen. Bernd Martlehner ist unser Wetterexperte hier in SWR 4. Bernd, der ist auch heute Abend noch Thema, ne?
1: Ja, vor allen Dingen in Baden-Württemberg, da zieht jetzt diese Sturmfront weiter ostwärts über Württemberg und erreicht jetzt allmählich auch von Westen her den Bodensee, Oberschwaben, die Ostalb und die Gegend um die Frankenhöhe und die Ellwanger Berge. Vor der Front noch irre heiß in Ellwangen selber, 37 Grad im Augenblick, in Ravensburg 36 Grad. Und bitte auch aufpassen auf sämtlichen Campingplätzen, teilweise auch in den Restaurants, in den Biergärten natürlich. Das geht von einer Sekunde auf die andere los mit diesem Wind. Vorher noch Windstille und dann braust es los mit teilweise Sturmstärke um die 80 Kilometer pro Stunde. Da sollte man bitte dann jetzt auch runter vom Bodensee und Schutz suchen, so gut es geht. Übrigens, Schau und Gewitter dort im Süden Baden-Württembergs fast gar nichts los. Da spielt sich alles weiter nördlich ab. Jetzt noch vom Westerwald über Rheinhessen, Vorderpfalz, dann bis zum Nordschwarzwald und auch im Nordosten von Baden-Württemberg einzelne Schau und Gewitter. Hinter der Sturmfront kommt jetzt nochmal wunderschön die Sonne raus und es ist nicht mehr ganz so knülleheiß. Die Temperaturen sind teilweise um mehr als 10 Grad runtergegangen.
0: Es gibt auch noch mehr gute Nachrichten, Bernd. Ab morgen ist der Spuk schon wieder komplett vorbei, ne?
1: Ja, zumindest in Sachen großflächigen Sturm erwarten wir da nichts mehr. Wohl aber bezüglich Schauer und Gewitter, da ist die Lage noch nicht so entspannt morgen. Die Luft sehr schwül, die wird nochmal aufgeheizt auf 27 bis 35 Grad, keine 40 Grad mehr, wie heute entlang des Oberrheins teilweise. Und in dieser energiereichen Luft wird es dann am Vormittag teilweise schon vereinzelte Schauer und Gewitter geben. Ab Mittag dann vermehrt von Südwesten her, aber ich kann hier nochmal betonen an dieser Stelle, dass es auch morgen trotz dieser erhöhten Schauer- und Gewitterbereitschaft nicht für alle reicht, dass es da mal die Natur gießen wird. Viele kommen leider auch wieder trocken drumherum und müssen weiter wässern draußen. Große Trockenheit, weiter extreme Waldbrandgefahr in der Region und nur in Gewitternähe frischt dann der westliche Wind wieder stürmisch auf.
0: Ja, schön kühlere Temperaturen sind auch mal gut, finde ich. Die Wetteraussichten mit unserem Experten Bernd Martlehner heute Abend hier in SWR 4.

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1: Heute mit Klaus Scheunig. Guten Abend. Ich arbeite als Seelsorger im Krankenhaus. Ruhig ist es hier nie. Geräusche gibt es Tag und Nacht. Da gibt es den Schrei der Kinder, die gerade geboren sind, und den schweren Atem von Menschen, die unter Schmerzen leiden. Auf der Intensivstation piepst es an allen Ecken und Enden an den medizinischen Geräten mit Kurven und Zahlen auf dem Display. Und draußen erst, wie aus heiterem Himmel, der Lärm des Rettungshubschraubers und schriller geht es wohl kaum, das Martinshorn des Krankenwagens. Nein, zur Ruhe kommt dieses Haus nie. In unserer Krankenhauskapelle steht ein Klavier. Ein ganz anderer Klang geht von ihm aus. Als ich vor Tagen spätabends in mein Büro bei der Kapelle lief, spielte dort ein Patient. Er flutete den Raum mit wohltuenden Klängen und hatte seine Freude daran. Das brauche ich vor der Nacht, meinte er und spielte weiter. Wie wohltuend, dachte ich mir, nach einem langen Tag könnten es doch all die Patientinnen und Patienten hier im Haus hören und so vielleicht ein wenig zur Ruhe kommen. Klänge, die uns Menschen guttun, die zur Heilung beitragen. Musik, die wir hören und Lieder, die wir singen. Der Klang einer Klangschale, die meinen Körper in Schwingung bringt. Die vertraute Stimme eines lieben Menschen, die ich schon von Weitem erkenne. Zwitschernde Vögel in den Bäumen vor dem Fenster und das Lachen der Kinder im Freibad nebenan. Den so ganz anderen Klängen Raum zu geben, ist manchmal ganz schön schwer. Nicht nur im Krankenhaus. Unsere Welt ist sehr laut. Pausenlos werden wir berieselt. Wenn wir wollen, können wir die Nacht zum Tag machen. Doch ein Versuch ist es immer wert, still zu werden. Und vielleicht braucht es spät am Abend nur noch diesen einen Klang, den der Stille. Ich liege und schlafe ganz mit Frieden. Du Gott hilfst mir, dass ich sicher wohne, heißt es in einem Abendgebet. Es sind nur wenige Worte, die mir gut tun. Ein stilles Vertrauen, dass Gott da ist. Wie bei einem Kind, das viel besser einschläft im Bett seiner Eltern. Kommen Sie gut durch diesen Abend und behütet durch die Nacht. Klaus Scheunig aus Blieskastel von der Katholischen Kirche.
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1: Um 19 Uhr mit Christian Rönspieß. Guten Abend. Der Europäische Fußballverband UEFA legt sich mit der FIFA an. Bund und Länder fördern das KIT in Karlsruhe für die Speicherung von Forschungsdaten. Das Wetter: am Abend Gefahr von Sturmböen, örtlich Schauer oder Gewitter, in der Nacht klar bei 21 bis 14 Grad. Die Europäische Fußballunion UEFA droht im Machtkampf mit FIFA-Präsident Infantino mit Eskalation. Nach Medieninformationen wurde auf der Dringlichkeitssitzung der 55 Nationalverbände ein Boykott aller FIFA-Turniere beschlossen, für den Fall, dass Infantino seinen Investorendeal durchdrückt. Aus der Sportredaktion Luise Kropf.
2: Die FIFA und ihr Präsident sind in ihrem Plan, Anteile an der WM zu verkaufen, offensichtlich bereits fortgeschritten. Laut übereinstimmender Medienberichte soll Infantino den Mitgliedsverbänden eine Zustimmungsfrist bis zum 19. September gesetzt haben. Die Verbände werden mit hohen Summen und der Aussicht auf eine nochmals erweiterte WM geködert. Eine einfache Mehrheit soll ausreichen, um die Vorhaben umzusetzen. Ein drohender Boykott der UEFA könnte Infantinos Pläne aber massiv ins Wanken bringen.
1: Politiker verschiedener Parteien fordern bessere Hitzeschutzmaßnahmen. Der ehemalige Bundesgesundheitsminister Lauterbach fordert unter anderem Anrufdienste, die bei gefährdeten Menschen nachfragen, ob sie genügend trinken. Die Linksfraktion im Bundestag fordert, Pflegeheime hitzefest zu machen. Der Deutsche Städtetag will mehr Geld von Ländern und Bund für die Anpassung an den Klimawandel. Die Atomstromproduktion in mehreren europäischen Ländern ist wegen niedriger Flusspegel und damit fehlendem Kühlwasser eingeschränkt. Im einzigen Kernkraftwerk von Rumänien wurden erstmals die beiden Reaktoren heruntergefahren, weil der Pegel der Donau zu niedrig ist. Aus demselben Grund wurde in Ungarn die Leistung eines Kernkraftwerks mit 4 Reaktoren gedrosselt. Auch in Frankreich wurden in dieser Woche Reaktoren abgeschaltet, um die Flüsse nicht zusätzlich mit Abwärmewasser aufzuheizen. Der russische Marschflugkörper, der in den polnischen Luftraum eingedrungen ist, hat auch die NATO alarmiert. Generalsekretär Rutte betonte, das Bündnis stehe hinter Polen. Ein Sprecher des militärischen NATO-Hauptquartiers sagte, sowohl Polen als auch die NATO hätten die Luft- und Bodenverteidigungsfähigkeiten aktiviert. Mehrere Kampfjets und ein NATO-Tankflugzeug seien alarmiert und eingesetzt worden. Die russische Rakete stürzte rund 90 Kilometer von der Grenze zur Ukraine entfernt in Polen auf ein Feld. Bund und Länder fördern die Infrastruktur zur Speicherung nationaler Forschungsdaten mit rund 71 Millionen Euro. Ein Archiv soll wissenschaftliche Daten besser vernetzen. Auch das Karlsruher Institut für Technologie ist daran beteiligt. Frank Wittig aus der ARD-Wissenschaftsredaktion berichtet.
3: Viele dieser Informationen liegen bisher verstreut in verschiedenen Datenbanken und lassen sich nur schwer gemeinsam auswerten. Im Informationsportal NFDI for Earth, dem auch das Karlsruher Institut für Technologie angehört, sollen diese Daten für weitere Forschungen und praktische Anwendungen verfügbar sein. An 4 weiteren Datenportalen ist das KIT beteiligt. Sie stellen Informationen aus der Materialforschung, der Astrophysik und aus aufwendigen Grundlagenforschungen für Wissenschaft und konkrete Umsetzungen öffentlich zur Verfügung.
1: Wegen der niedrigen Pegelstände der Donau in Bulgarien sind jetzt Kieferknochen und Teile eines Stoßzahns eines Mammuts zum Vorschein gekommen. Sie wurden in der Nähe der Stadt Ruse im Nordosten des Landes im Flussbett gefunden. Wie ein Sprecher eines dortigen Geschichtsmuseums mitteilte, sei der Fund für Archäologen ein Glücksfall. Die Knochen seien gut erhalten. Die Donau hat wegen fehlender Niederschläge Rekordtiefstände. Die Zeit 19.04 Uhr.
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4: Bitte Vorsicht heute Abend. Leider ein totes Reh. Das liegt auf der A7 Würzburg Richtung Ulm. Hier zwischen Gollhofen und Uffenheim-Langensteinach. Nochmal Vorsicht. Autobahn 8 Stuttgart Richtung München. Ein Unfall und Fahrzeugteile auf der Fahrbahn zwischen Günzburg und Burgau. Hier stehen Sie im Stau heute Abend auf der A5 Karlsruhe Richtung Frankfurt. 3 Kilometer zwischen Kronau und Waldorf-Wiesloch. Dauert eine Viertelstunde mehr. Im Kreuz Waldorf sind die Überleitungen auf die A6 mal wieder gesperrt. Die A5 Frankfurt Richtung Karlsruhe ist bis morgen früh 5 Uhr wegen Bauarbeiten zwischen Heppenheim und Hemsbach gesperrt. die A6 Mannheim Richtung Heilbronn. Zwischen dem Fürnheimer Kreuz und Schwetzingen-Hockenheim steht in der Baustelle immer noch ein defektes Fahrzeug. Sorgt hier für 6 Kilometer Stau und 40 Minuten plus. Die A6 Heilbronn Richtung Mannheim zwischen Bad Rappenau und Wiesloch-Rauenberg 7 Kilometer Stau, 30 Minuten obendrauf. A8 Stuttgart Richtung Karlsruhe, Baustelle zwischen Heimsheim und Pforzheim Ost, 4 Kilometer stockender Verkehr. Autobahn 81 Heilbronn Richtung Würzburg, Baustelle auch hier zwischen dem Kreuz Weinsberg und dem Tunnel Hölzern, noch 2 Kilometer Stau. Die B312 Stuttgart-Metzingen ist komplett gesperrt nach einem Unfall zwischen Neckar-Teilfingen und Neckar-Tenzlingen. Und noch die A2 in der Schweiz, Luzern Richtung Gotthard, zwischen Amsteg und Göschnen 4 Kilometer Stau und 40 Minuten plus im Gotthardtunnel, sorgt dafür ein Pannenfahrzeug. Alle Verkehrsinfos jederzeit auf swr4.de. Ich hoffe, Sie kommen gut durch.
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4: 33 Grad haben wir noch in Pfullendorf, nur noch 24 in Wissen, Dierstein meldet 30 und Kirchheim 31 Grad. Bernd Martlehner hat die Wetteraussichten.
5: Ein markantes Wind fällt überquert Baden-Württemberg. Zum Teil drohen Sturmböen. Örtlich gibt es Schauer oder Gewitter. Vor und nach der Sturmfront scheint die Sonne. Heute Nacht lässt der Wind überall schnell nach und die Temperaturen sinken auf 21 bis 14 Grad. Morgen scheint zeitweise die Sonne. Es wird schwül heiß mit Höchstwerten zwischen 29 Grad im Schwarzwald und 35 Grad an der Tauber. Hier und da entstehen im Tagesverlauf wieder Schauer oder Gewitter mit stürmischen Böen.
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4: Wunderschönen guten Abend und herzlich willkommen zu unserer Retro-Stunde hier in SWR 4. Hier sind Sie goldrichtig, wenn Sie auch 50 Jahre später immer noch die Musik aus Ihrer Sturm- und Drangzeit feiern. Eben die aus den guten alten 70ern, die lassen wir jeden Abend hochleben. Und fangen heute mal mit einem an, der eigentlich gar nicht mitmachen darf, der nämlich offiziell schon im Sommer 69 rausgekommen ist. Es hat dann aber noch ein paar Monate gedauert, bis er dann die Charts und die Radiostationen erreicht hat. Da stand dann schon eine 7 davor. Hier kommt Neil Diamond, Sweet Caroline.
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0: Schäbelig, das mag ich ja. SR4 mit Creedence Clearwater Revival. Und Hey Tonight, mittendrin in den 70er nach 7, eine ganze Stunde lang, jeden Abend. Die Klassiker, die uns unsere Jugend versüßt haben. Jetzt kommt einer von Stevie Wonder. Einer mit Badewannengeplätscher. Wenn Sie genau hinhören, wird Ihnen das auffallen gleich. Isn't She Lovely? Seine Liebeserklärung an seine kleine Tochter Aisha damals. Und genau die plätschert da auch in der Wanne. Was er selber ja leider nie sehen konnte. Stevie Wonder von Geburt an blind. Was für den Betroffenen selbst vermutlich um einiges leichter ist, als wenn man erst im Laufe seines Lebens das Augenlicht verliert. Aber seine Mutter, hat Stevie Wonder mal erzählt, hatte damit ein Riesenproblem.
1: In the very beginning, my mother did not know I was visually impaired.
2: Am Anfang war meiner Mutter nicht klar, dass ich sehbehindert bin. Aber irgendwann merkte sie, da stimmt was nicht. Und sie zog mit mir von Arzt zu Arzt. Die Ärzte erzählten ihr alles Mögliche. Fakt ist, dass ich nach der Geburt im Brutkasten zu viel Sauerstoff bekommen hatte. Irgendwann erklärte das ein Arzt meiner Mutter. Er sagte, dass ich ohne irgendeine bahnbrechende medizinische Erfindung immer blind bleiben würde.
0: Ja, er selber hat, glaube ich, das Allerbeste draus gemacht. Und er ist auch mal gefragt worden, ob es nicht unendlich schade wäre, dass er zum Beispiel seine kleine Tochter nicht sehen kann. Und seine Antwort war, ich brauche keine Augen. Ich spüre das, wie wunderschön sie ist. Isn't she lovely? Stevie Wonder.

0: der Duette der 70er. Bisschen Country. Heute Abend in den 70er nach 7 mit Kenny Rogers und Dottie West. All I Ever Need Is You. 3 Minuten gute Laune. Und wir packen nochmal 4 obendrauf mit noch einem Duett aus den 70ern von Willem Duin und Maggie McNeil. Die kamen aus den Niederlanden und waren Mouth and McNeil. Das hier war riesengroß im Jahr 72, sogar in den USA, damals ein Top-10-Hit. How do you do? In SWR 4.
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0: Mit Krawatte. Robert Palmer, Every Kind of People.
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0: Kurz nach 8:30, die A5 Frankfurt Richtung Karlsruhe ist bis morgen früh wegen Bauarbeiten zwischen Heppenheim und Hemsbach gesperrt. Vor der Sperrung gibt's aktuell 2 Kilometer Stau. Die A6 Mannheim Richtung Heilbronn zwischen dem Kreuz Mannheim und Mannheim-Schwetzingen. 5 Kilometer Stau, 30 Minuten plus. Die A6 Heilbronn Richtung Mannheim zwischen Sinsheim-Steinsfurt und Wiesloch-Rauenberg. 5 Kilometer Stau, 20 Minuten obendrauf. Die A62 Nonnweiler Richtung Landstuhl ist nach einem Unfall gesperrt zwischen Reichweiler und Kusel. Die A8 Stuttgart Richtung Karlsruhe zwischen Heimsheim und Pforzheim Ost. An der Baustelle 4 Kilometer stockender Verkehr und 20 Minuten plus. Die Schweiz noch, die A2 Luzern Richtung Gotthard zwischen Amsteg und Göschnen. 4 Kilometer Stau, dauert 40 Minuten länger. Im Gotthardtunnel steht ein Pannenfahrzeug. Und die A6 habe ich gerade vergessen, sehe ich gerade, Mannheim Richtung Heilbronn zwischen dem Kreuz Mannheim und Schwetzingen-Hockenheim. In der Baustelle dort defektes Fahrzeug, noch 5 Kilometer Stau. Jetzt sind wir komplett. Alle Verkehrsinfos natürlich auch auf swr4.de. Wünsche eine gute Fahrt.
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0: 30 Grad haben wir in Singen. St. Gorshausen meldet 29, ebenso Wangen. Und in Betzdorf haben wir 24 Grad. Rechnen Sie heute Abend bitte noch mit heftigen Sturmböen bei uns im Südwesten. Auch Gewitter sind immer noch mit dabei, bevor es in der kommenden Nacht dann deutlich friedlicher wird. Relativ angenehme Temperaturen dann auch zwischen 21 und 14 Grad. Morgen gibt's 27 bis 35 Grad. Erst schönes Sommerwetter. Später am Tag wird's dann schon wieder gewitterig.
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0: Jetzt ein Song, den Sie theoretisch damals schon auf dem Walkman hören konnten, wenn Sie denn einer der ersten waren, die den hatten damals. Der kam 79 auf den Markt und war ein Ladenhüter. Gerade mal 3000 Stück sind im ersten Monat verkauft worden. Dann hat der japanische Hersteller die Dinger verschenkt an Jugendliche in Tokio, die den Walkman quasi dann im Alltag zur Schau stellen sollten. Und das war eine sehr, sehr gute Strategie, denn im zweiten Monat war der Walkman dann restlos ausverkauft. So einfach ist das manchmal. Musik 79, unter anderem von Tom Pace.
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Aufpassen, wenn du eine sehr schöne Frau liebst. Alle anderen wollen sie dir ausspannen. Diese Lebensweisheit gab's 79 von Dr. Hook. When you're in love with a beautiful woman. Heute Abend hier in den 70er nach 7 in SWR 4. Elvis macht auch mit heute. Auch der war ja noch in den 70ern aktiv. Nicht mehr unbedingt ziemlich erfolgreich, aber aktiv. Und diesen Song hier wollte er ursprünglich gar nicht aufnehmen, weil er selber zu der Zeit eher so die Herzschmerz- und Sehnsuchtsnummern gut fand, die Schmuser. Aber sein Management hat ihm da eine recht klare Ansage gemacht. Junge, wir brauchen mal wieder ein echtes Rock'n'Roll-Beast, mit dem du nochmal so richtig durch die Decke gehst. Das hat er nachvollziehen können, den Song dann produziert und in den Charts hat er dann tatsächlich nochmal einen Top-10-Hit damit gelandet. Es war sein letzter, 1972, und so richtig warm geworden ist er mit dem Stück auch hinterher nicht. Auf seinen Konzerten, die er bis zu seinem Tod noch gespielt hat, kam der Song meistens nicht vor. Wir spielen ihn heute Abend hier in den 70er nach 7. Das ist Burning Love von Elvis Presley in SWR 4.

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rocken die 70er nach 7 noch ein bisschen heute Abend. Wir spielen querbeet. Alles, was es damals gab. Soul, Disco, Country, Glamrock, Reggae. Immer eine ganze Stunde lang, jeden Abend hier in SWR 4. Apropos Reggae, Bob Marley.

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1: Um 20 Uhr mit Lydia Wagner. Die Europäische Fußballunion UEFA will Turniere des Weltverbands FIFA boykottieren. Das haben die Nationalverbände der UEFA in ihrer heutigen Dringlichkeitssitzung einstimmig beschlossen. Sollte FIFA-Chef Infantino Teile der WM an private Investoren verkaufen, würden europäische Teams nicht mehr antreten. Aus der Sportredaktion Luise Kropf.
2: Der Boykott gilt nicht nur für die Weltmeisterschaft der Männer 2030.

0: sich, sondern auch für die kommende Frauenfußball-Weltmeisterschaft in Brasilien. Die UEFA teilte auf ihrer Website mit, dass man nur von einem Boykott absehen werde, wenn der Vorschlag in seiner Gesamtheit aufgegeben und der UEFA verbindliche Zusicherungen gemacht würden, dass die FIFA ihre Wettbewerbe nie wieder für private Investoren öffnet. Hintergrund des Streits zwischen UEFA und FIFA ist der Plan vom FIFA-Präsident Gianni Infantino, Anteile der Fußball-Weltmeisterschaft an private Investoren zu verkaufen.
1: Ein Grund für die vielen großen Waldbrände in Südeuropa ist wohl das Klima. Eine Studie, die im Fachblatt Scientific Reports veröffentlicht worden ist, zeigt, die Zahl der Sommertage mit günstigen Bedingungen für Vegetationsbrände hat sich seit den 1980ern in Südeuropa mehr als verdoppelt. Florian Zinner über die Bedeutung dieser Zahl.
2: Klingt gefährlich und ist es auch. Und das, obwohl die Zahl der Brände zuletzt ganze 40% unter dem Mittel der 80er bis 0er Jahre lag. Während dieser Rückgang wahrscheinlich auf einen besseren Umgang mit Bränden und mehr Aufklärung zurückzuführen sei, würden steigende Temperaturen die Voraussetzungen für Feuerwetter in ganz Südeuropa weiter verstärken. Die Forschenden vermuten, dass künftig zwar weniger Brände auftreten, diese aber schwieriger zu kontrollieren seien.
1: Der Flächen- und Waldbrand im Kreis Birkenfeld ist unter Kontrolle. Die Behörden haben aber mitgeteilt, dass es weiterhin Abschnitte gibt, die schwer zu löschen sind. Bei den Löscharbeiten hilft auch die Bundeswehr. Sie zieht mit einem Panzer Schneisen in die Landschaft. Landwirte helfen, diese Schneisen zu wässern. Auch 3 Löschhubschrauber und 200 Feuerwehrleute sind weiterhin im Einsatz. In der spanischen Exklave Ceuta ist heute offenbar die Grenzsicherung zusammengebrochen, wegen eines Menschenansturms. Das berichten lokale Medien. Bis zu 3000 Menschen sollen die Grenze bis zum Abend zu Fuß überquert haben. Die Regionalregierung fordert einen nationalen Notstand. Das spanische Innenministerium lehnt das ab, hat aber angekündigt, Unterstützung zu schicken. Ceuta gehört zu Spanien, liegt aber auf dem afrikanischen Kontinent. Das Wetter in Baden-Württemberg und Rheinland-Pfalz. In der Nacht ziehen die Schauer ab, die Wolken lockern auf, die Tiefstwerte sinken auf 21 bis 14 Grad. Morgen gibt's dann erstmal einen Mix aus Sonne und Wolken bei 27 bis 35 Grad. Am Nachmittag kann es örtlich wieder Schauer und Gewitter geben. Die Zeit? Es ist gleich 20:03.
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4: Geht los mit Fußgängern auf der Autobahn, auf der A67, Darmstadt Richtung Mönchhof-Dreieck. Hier bitte Vorsicht zwischen dem Rüsselsheimer Dreieck und Rüsselsheim-Ost. Dann nochmal Vorsicht, Autobahn 81, Singen Richtung Stuttgart. Defektes Fahrzeug behindert hier zwischen Böblingen-Sindelfingen und Sindelfingen-Ost. Die A5 Frankfurt Richtung Karlsruhe ist wegen Bauarbeiten gesperrt bis 5 Uhr morgen früh zwischen Heppenheim und Hemsbach. Vor der Sperrung gibt es aktuell 2 Kilometer Stau. Die A6 Mannheim Richtung Heilbronn zwischen dem Kreuz Mannheim und Schwetzingen-Hockenheim steht in der Baustelle immer noch ein defektes Fahrzeug und es gibt auch immer noch 5 Kilometer Stau. Die A62 Nonnweiler Richtung Landstuhl ist nach einem Unfall weiter gesperrt zwischen Reichweiler und Kusel. Und die Schweiz, die A2 Luzern Richtung Gotthard, 3 Kilometer Stau und 30 Minuten plus zwischen Wassen und Göschnen. Alle Verkehrsinfos jederzeit auf swr4.de und wir wünschen eine gute Fahrt.
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5: Ganz herzlich willkommen zum allergoldigsten Disco-Donnerstag der Woche. Wir können theoretisch die 3 Stunden eigentlich durchtanzen. Zur großartigen Disco-Musik. Und natürlich gibt es auch die Stories dazu. Und wir können dann am Rand von der Tanzfläche stehen, uns ein bisschen erholen oder an der Bar oder hinsetzen. Wie das halt so war in der Disco. Obwohl, sitzen war eigentlich nicht angesagt. Da hatte man ja gar keinen Überblick. Also stürzen wir uns ins Disco-Getümmel, tanzen wie der Lump am Stecke oder wir schauen anderen dabei zu. Auf jeden Fall feiern wir das Leben. Darum ging es damals. Und eine Stimme sticht immer wieder raus. Die von Barry White ist bis heute unerreicht. Soul-Disco vom Allerfeinsten. Und er war auch der Gentleman-Sänger. Obwohl er als Jugendlicher ja beinahe auf die schiefe Bahn geraten wäre, aber die Musik hat ihn gerettet. Naja, uns hat er auch so ein bisschen gerettet, manchmal zumindest, mit seinen Songs. Also, zumindest tun die gut. Und wie schön ist es, dass Sie mit dabei sind. Also Barry, do your magic, gib uns den Disco-Vibe.
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0: Das sind Tavares und original waren das Ralph, Pooch, Chubby, Butch und Tiny. Tavares mit Nachnamen, nämlich Brüder. Die waren von den Kapverden und waren mit Disco-Hits am erfolgreichsten. Disco, die Musik, die im Underground von New York entstanden ist. Einer der Motoren der Disco-Musik ist Nile Rodgers. Bis heute einer, der großen Respekt genießt in der Musikszene und noch immer großen Einfluss hat und immer noch ganz vorne mit dabei mischt. Seit dem Daft Punk-Projekt eigentlich ist er wieder zurück und er ist ein echter New Yorker, geboren und aufgewachsen in der Lower East Side. Das erzählt er in der Doku Disco für alle. Die gibt's auf Arte in der Mediathek. Und für ihn war die Disco-Bewegung politischer und wichtiger als die Black Panther.
1: Für mich war Disco revolutionärer als die Black Panther. Egal, wo man herkam, man war Teil der Bewegung. Niemand fühlte sich unwohl. Jeder stand für jeden ein nach dem Motto, machen wir das Beste draus. Und das taten wir. Als es verschwand, wurde die Welt gespaltener.
0: Also die Anfänge der Disco-Musik waren im East Village, in den schwulen Clubs. Damals, Ende der 60er, gab es ja ein neues Lebensgefühl, neue Freiheiten, Lockerungen durch die Hippies angestoßen. Aber für die Schwulen war das Leben nicht leichter geworden. Sie mussten noch immer im Underground bleiben. Es gab strenge Gesetze.
2: Es gab immer noch Gesetze, die uns daran hinderten, wir selbst zu sein. Zwei Menschen desselben Geschlechts durften nicht zusammen tanzen. All das war gegen das Gesetz. Und dann gab es einen Ort namens The Stonewall, eine Bar. Die Polizei ging in Stonewall und nahm den Laden hoch, weil die Leute miteinander tanzten. Das machten sie regelmäßig. Sie nahmen Leute fest und brachten sie nach draußen zu einem wartenden Polizeitransporter.
0: Und daraus wurde eine schlimme Auseinandersetzung. Und daran erinnert der Christopher Street Day. Und aus diesen Wurzeln heraus ist die Disco-Musik entstanden und das Publikum. Und eigentlich mussten damals alle schön sein, die Frauen, die Männer auf der Bühne und die dazu getanzt haben. Disco-Musik hat die Welt erobert, in Europa mit besonderem Sound, den Munich-Sound zum Beispiel, also den Münchner-Sound. Italo-Disco gab es und den Begriff Euro-Disco. Und den hat ein Mann im wahrsten Sinne des Wortes verkörpert. Der Vater Spanier, die Mutter Italienerin, er ist geboren und aufgewachsen in Frankreich. Patrick Hernandez, born for disco, born to be alive. Und bei uns in Deutschland 5 Wochen lang die Nummer 1.

0: haben wir Visage mit Fade to Grey. Das war auch Disco, aber das war ein bisschen anders. Das war cooler, das war britischer und das war im Grunde schon einen Schritt weiter. Das war schon New Romantic. Wir sind in der SWR 4 Goldie Disco. Und dass die Musik von Earth, Wind and Fire genial zum Tanzen ist, daran hat uns spätestens der Film Ziemlich beste Freunde erinnert. Der eine von den beiden Freunden ist sehr reich. Philipp sitzt da beim Rollstuhl und engagiert als Pfleger Driss. Einen Schwarzen, der kommt frisch aus dem Knast. Und die Freunde von Philipp sind entsetzt. Aber Driss erweist sich als ein Glücksfall. Diese ungleichen Männer werden Freunde, ist eine wahre Geschichte. Philipp nimmt Driss mit in die Oper und der ist natürlich nicht vorbereitet, was da passiert.
1: Nein! Das ist ein Baum. Ein Baum, der singt.
0: Genau, der Baum singt und Driss führt Philipp in die Disco-Musik ein. Das ist eine wunderbare Szene, wie Driss völlig losgelöst zu Earth, Wind and Fire durch einen historischen Ballsaal fegt.
2: Gut, jetzt bin ich dran. Sie haben Ihre Klassiker gehört, jetzt hören wir meine. Earth, Wind and Fire, darüber haben wir mal geredet. Hören Sie sich das Gemetzel an. Also, schon was anderes, hm?
3: Es ist was anderes, durchaus.
2: Sag ich doch. Selbst wenn Sie mich beim Vornamen nennen, ich antworte.
3: Driss. Driss.
2: Nein, ich antworte.

0: Donnerstagabend, kurz nach 8:30.
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0: Die A5 Frankfurt Richtung Karlsruhe ist bis morgen früh wegen Bauarbeiten zwischen Heppenheim und Hemsbach gesperrt. Die A6 Mannheim Richtung Heilbronn ist zwischen dem Kreuz Mannheim und Schwetzingen-Hockenheim gesperrt. Hier wegen eines defekten LKW in der Baustelle dort. 5 Kilometer Stau. Es wird ein bisschen dauern, sagt die Polizei. Wenn Sie sich hier auskennen, das Gebiet bitte weiträumig umfahren. Die A62, Nonnweiler Richtung Landstuhl, nach einem Unfall gesperrt, immer noch zwischen Reichweiler und Kusel. Und die Schweiz, die A2, Luzern Richtung Gotthard, 2 Kilometer Stau zwischen Basten und Göschnen, das dauert 20 Minuten mehr. Alle Infos vom Verkehr natürlich auch auf swr4.de. Kommen Sie gut durch.
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0: 29 Grad haben wir noch in Singen und auch in Bingen. Montabaur meldet 25 und Pforzheim 26 Grad. Diesen Abend verbringen wir noch leicht durchwachsen heute. Vereinzelt sind noch Gewitter unterwegs und vor allem besteht immer noch Gefahr durch heftige Sturmböen. In der kommenden Nacht dann deutliche Wetterberuhigung bei 21 bis 14 Grad. Morgen geht's freundlich los. Mit einem Mix aus Sonne und Wolken Richtung Abend steigt dann wieder das Gewitterrisiko. Etwas weniger heiß als heute mit 27 bis 35 Grad.
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2: Hallo zusammen und zurück. Sie sind in der Goldies Disco. Und auch diese Sendung können Sie natürlich als Podcast nachhören. Das ist hier natürlich besonders schön. Da sind keine Nachrichten drin, keine Wetterberichte oder Verkehrsmeldungen, sondern die reine Goldie Disco. Diese Sendung hier und auch die Goldie Disco vom Dienstag gibt's zum Nachhören natürlich. Und natürlich alle anderen Goldies Sendungen auch. 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Und dann haben Sie alles, was Sie brauchen. Bei I Shot the Sheriff von Eric Clapton hat diese Frau noch im Chor gesungen, also im Hintergrund. Aber wir holen sie nach vorne ans Hauptmikrofon. Yvonne Elliman, sie ist mit drauf auf dem Saturday Night Fever Soundtrack. Und sie hat auch eine Nummer 1 gelandet mit If I Can't Have You. Wenn ich dich nicht haben kann. Yvonne Elliman.
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0: Das ist Ryan Paris. Der ist als Italo-Disco-Hit abgesprungen und als Disco-Welthit gelandet. Aber was genau ist eigentlich Italo-Disco? Da gibt es nicht nur eine Antwort.
1: Italo-Disco ist in erster Linie ein sehr kurioses Phänomen. Manche finden es schrecklich und andere sind passionierte Fans.
2: Viele der Künstler waren im Projekt. Einige konnten nicht singen. Es gab eine Stimme auf der Platte und jemand anderen auf dem Cover.
3: Ohne diese Musik gäbe es keinen europäischen Sound der 80er.
4: Italo-Disco ist ein Virus. Ein magischer Virus. Italo-Disco ist das einzige neue Genre, das in Italien erfunden wurde.
5: Ist Lebensgefühl, ist Witz, ist Soundeffekt für eine andere Welt, in der die Sonne scheint und in der man einfach Spaß haben will.
0: Und war natürlich oft Souvenir, was man aus Italien, aus dem Urlaub nach Deutschland mitgebracht hat. Das waren Stimmen aus einer Doku. Arte hat nämlich in der Mediathek eine ganze Doku dem Phänomen Italo-Disco gewidmet. Und auch den Village People. Randy Jones ist der Original-Cowboy der Gruppe und erzählt, wie die Produzenten aus Frankreich, Jacques Morali und Henri Belloulot waren das, ihn entdeckt haben als Tänzer bei Grace Jones auf der Bühne. Im Kostüm, kann man da Kostüm überhaupt sagen?
6: Ich ging gerade von der Bühne in Richtung Garderobe, die eigentlich nur die Männertoilette war, um mir etwas anzuziehen, weil ich nichts anhatte außer einer Kette zwischen meinen Pobacken und einem kleinen Lendenschurz. Naja, ich brauchte einen ziemlich großen Lendenschutz. Da kamen zwei Männer auf mich zu, die sagten, wir mögen dich, wir mögen, wie du aussiehst und wir mögen deinen Schnurrbart. Wir würden dich gerne singen hören. Wir wollen eine Gruppe gründen. Willst du dabei sein? Das konnte nun zweierlei bedeuten. Es konnte heißen, willst du Teil einer Musikgruppe werden? Oder sie meinten eine andere Art von Gruppe. Ich habe ihnen also geantwortet, ich spreche gerne mit euch darüber, aber bei Tageslicht und in einem Büro. Und so habe ich Jacques und Henri kennengelernt.
0: Und einen Tag später haben sie schon Macho, Macho Man aufgenommen. Und Randy wurde dann der Original-Cowboy, weil er das eigentlich auch tatsächlich war.
6: Ich bin in North Carolina aufgewachsen. Meine Familie hatte rund 120 Hektar Farmland und hat dort viel Tabak angebaut. Im Sommer habe ich auf den Feldern gearbeitet. Ich war also daran gewöhnt, ein paar Stiefel, Jeans und ein Cowboyhemd und einen Westernhut zu tragen. Und damit bin ich dann auch nach New York gekommen.
7: A Western hat. I brought that to New York with me when I came to New York. I auditioned for every.
6: Ich bin zu jeder Broadway-Audition gegangen. Und da standen dann 300, 400 Leute auf dem Bürgersteig Schlange. Und ich wurde nie engagiert. Ich bekam dann aber schon bald Jobs als Model auf dem Laufsteg. Und so habe ich Jerry Hall und Iman und Grace Jones kennengelernt. All diese tollen Frauen.
0: Ja, die tollen Frauen. Aber der Riesenwurf kam erst noch. Das war natürlich YMCA.

When Will I See You Again, die 3 Degrees, das ist einer der ganz großen Philly Sound Disco Hits. Nummer 1 in Großbritannien, Nummer 2 in den USA und mal wieder ungeliebt zu Beginn. Denn die Sängerin der 3 Degrees, der Sheila Ferguson, hat später selbst erzählt, als Leon Huff und Kenny Gamble, die Produzenten, ihr den Song vorgespielt haben, Kenny am Klavier, da hat sie einen Schreikrampf bekommen, einen hysterischen Anfall, dass sie diesen Song niemals singen würde. Das sei ja eine Beleidigung ihr gegenüber, die so viel Talent hat und so einen simplen Song vorzuschlagen. Nein, auf gar keinen Fall. Also ich weiß natürlich nicht wie, aber Gamble und Huff haben sie doch überzeugen können. Und nachdem die Single 7 Millionen Mal verkauft war, war Ruhe im Karton. In der Goldies Disco auf SWR4 müssen natürlich auch die Jacksons dabei sein. Die haben den Disco-Tanz Boogie thematisiert. Also, wenn man nicht still sitzen kann, wer ist schuld? Der Boogie natürlich. Geschrieben von Mick Jackson aus Yorkshire und zum Hit gemacht von Michael Jackson. Blame it on the Boogie.

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1: Um 21 Uhr mit Lydia Wagner. Die Europäische Fußballunion UEFA will Turniere des Weltverbands FIFA boykottieren. Das haben die Nationalverbände der UEFA in ihrer heutigen Dringlichkeitssitzung einstimmig beschlossen. Sollte FIFA-Chef Infantino Teile der WM an private Investoren verkaufen, würden europäische Teams nicht mehr antreten. David Luding aus der Sportredaktion mit einer Einschätzung, was das bedeuten würde.
2: Das betrifft dann nicht nur die Männer-WM, sondern auch die der Frauen. Und da ist die nächste schon in weniger als einem Jahr. Ende Juni 2027 geht es in Brasilien los. Die UEFA ist nicht nur der Kontinentalverband, der bei Frauen- und Männer-WM mit Abstand die meisten Teilnehmer stellt, sondern auch der, dessen Teams in der Regel die Turniere entscheiden. Bei der gerade zu Ende gegangenen WM waren zum Beispiel 6 der 8 Viertelfinalisten aus Europa. Ohne Europa würde die WM also massiv an Reiz verlieren.
1: Nachdem in Polen eine russische Rakete eingeschlagen ist,

0: Ist, hat die NATO dem Land ihre Unterstützung versprochen. Ein Sprecher sagte, die NATO habe mehrere Kampfflugzeuge und Hubschrauber alarmiert und auch die Flugabwehr aktiviert. Die russische Rakete war in der Nacht in einem Feld etwa 90 Kilometer von der Grenze zur Ukraine entfernt eingeschlagen. Wegen der niedrigen Wasserstände der Donau sind in Bulgarien jetzt Kieferknochen und Teile der Stoßzähne eines Mammuts zum Vorschein gekommen. Sie wurden im Nordosten des Landes im Flussbett gefunden. Ein Sprecher des dortigen Geschichtsmuseums hat gesagt, dass der Fund für Archäologen ein Glücksfall ist. Die Knochen seien gut erhalten und deuten darauf hin, dass das Tier zu seinem Todeszeitpunkt noch jung war. Die Donau führt aktuell in einigen Abschnitten so wenig Wasser wie noch nie. Deshalb mussten zum Beispiel in Ungarn und Rumänien schon Atomkraftwerke gedrosselt oder heruntergefahren werden. Beim Elektrofestival Nature One im Hunsrück gibt es in diesem Jahr mehr Lärmschutz. Der Veranstalter und die Verbandsgemeinde Kastellaun sagen, im vergangenen Jahr hätten sich Anwohner wegen des Lärms beschwert. SWR-Reporterin Alexandra Leininger.
1: Das Problem ist gar nicht so sehr das Festivalgelände selbst mit den großen Bühnen, sondern der Campingplatz. Dort haben die Festivalbesucher nämlich auch teils laute Musik aus richtig großen Anlagen. Und diese Geräusche haben letztes Jahr wohl teilweise gestört. Die Verbandsgemeinde hat deshalb strengere Lärmschutzauflagen gemacht und die setzt der Veranstalter jetzt um. Falls es wieder zu laut würde, werden einzelne Anlagen auch ausgeschaltet.
0: Das Wetter in Baden-Württemberg und Rheinland-Pfalz. In der Nacht ziehen die Schauer ab, die Wolken lockern auf, Tiefstwerte 21 bis 14 Grad. Morgen gibt's dann erstmal einen Mix aus Sonne und Wolken bei 27 bis 35 Grad, am Nachmittag wieder Schauer und Gewitter. Es ist 21.03 Uhr.
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3: Bitte einmal Vorsicht im Moment auf der Autobahn 81 Stuttgart Richtung Singen. Hier stehen gleich zwei defekte Lkw zwischen Geisingen und Engen. Die A5 Frankfurt Richtung Karlsruhe ist wegen Bauarbeiten bis morgen früh 5 Uhr zwischen Eppenheim und Hemsbach gesperrt. Und die A6 noch, Mannheim Richtung Heilbronn ist zwischen Mannheim-Schwetzingen und Schwetzingen-Hockenheim wegen eines defekten Lkw in der Baustelle dort gesperrt. Vor der Sperrung gibt es aktuell 4 Kilometer Stau. Alle Infos vom Verkehr natürlich auch auf swr4.de. Eine gute Fahrt!
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4: Hallo zusammen, zurück. Wir sind hier in der Goldies Disco und da wütet die Musik wie ein Inferno. Okay, der Vergleich ist ein bisschen seltsam, aber der Begriff Inferno, den hatten die Tramps aus dem Kino. Erinnern Sie sich noch in den 70ern, da gab es doch diese Katastrophenfilme. Und der Wolkenkratzer in Flammen, flammendes Inferno war ganz groß. Und in diesem Film ist da eine Disco im obersten Stock. Und das war die Inspiration für diesen Song. Der ist auch mit drauf auf dem millionenfach verkauften Soundtrack von Saturday Night Fever. Disco weltweit, weltweiter Erfolg auch für die Tramps mit dem Disco Inferno.
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0: Haben Sie es gehört? Haben Sie es gespürt? Das ist echter Munich-Disco-Sound, also aus München, von Michael Kunze und Sylvester Levay. Der war übrigens Namensgeber für Silver Convention, Silver wie Sylvester. Ein simples Konzept haben die da verfolgt. Keine verwirrenden Texte, knackiger Disco-Sound und drei hübsche Mädchen in Silber. Dasselbe Konzept wie bei Fly Robin Fly, ein Wort und eine Handvoll Buchstaben mehr, Get Up and Boogie. Das waren die 70er. Da war die Welt noch ohne Internet und ohne Handys. Und Infos aus der Disco-Szene, da war man auf das Fernsehen angewiesen. Und mit staunenden Gesichtern haben die Deutschen vom Studio 54 erfahren. Mit der langen Warteschlange draußen auf der Straße.
1: Studio 54 lässt warten, das ist seine Waffe. Sicher auch der Schick und die Lichter drinnen, aber das Warten draußen macht erst die Köstlichkeit aus, doch noch reinzukommen. Manager Steve Rubell weiß das und kostet es aus. Wenn die Leute erst mal drin sind, sagt Rubell, wenn sie das Problem gelöst haben, reinzukommen, dann fühlen sie sich schon ganz besonders. Und dieses Gefühl schafft eine Kameraderie, das ist in sich selbst schon ein Hoch, ein High. $12 kostet hier das Glück, Drinks extra. $12 für Lichterspiel und Lärm und das Lustgefühl, neben einem Dunkel könnte unsägliche Prominenz tanzen oder trinken.
0: Der Film Saturday Night Fever hat für alle Menschen weltweit die Türen einer Disco geöffnet, und zwar die, in der Tony Manero den Tanztakt angegeben hat. John Travolta. Wir haben ja am Dienstag und auch heute schon einige Songs gehört vom Soundtrack. Die Bee Gees haben ihre Songs übrigens in Frankreich aufgenommen, in einem Schloss mit Studio, Château Hérouville. Leider war das ein bisschen runtergekommen. Der Park war nicht in Schuss, das hatten sie sich anders vorgestellt. Aber andererseits gab es keinen Grund rauszugehen und keine Ablenkung. Einen prächtigen Raum mit Flügel gab es allerdings. Und dort hat schon Frédéric Chopin gespielt. Und dort in diesem Raum kam die Inspiration für How Deep Is Your Love. Und die Bee Gees wollten, dass Yvonne Elliman den aufnimmt. Die haben wir gerade schon gehört. Dann gab es aber eine Chefentscheidung von Robert Stigwood. Der war der Manager der Bee Gees und der hat auch diesen Film produziert. Und er hat gesagt, nein, den nehmt ihr jetzt auf. So, das war 77. 19 Jahre später haben Take That diesen Song als allerletzte Single vor ihrer Trennung damals aufgenommen. Das Video im Regen, vielleicht erinnern Sie sich. Und das ist jetzt auch schon wieder 30 Jahre her. Und in der Tat eine sehr schöne Coverversion, finde ich. Leider damals schon ohne Robbie Williams. How Deep Is Your Love?

0: Crazy Little Song, Crazy Little Thing Called Love. Diesen Song hat Freddie Mercury in München geschrieben, im Hotel Bayerischer Hof, in der Badewanne. So wird es zumindest kolportiert. Also glauben wir mal, auch im Film Bohemian Rhapsody gibt es ja diese Szene. Aufgenommen hat er den Song bei Giorgio Moroder in den Musicland Studios im Keller vom Arabella Haus. Die Stones haben dort auch aufgenommen. Und Michael Holm ist mit Giorgio Moroder seit den 60er Jahren befreundet. Die haben auch einiges zusammen komponiert und aufgenommen und erlebt. Stichwort die Stones.
1: Im Arabella Haus produzierte alles, was international gut und teuer war. Elton John und Electric Light Orchestra. München war die zweitgrößte Musikstadt der Welt, nach New York, vor London und Los Angeles. Also bei Giorgio produzierten die Rolling Stones. It's only rock and roll, but I like it. Die hatten ein riesen Buffet bei Käfer bestellt und kommen rein und sehen das Buffet. Und Keith Richards sagt, let's go to the Augustina. Und dann stand der Giorgio mit dem Riesen, irgendwie 5000 Mark, stand da. Und das wollte er nicht wegschmeißen. Und er sagt, weißt du, du musst kommen mit Platten. Mit welchen Platten? Ja, weißt du schon, Schnittchen und so. Und dann bin ich also mit 5, 6 großen Tellern gekommen und habe die Freunde angerufen, heute Abend Party auf Kosten der Rolling Stones. Ich konnte mich noch nicht bei ihm bedanken allerdings.
0: Muss kommen mit den Platten. Welche Platten soll ich meine Platten mitbringen? Ja, Giorgio Moroder. Bekannt gemacht hat er die Musicland Studios ja mit seinem besten Zug fährt nämlich mit Donna Summer. Der Disco-Sound, den die beiden kreiert haben mit Love to Love You Baby, hat München ganz oben in die Liste der Musikstädte platziert, direkt hinter New York. Und jetzt kommt ein Song von der Disco-Königin. Im Original ist der von Barry Manilow und ist ganz ruhig. Baby.

Den haben übrigens Take That später auch gecovert. Aber das hier ist das, was Giorgio und Donna daraus gemacht haben. Und ich finde, das geht schon richtig los. Ich find's großartig. Could It Be Magic?

0: gleich halb 10.
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0: Die Autobahn 5 Frankfurt Richtung Karlsruhe ist wegen Bauarbeiten zwischen Heppenheim und Hemsbach bis morgen früh 5 Uhr gesperrt. Und auch die B308 Lindau-Sonthofen ist gesperrt nach einem Unfall zwischen Lindenberg und dem Kreisverkehr bei der B32. Das war's, der Rest ist wieder frei und alle Verkehrsinfos bekommen Sie natürlich jederzeit auch bei uns im Netz auf swr4.de.
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0: 26 Grad haben wir noch in Niederolm und Konstanz, Buchen meldet 23 und in Kobern-Gondorf sind es 25 Grad. Rechnen Sie heute Abend bitte weiter mit heftigen Sturmböen. Bei uns im Südwesten auch Gewitter sind immer noch unterwegs, bevor es in der kommenden Nacht dann deutlich friedlicher wird. Relativ angenehme Temperaturen dann zwischen 21 und 14 Grad. Morgen gibt es 27 bis 35 Grad. Erst schönes Sommerwetter, später am Tag wird es dann schon wieder gewitterig.
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2: Hallo, zurück zusammen. Wir sind in der Goldie Disco und wir dürfen die Dorfdiscos nicht vergessen. Die waren natürlich nicht so glamourös und bunt und wild und exotisch wie in New York, aber dafür waren sie direkt vor der Haustüre quasi oder im Nachbardorf. Oft in ehemaligen Tanzsälen von Wirtshäusern eingerichtet. Stroboskop war Grundausstattung, die Lichtblitze und natürlich die Discokugel. Im Dorf nebenan also eine völlig andere Welt. Das war in den 70ern und 80ern und noch ein bisschen auch in den 90ern für viele Teenies die ersten Schritte in die Erwachsenenwelt, die ersten Schwärmereien, der erste Kuss und die Musik. Als es eben noch kein Internet gab und in wenigen Kinderzimmern überhaupt ein Fernseher stand, Radio vielleicht, da war die Dorfdisco eine ganz neue, aufregende Welt. Zum Beispiel mit Musik von Wham.
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0: Eruption, One-Way-Ticket to the Moon. Dahinter steckte Frank Farian. Der hat auch einmal einen Hit gehabt mit Rocky als Sänger, aber er war eben nicht so der Star-Typ, weshalb es von ihm keinen Bravo-Starschnitt gegeben hat.
1: Das habe ich nie geschafft. Dafür war meine Nase zu schief und ich sah halt nicht aus wie Roy Black oder wie Chris Roberts. Ich war ja eigentlich immer der traurige Mann aus dem Saarland, der nie einen Hit hatte. Ich habe es ja 100-mal probiert. Irgendwann war dann der Hit da, Rocky, aber dann hatte ich keine Zeit mehr, auf die Bühne zu gehen. Milli Vanilli, der gab es ja dann den Starschnitt. Ich habe mich nicht so gefühlt, dass ich unbedingt in die Bravo musste. Nein, das hat mir nichts gebracht. Aber meine Künstler, es gab das von Boney M., es gab das von Eruption, es gab für den Milli Vanilli und ich glaube später vielleicht auch noch von No Mercy, die drei gut aussehenden Jungs hier aus Miami. Aber für mich persönlich war das völlig unwichtig.
0: Stichwort Milli Vanilli, da hat er ja viel Kritik einstecken müssen, als rauskam, dass die gar nicht singen konnten. Und dann haben die Stimmen, die das gesungen hatten, als The Real Milli Vanilli eine Platte gemacht. Und Farian hatte recht. Im Grunde kann man sagen, nicht hübsch genug vielleicht für die Popmusik. Das wollte dann niemand sehen. Und als ein bisschen Gras über den Skandal gewachsen war, dann wurden Milli Vanilli auch wieder in den Radios gespielt. Einfach, weil viele Menschen damit aufgewachsen sind und getanzt haben. Zum Beispiel zu Girl, I'm Gonna Miss You.

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0: First cut is the deepest. Rod Stewart. Naja, wenn man dazu tanzen möchte, dann ist es höchstens ein Stehblues, würde ich sagen. Klammerblues habe ich auch schon gehört als Begriff. Im anderen Teil von Deutschland, damals noch die DDR, gab es dafür natürlich ein anderes Wort, wie man in der sehr amüsanten Doku über Dorfdiscos in der Arte Mediathek erfährt.
1: Manege frei für Musik und Tanz, Flirt und Freude. Das Disco-Karussell dreht sich, die Kontaktmaschine läuft. Abend für Abend genießt über eine Viertelmillion junger Leute das laute, aber sprachlose Vergnügen in den knapp 7000 Diskotheken von Hamburg bis München.
2: Sie sind eine Schule des Lebens. Das erste Bier, der erste Filmriss. Das erste Mal Musik laut abfeiern, ohne lästige Belehrungen der Erwachsenen. Und eben die erste körperliche Annäherung an die Subjekte der Begierde. Die erste Knutscherei. Kontakte werden auch im Osten angebahnt.
3: Allen Disco-Freunden einen recht schönen guten Abend wünschen euch
4: Ingrid, Hartmut und Karin.
3: Und damit sind wir schon bei unserem heutigen Thema. Es lautet
4: Liebe,
3: Freundschaft,
5: Sexualität.
2: Und am Ende des Abends der Engtanz. Für viele der Moment.
6: Das war das Highlight des Abends. War wunderschön.
0: Also Engtanz, okay, wieder was gelernt. Die Musikbranche hat sich ja schon immer ausgetauscht. Oder man könnte auch sagen, man hat immer schon voneinander geklaut. Self-Control, geschrieben vom italienischen Musiker mit dem etwas unglücklich gewählten Namen Raff, Kurzform für Raffaele, den hat der deutsche Produzent Jack White, deutscher Produzent, ja, der hieß ja eigentlich Horst Nussbaum, der hat den aufgemotzt und Laura Branigan war damit eine Nummer 4 in den USA. Stroboskop und Self-Control, das passt.

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2: Um 22 Uhr mit Lydia Wagner. Die Europäische Fußballunion UEFA will alle Turniere des Weltverbands FIFA boykottieren. Das haben die Nationalverbände der UEFA heute einstimmig beschlossen. Grund ist der Investorenplan von FIFA-Chef Infantino. Katrin Hondl berichtet.
3: Sollte der Weltverband seinen Plan durchziehen, Eigentumsrechte an der WM und anderen Wettbewerben an private Investoren zu verkaufen, sind die Europäer nicht mehr dabei. Keine UEFA-Nationalmannschaft werde an einem FIFA-Wettbewerb teilnehmen, solange diese Pläne existieren, teilt die UEFA nach einer Dringlichkeitssitzung ihrer 55 Mitgliedsverbände mit. Es sei denn, so wörtlich, das Projekt wird vollständig verworfen und es werden verbindliche Zusicherungen gegeben, dass die FIFA ihre Führungsstrukturen oder Wettbewerbe niemals wieder für private Eigentümer öffnen wird.
2: Saudi-Arabien will mit einer multinationalen Militärkoalition die Schifffahrt im Roten Meer vor Angriffen der Houthi-Miliz schützen. Das saudi-arabische Verteidigungsministerium teilte mit, 14 Länder, darunter die Türkei, Pakistan und Ägypten, hätten ihre Unterstützung bekundet. Die mit dem Iran verbündete Houthi-Miliz hatte vor 10 Tagen eine Seeblockade gegen Saudi-Arabien im Roten Meer angekündigt und seitdem mehrere Schiffe angegriffen. Spaniens Premier Sanchez besucht morgen die spanische Exklave Ceuta. Dort ist heute wegen eines Menschenansturms die Grenzsicherung zusammengebrochen. Einzelheiten von unserem ARD-Korrespondenten Luca Kissel.
4: Bis zu 3000 Menschen sollen

0: Tausenden die Grenze bis zum Abend zu Fuß überquert haben. In Ceuta sind viele Straßen und der Strand voll mit Menschen. Auch die Aufnahmezentren für Migranten sind überfüllt. Zuvor waren in den vergangenen Tagen nach Angaben der Behörden bereits bis zu 2000 Migranten schwimmend in der Exklave angekommen. Ceutas Regierungschef Vivas spricht von einem humanitären und sozialen Notstand. Er fordert einen nationalen Notstand, den Einsatz des Militärs und eine einheitliche Leitung durch Madrid. Das spanische Innenministerium lehnt den Notstand ab, kündigt aber zusätzliche Kräfte an.
1: Heute ist an mehreren Orten in Deutschland die 40-Grad-Marke geknackt worden. Der Deutsche Wetterdienst hat vorläufige Werte herausgegeben. Demnach ist die höchste Temperatur in Bernburg an der Saale in Sachsen-Anhalt gemessen worden, 40,5 Grad. Dahinter kommen Kitzingen in Bayern und Ohlsbach in Baden-Württemberg. Der absolute Hitzerekord von Ende Juni ist aber nicht gefallen. Damals sind in Möckern-Drewitz in Sachsen-Anhalt 41,8 Grad gemessen worden. Das Wetter in Deutschland. In der Nacht ziehen die Schauer ab. Morgen können sie sich aber im Südwesten wieder neu bilden. Tiefstwerte 21 bis 14 Grad. Morgen vor allem im Süden noch Schauer und Gewitter. Ansonsten freundlich bei maximal 20 bis 38 Grad. Es ist 22.03 Uhr.
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3: Die Autobahn 5, Frankfurt Richtung Karlsruhe. Hier wird gebaut bis morgen früh 5 Uhr, deswegen eine Sperrung zwischen Heppenheim und Hemsbach. Die A6, Heilbronn Richtung Nürnberg, ist ebenfalls gesperrt wegen eines Polizeieinsatzes im Moment zwischen Öhringen und Neuenstein. Und noch eine Unfallsperrung auf der B308 Lindau-Sonthofen, hier gesperrt zwischen Lindenberg im Allgäu und dem Kreisverkehr B32. Alle Verkehrsinfos jederzeit auf swr4.de. Kommen Sie gut durch.
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4: Hallo zusammen zurück. Wir sind in der Goldies Disco und jetzt den Spot bitte auf die Weather Girls, die in zweiter Generation bis in die 2000er Jahre regelrecht explodiert sind auf der Bühne. Habe ich mehrfach erlebt. Wir hatten die oft engagiert. Und als ich die das erste Mal getroffen habe, da dachte ich, au. Auwei, weil die sind ganz langsam in Richtung Garderoben geschlappt und dann auf der Bühne Backstage haben sie die High Heels angelegt, Rücken gerade, Schultern nach hinten und dann eine Explosion der Energie auf der Bühne. Und das Publikum hat getobt. Vor allem die Frauen haben sich gefreut über diese Wettervorhersage. Es regnet Männer und für jede Frau ist einer dabei. Ist doch eine geniale Idee für einen Song.
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Leroy Gomez singt hier bei Santa Esmeralda und stand dann auch auf der Bühne bei einigen TV-Auftritten. Aber er war gar nicht der Stammsänger, denn das war mal wieder so ein Disco-Projekt mit Studiomusikern und Studiosängern. Immer wieder andere, und Gomez war eigentlich der Einzige, der als Gesicht bekannt war. Duette haben wir noch nicht so viele gehabt in der Goldie Disco. Da wird's jetzt Zeit für Elton John. Der hat sich Kiki Dee ins Studio geholt und für sie war das damals ein längst verdienter Karriereboost. Don't go breaking my heart.

0: L'Avion Rose von Grace Jones. Sie hat gesungen, das haben wir gerade gehört. In den 70ern war sie mega angesagt. Sie hat in Hollywood-Filmen mitgemacht, an der Seite von Arnold Schwarzenegger, als wilde Amazonin, die ihn total verehrt.
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0: Nee, ganz cool, we shall see. Sie hat Autowerbung gemacht und sie hat das Studio 54 regelmäßig aufgemischt. Sie war schuld an dem Song von Chic, Le Freak. Sie hat den Mann als Tänzer auf der Bühne gehabt, der als Cowboy bei den Village People die Charts gestürmt hat. Sie hat auch mit Jerry Hall, die dann mit Mick Jagger später zusammen war, in einer WG gewohnt. Grace Jones ist ein Gesamtkunstwerk. Ihre Konzerte sind legendär bis heute. Das ist die Goldies Disco mit Grace Jones gerade aus den 70ern. Jetzt machen wir einen Sprung in die 80er. Die wurden eingeläutet von dem Film American Gigolo, ein Mann für gewisse Stunden. Da hat Richard Gere Mode ganz neu von Armani vorgeführt. Die war dann überall ausverkauft. Und in diesem Film wird er begleitet von dieser coolen Musik von Blondie. Call Me.

0: Samstagabend hier in SWR 4, kurz nach halb elf.
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0: Bitte Vorsicht auf der A3 Köln Richtung Frankfurt. Hier laufen Fußgänger auf der Autobahn zwischen Dierdorf und Ransbach-Baumbach. Die A5 Frankfurt Richtung Karlsruhe ist baustellenbedingt gesperrt bis morgen früh 5 Uhr. Und zwar zwischen Heppenheim und Hemsbach. Und die B308 Lindau-Sonthofen ist nach einem Unfall gesperrt, komplett zwischen Lindenberg im Allgäu und dem Kreisverkehr B32. Alle Infos vom Verkehr natürlich auf swr4.de und wir wünschen eine gute Fahrt.
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0: 22 Grad aktuell in Westerburg, 25 noch in Nahstetten und Schwetzingen, in Aalen sind es 24 Grad. Den Abend verbringen wir teilweise noch durchwachsen heute. Ganz vereinzelt sind noch Gewitter unterwegs und auch starke Sturmböen sind weiterhin möglich. In der Nacht deutliche Wetterberuhigung bei 21 bis 14 Grad. Morgen am Freitag geht's sehr freundlich los mit einem Mix aus Sonne und Wolken. Richtung Abend steigt dann das Gewitterrisiko wieder. Es wird ein wenig weniger heiß als heute mit 27 bis 35 Grad.
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2: Hallo zusammen zurück. Das ist nicht viel Text für ein Disco-Hit braucht, das haben wir vorhin schon gehört. Fly Robin Fly oder Get Up and Boogie. Und bei Chaka Tak hat's geklappt mit Down on the Street.
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0: Genesis, Ende der 70er dann, ohne Peter Gabriel, da waren es nur noch drei, so hieß dann auch das Album. Von den hartgesottenen Fans der Anfänge als Massenmusik verschmäht, hat es der Masse aber sehr gut gefallen. Ich zähle mich selbst dazu und ist für mich einer der schönsten Sommerhits, weil ich erinnere mich an den Sommer und da lief das und es war einfach wunderbar. Die Disco-Welle, die war ja ein weltweiter Triumphzug. Die Charts waren dominiert von Disco-Songs und die andere Musik, andere Richtungen fielen ziemlich hinten runter. Damit auch die Umsätze. Und das hat einige Menschen bei Radiostationen und bei Plattenfirmen nicht gefallen. Und sie haben eine Gegenbewegung in Gang gesetzt. Die Keimzelle war in Chicago, absichtlich nicht in New York. Disco Sucks hieß diese Bewegung. In einem Baseballstadion sind damals Platten vernichtet worden.
1: Wir Rock'n'Roller hier in Chicago finden Disco scheiße. Dies ist offiziell die weltweit größte Anti-Disco-Demo. Wir haben alle Disco-Platten, die ihr mitgebracht habt, in eine große Kiste gepackt. Und die jagen wir jetzt in die Luft.
0: Und dieser Konflikt ist dann in der Folge außer Kontrolle geraten, wurde rassistisch. Denn die Disco-Musik war dominiert von den Afroamerikanern. Traurig, der Spaß, die Unbeschwertheit waren weg. Und dann kam AIDS und viele in der Disco-Szene wurden angesteckt. Die Angst hat sich ausgebreitet, keiner wollte mehr feiern. Trotzdem hat sich dann die Disco-Musik auch weiterentwickelt mit Hip-Hop-Elementen, mit Rap, mit Neo-Soul. Und ein bisschen klingt das alles bei ihnen deep schon durch. Damit haben sie einen neuen Disco-Sound abgeliefert mit einem DJ als Lebensretter. Das kann man auch symbolisch sehen. Und wenn man es ganz streng sehen will aus heutiger Sicht, kann man das zu Post-Disco zählen, also als Disco eigentlich schon durch war. Aber ich möchte es eigentlich lieber so sehen, dass Disco damit dann einfach in eine andere Richtung gegangen ist.

Das ist der Song Healing. Den werden die meisten von Ihnen gar nicht kennen. Die Combo heißt Feldmann Trommelt, kam aus Münster. Die haben in der Musikszene für ein bisschen Aufsehen gesorgt, weil sie anders geklungen haben als der Rest. Ich habe das damals geliebt und ich muss sagen, es gefällt mir heute noch. Und es lief auch damals in der Disco. Vielleicht hat es dem DJ auch gefallen. Also ich glaube, es lief damals in Freiburg im Far Out. Und deswegen darf es heute in der Goldies Disco auch mit dabei sein. Und damit sind wir schon fast beim Engtanz, also bei der letzten Runde. Nee, aber es ist kein langsames Stück heute. Das sprüht für Energie und war auch die Titelmusik, eine Auftragsarbeit, für die legendäre TV-Sendung Soul Train. Und das sind MFSB. Und das steht für Mother, Father, Sister, Brother. Und das waren 30 exzellente Studiomusiker. Und das war die Houseband vom Philly Sound Label Philadelphia International Records. Der Gesang kommt von den 3 Degrees. Das Stück heißt TSOP, The Sound of Philadelphia, und die Unterzeile ist Love is the Message. Und ich finde, dem ist nichts hinzuzufügen. Das waren jetzt schon die beiden Goldie-Disco-Abende und ich denke, das müssen wir bald mal wieder machen, zusammen in die Disco gehen. Ich bin Barbara Scherrer. Ich bedanke mich, dass Sie mitgekommen sind. Ihre Gedanken haben mitlaufen lassen mit der Musik. Vielleicht sind Sie sogar durchs Wohnzimmer getanzt oder über die Terrasse. Ich traue Ihnen alles zu. Vielen Dank. Und wenn Sie wollen, die nächsten Goldies gibt's am kommenden Dienstagabend. Bis dahin, lassen Sie sich's bitte gut gehen. Und zwar richtig gut. Tschüss.

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1: Um 23 Uhr mit Klaas Christoffersen. Die UEFA droht dem Weltverband FIFA offiziell mit einem WM-Boykott. Hintergrund ist der Plan, einen Teil der kommerziellen Rechte an private Investoren zu vergeben. Aus der Sportredaktion Tide Tedinger.
2: Die Entscheidung, so heißt es, sei einstimmig gefällt worden. Im Vorfeld hatte sich mit Tschechien zumindest ein Abweichler gezeigt. Jetzt aber ziehen offenbar alle 55 Mitgliedsverbände mit. Damit steigt der Druck auf FIFA-Boss Gianni Infantino beträchtlich, denn ein WM-Turnier ohne große Nationen, wie beispielsweise Spanien, Weltmeister bei Männern und Frauen, Frankreich, England, Italien und Deutschland würde natürlich immens an sportlichem Wert verlieren. Die WM wäre deutlich weniger attraktiv für große Investoren.
1: Fast 10.000 Menschen sind in diesem Sommer durch die Hitze in Deutschland laut Robert-Koch-Institut bereits gestorben. Mehr Geld für den Schutz vor hohen Temperaturen, etwa in Kliniken, soll es vom Bund aber trotz entsprechender Forderungen nicht geben. Jan Zimmermann aus Berlin erklärt, warum.
3: Weil sich die Bundesregierung dafür nicht oder nur zum Teil zuständig sieht. Das Gesundheitsministerium teilt mit, dass die Verwaltungs- und Finanzierungskompetenz für den Schutz der Gesundheit vor Hitze bei den Ländern liegt und eben nicht beim Bund. Und dann gibt es ja noch die Träger, die Betreiber der Pflegeheime und Krankenhäuser. Die müssen den Schutz der Pflegebedürftigen und Patienten gewährleisten im Rahmen der geltenden gesetzlichen Vorgaben. Allerdings, laut Experten, reichen die gesetzlichen Vorgaben eben nicht aus.
1: In der Region rund um Spaniens Hauptstadt Madrid hat sich die Waldbrandlage etwas entspannt. Auch nahe der französischen Metropole Bordeaux breiten sich die Feuer derzeit nicht weiter aus. Nun sind aber auch andere Teile Südeuropas betroffen. Auf der griechischen Insel Kreta mussten tausende Urlauber in Sicherheit gebracht werden. In der Türkei wurden 5 Menschen verletzt. Nach den jüngsten Attacken auf die Ukraine und dem Einschlag einer Rakete auf unbewohntem polnischem Gebiet hat Kanzler Merz Russland scharf kritisiert. Er beklagte, dass es erneut viele zivile Opfer gegeben hat. Auch der Vorfall in Polen zeuge von Rücksichtslosigkeit und Eskalationsbereitschaft, so Merz weiter. Der polnische Ministerpräsident Tusk erklärte,

0: Er gehe davon aus, dass es sich um einen russischen Marschflugkörper handle. Das waren die Nachrichten. Das Wetter in Deutschland. In der Nacht im Südwesten gebietsweise Schauer und einzelne Gewitter, sonst teils wolkig und meist trocken. Tiefstwerte 22 bis 13 Grad. Morgen ist es heiter bis wolkig. Es gibt einzelne Schauer und Gewitter bei Höchstwerten von 20 Grad an der Nordsee bis zu 38 Grad in Niederbayern. Am Sonnabend ist es teils heiter. Im Süden und Osten gibt es Schauer und Gewitter bei 20 bis 33 Grad. Und am Sonntag heiter bis sonnig. Im Süden fallen einzelne Schauer und es kann Gewitter geben bei 21 bis 36 Grad. Es ist 23.03 Uhr.
1: Und das ist der Sommer in Deutschland. Hallo liebe Autofahrer, wir schauen gleich auf die Straßen. Im Sendegebiet, hier ist der Verkehrsservice in der ARD-Hitnacht. Los geht's mit einer Warnung. In Teilen von Nord- und Ostdeutschland ziehen von Südwesten gebietsweise schwere Gewitter durch. Es besteht die Gefahr von schweren Sturmböen bis 100 Stundenkilometer. Außerdem kann es zu Starkregen bis 25 Liter pro Quadratmeter in kurzer Zeit und Hagel mit Korngrößen um 2 Zentimeter kommen. Bitte Vorsicht! Und nun zu den Straßen. A1 Hamburg-Lübeck auf der Nordelbebrücke kommt es wegen eines Schwertransportes mehrfach zu kurzfristigen Sperrungen. A1 Hamburg Richtung Bremen zwischen Hamburg-Stillhorn und Harburg 3 Kilometer Stau. Der Grund hierfür Bauarbeiten. A3 Nürnberg Richtung Passau zwischen Fellburg und Beratzhausen. Aktuell 3 Kilometer Stau wegen Bauarbeiten. A5 Frankfurt Richtung Karlsruhe zwischen Heppenheim und Hemsbach bis 5 Uhr morgens wegen Reparaturarbeiten noch die Fahrbahn gesperrt. Und eine Meldung von der A8 München Richtung Salzburg zwischen Rohrdorf und Fraßdorf, aktuell 4 Kilometer Stau. A12 Autobahn der Freiheit Frankfurt Oder Richtung Berliner Ring. Da ist die Fahrbahn zwischen Briesen und Fürstenwalde Ost wegen Bauarbeiten noch bis 5 Uhr gesperrt. A48 Dernbach Richtung Koblenz zwischen Behndorf-Neuwied und Koblenz-Nord nach einem Unfall Fahrbahn gesperrt. A71 Richtung Schweinfurt, da ist die Fahrbahn zwischen Arnstadt-Süd und Stadt-Ilm sowie zwischen Meiningen-Süd und Rentwertshausen wegen Tunnelwartungsarbeiten bis morgen früh 6 Uhr gesperrt. Und zum Schluss eine Meldung von der A5 Basel Richtung Karlsruhe zwischen Bühl und Baden-Baden nach einem Unfall aktuell die Fahrbahn gesperrt. Es staut sich der Verkehr.
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1: Kurz nach 23 Uhr zum Tag der Freundschaft. Heute nochmal die Hitnacht mit mir. Mein Name ist Ronny Krabmann. Freue mich, dass Sie mit dabei sind. Und Tag der Freundschaft. Das wird uns heute ein bisschen in der Sendung begleiten. Also, herzlich willkommen in der Show und einen guten Abend.

Musik von Anastasia und Anastasia, wie viele sagen, one day in your life. Und es kann solche einzelnen Tage im Leben geben, wo sich alles ändert, weil man dort vielleicht den Freund fürs Leben trifft. Tja, und ich hatte es bereits gesagt, heute internationaler Tag der Freundschaft, ein ganz besonderer Tag. Haben Sie dran gedacht? Ach, das wussten Sie gar nicht. Ja, wissen Sie es jetzt. Dann können Sie Ihren Freunden noch eine ganz liebe SMS schreiben oder was Liebes sagen, hier übers Radio. Das ist möglich, denn wir sind ja eine Live-Sendung, wieder vom MDR aus Dresden. Ich darf die Imme heute vertreten. Ganz kurzfristig freue mich, liebe Imme, liebe Grüße. Und Tag der Freundschaft. Heute unser Thema, das spiegelt sich auch natürlich in unserer Musik wieder, logisch. Und gefragt sind natürlich Ihre Gedanken zum Tag der Freundschaft. Was bedeutet Freundschaft für Sie? Wo zeichnet sich eine gute Freundschaft oder worin zeichnet sie sich aus für Sie? Carola hat schon geschrieben, Tag der Freundschaft, ganz wichtig. Mein Freund Roger sagte mal, kann sein, dass die Liebe geht, aber die Freundschaft bleibt. Was wären wir ohne unsere Freunde? Richtig. Liebe Carola, danke schön für die Zuschrift. Wenn Sie mir schreiben wollen, können Sie auch machen. Unter ard-hitnacht@mdr.de. Ich bin schon ganz Ohr und habe hier alles vorbereitet, um Ihre Zeilen zu lesen und freue mich schon drauf. Tag der Freundschaft, heute.

coole Nummer. Steve Winwood mit Higher Love. Ganz spezielle Version. Geht 5 Minuten und 46. Special Version für die ARD Hitnacht. Schön, dass Sie am Radio sind. Schön, dass Sie uns gewählt haben für Ihren Abend, für Ihre Nacht zum Tag der Freundschaft. Und ich habe es ja gesagt, Sie können mir gerne schreiben unter ard-hitnacht@mdr.de Ihre Gedanken zum Tag der Freundschaft und schon einiges eingetrudelt. Ja, das ist unter ard-hitnacht@mdr.de Also ard-hitnacht@mdr.de, so ist es richtig. Iris und Mario haben sich gemeldet aus Nordrhein-Westfalen. Ich habe mal was gelesen, schreiben Sie, und zwar, darüber müssen wir sehr nachdenken. Geh deinen Weg Schritt für Schritt, geh nie allein, nimm Freunde mit. Wenn du mal fällst, bleib ja nicht liegen, wer nicht aufsteht, der kann nicht siegen. Tja, wir haben wenige, aber dafür wahre Freunde, mit denen man nicht nur feiern kann. Das ist schön, das freut mich sehr. Und Dark Princess hat geschrieben, die Steffi, ich grüße meine beste Freundin Melanie. Sie ist seit 33 Jahren an meiner Seite und ich danke ihr für so viele treue Jahre Freundschaft. Liebe Grüße aus dem schönen Mittelfranken von der Steffi. Dankeschön, Steffi. Und der Peter hat geschrieben, ich habe nur drei Freunde und das ist auch gut so. Den ersten habe ich seit über 45 Jahren und die anderen zwei sind zu Familienmitgliedern geworden. Echte Freunde sind mit Geld nicht zu bezahlen, denn Geld kommt und geht auch wieder, echte Freunde bleiben. Danke an die Charlotte und Johannes. Tja, und Freundschaft gelebt mit Leib und Seele, das ist doch ganz was Feines, oder? Passt auch gleich der nächste Titel dazu. Deutsche Pop vom Feinsten aus den 80er Jahren. Bei uns am Start jetzt Heinz Rudolf Kunze mit einer Ode an die Liebe mit Leib und

0: Ich liebe diese Nummer. Heinz Rudolf Kunze mit Leib und Seele zu hören bei uns in der ARD-Hitnacht. Ja, wir senden für Deutschland die ganze Nacht. Ob Nord, ob Süd, ob Ost, ob West. Simone sitzt in Dresden irgendwo auf dem Balkon, hört gerade Radio und feiert den Tag der Freundschaft. Sie hat heute tolle Erlebnisse gehabt mit vielen, vielen guten Freunden. Und das war für sie Hühnersuppe für die Seele. Na dann, ich hoffe, es hat geschmeckt. Hier ist der Verkehrsservice in der ARD-Nacht. Wir schauen auf die Straßen A3 Nürnberg Richtung Passau zwischen Fellburg und Beratshausen. 3 Kilometer Stau wegen Bauarbeiten. A5 Basel Richtung Karlsruhe zwischen Bühl und Baden-Baden staut sich der Verkehr aktuell nach einem Unfall. Vorsicht! A5 Frankfurt Richtung Karlsruhe zwischen Heppenheim und Hemsbach. Bis 5 Uhr morgens wegen Reparaturarbeiten Fahrbahn gesperrt. A8 München Richtung Salzburg zwischen Rohrdorf und Fraßdorf. 4 Kilometer Stau aktuell. Die A12 Autobahn der Freiheit Frankfurt-Oder Richtung Berliner Ring ist zwischen Briesen und Fürstenwalde Ost wegen Bauarbeiten bis ca. 5 Uhr gesperrt. Eine Meldung von der A71 Richtung Schweinfurt. Da ist die Fahrbahn zwischen Arnstadt Süd und Stadt Ilm sowie zwischen Meiningen Süd und Rentwertshausen wegen Tunnelwartungsarbeiten bis morgen früh ca. 6 Uhr gesperrt. Soweit unser Blick auf die Straßen in Deutschland.
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0: Im Studio Ronny Krabmann.

Also Freunde, ich muss mal sagen, hier das E-Mail-Postfach platzt gleich. Tag der Freundschaft. Ich hätte nicht gedacht, dass so viele Leute in so kurzer Zeit schreiben und so ausführliche, wunderbare Geschichten. Ich muss ein bisschen sortieren, was ich hier... Ich hoffe, dass ich alles irgendwie mit einbauen kann in die Sendung. Auf jeden Fall bekommt jeder eine kleine Antwort von mir, auf jeden Fall. Und ich lese und lese und lese und habe ja noch ein bisschen auch mit der Musik hier zu tun. Das ist schon nicht schlecht. Also vielen, vielen herzlichen Dank für die ganzen Zuschriften, die mir wirklich ein Lächeln ins Gesicht zaubern. Und unter anderem auch das hier. Die Biene von der Ostsee hat geschrieben, ja, wir sind dicke Freunde und denk daran, wenn du hinfällst, werde ich dir immer helfen, aber erst, wenn ich aufgehört habe zu lachen. Na prima. Wen sie da wohl meint? Also ist ja unglaublich. Und der Chris aus Dortmund hat geschrieben, hallo Ronny, ein Freund, ein guter Freund, das ist das Beste, was es gibt auf der Welt. Ein Freund, ein guter Freund, der geht mit dir in Sippenhaft, weil sowas doppelt Freundschaft schafft. Schöner Spruch. Vielen, vielen herzlichen Dank. Und dann haben wir noch Post bekommen von Hans-Joachim. Hallo Ronny, um es mit Reinhard May zu sagen, komm, gieß mein Glas noch einmal ein mit billigem roten Wein. Heute trinke ich meinen Freund nach. Ja, und er hat geschrieben, dass er viele, viele Freunde verloren hat. Alle schon gegangen. Hirntumor mit 52, der Gerhard mit 19 und Caroline mit 51, der Hans mit 52. Aber er glaubt daran, dass er sie alle wieder sieht. Deswegen alles richtig gemacht. Joachim, unser Stammhörer, gießen sich ein Glas ein, trinken sie auf ihre Freunde. Es ist nur die Hülle, die weg ist. Die Seelen sind noch da. Achten Sie auf die Zeichen und Sie werden sehen, die feiern mit Ihnen. Und da passt auch gleich der nächste Titel dazu. Hier ist Opus. Life is life. Es passt zum Tag der Freundschaft.

House of Rising Sun von Animals in der ARD Hit nach 23.46 Uhr. Ja, eine Viertelstunde gibt's denn noch, den Tag der Freundschaft. Aber sie haben mir so viel geschrieben, dass ich das einfach, das Thema, weiterziehe, auch in den Morgen hinein. Ich finde, das passt so schön. Sie haben mir jetzt so tolle Gedanken geschickt, dass ich das einfach teilen möchte mit Ihnen. Unter anderem das, was die Angelika geschrieben hat. Gedanken zur Freundschaft. Freundschaft ist für mich etwas ganz Wertvolles. Neben meinem Glauben gibt sie mir Halt und Kraft. Und manchmal kommt mir das Leben vor wie eine Reise auf einem kleinen Schiff. Und meistens schippere ich durchs Leben so ganz ruhig. Und manchmal ziehen da Stürme auf. Und dann bin ich dankbar für meine Freunde, die wie ein Anker sind. Wahre Freunde hören zu, ohne zu urteilen. Sie wollen nicht verändern, sondern setzen sich einfach neben mich oder gehen ein Stück des Weges mit mir. Bei ihnen darf ich sein, wie ich bin, mit allem, was mich ausmacht. Schöne Worte. Und wenn auch Sie solche Gedanken haben und vielleicht jemandem was ganz Liebes sagen wollen, weil Sie mit ihm befreundet sind, können Sie es machen. Unter ard-hitnacht@mdr.de. Heute Tag der Freundschaft. Besonderer Tag. Kann man mal aneinander denken. Freue mich, dass ich diese Nacht mit uns verbringe.

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1: Um 0 Uhr mit Ronald Lessig. Die Pläne von FIFA-Präsident Infantino zum Verkauf von WM-Anteilen an Investoren stoßen auf immer mehr Kritik. Auch der Dachverband des nord- und mittelamerikanischen Fußballs CONCACAF stellte sich gegen das Vorhaben. Aus der Nachrichtenredaktion Peter Eichenberg.
2: Die 41 CONCACAF-Mitglieder kritisieren die Pläne deutlich. Anders als der europäische Fußballdachverband UEFA drohen sie aber nicht mit einem Boykott. Die UEFA hatte nach einer Sondersitzung erklärt, keine der 55 europäischen Nationalmannschaften werde an einem FIFA-Wettbewerb teilnehmen, sollte Infantino an seinen Plänen festhalten. Die FIFA müsse verbindlich zusagen, das Vorhaben vollständig aufzugeben und die WM niemals für Investoren zu öffnen. Die Weltmeisterschaft steht nicht zum Verkauf, hieß es wörtlich in der Erklärung der Europäer.
1: Fast 10.000 Menschen sind in diesem Sommer durch die Hitze in Deutschland laut Robert-Koch-Institut bereits gestorben. Mehr Geld für den Schutz vor hohen Temperaturen, etwa in Kliniken, soll es vom Bund aber trotz entsprechender Forderungen nicht geben. Jan Zimmermann aus Berlin erklärt warum.
3: Weil sich die Bundesregierung dafür nicht oder nur zum Teil zuständig sieht. Das Gesundheitsministerium teilt mit, dass die Verwaltungs- und Finanzierungskompetenz für den Schutz der Gesundheit vor Hitze bei den Ländern liegt und eben nicht beim Bund. Und dann gibt es ja noch die Träger, die Betreiber der Pflegeheime und Krankenhäuser. Die müssen den Schutz der Pflegebedürftigen und Patienten gewährleisten im Rahmen der geltenden gesetzlichen Vorgaben. Allerdings, laut Experten, reichen die gesetzlichen Vorgaben eben nicht aus.
1: In der Region rund um Spaniens Hauptstadt Madrid hat sich die Waldbrandlage etwas entspannt. Ministerpräsident Sanchez mahnte allerdings, es gebe keine Entwarnung. Auch nahe der französischen Metropole Bordeaux breiten sich die Feuer derzeit nicht weiter aus. Nun sind aber auch andere Teile Südeuropas betroffen. Auf der griechischen Insel Kreta mussten tausende Urlauber in Sicherheit gebracht werden. In der Türkei wurden 5 Menschen verletzt. Nach den jüngsten Attacken auf die Ukraine und dem Einschlag einer Rakete auf unbewohntem polnischen Gebiet hat Kanzler Merz Russland scharf kritisiert. Er beklagte, dass es erneut viele zivile Opfer gegeben hat. Nach ukrainischen Angaben kamen mindestens 8 Menschen ums Leben. Auch der Vorfall in Polen zeuge von Rücksichtslosigkeit und Eskalationsbereitschaft, so Merz weiter. Das waren die Nachrichten. Das Wetter in Deutschland. Im Südwesten gebietsweise Schauer oder Gewitter, sonst wolkig und trocken bei 22 bis 13 Grad. Tagsüber heiter bis wolkig, einzelne Schauer bei 20 Grad an der Nordsee und bis 38 Grad in Niederbayern. Am Sonnabend teilweise heiter, im Süden und Osten Schauer oder Gewitter bis 33 Grad.

0: Grad, am Sonntag heiter und sonnig, im Süden einzelne Schauer bis 36 Grad. Es ist 0:03.
1: Und wir sagen Dank an die Kollegen von den Nachrichten. Und schauen sofort auf die Straßen in Deutschland. Hier ist der Verkehrsservice in der ARD-Hitnacht. A3 Nürnberg Richtung Passau zwischen Fellburg und Beratshausen 3 Kilometer Stau. Der Grund hierfür sind Bauarbeiten. A5 Basel Richtung Karlsruhe zwischen Bühl und Baden-Baden staut sich der Verkehr nach wie vor. Der Grund ein Unfall. A5 Frankfurt Richtung Karlsruhe zwischen Heppenheim und Hemsbach bis 5 Uhr morgens wegen Reparaturarbeiten die Fahrbahn gesperrt. A8 München Richtung Salzburg zwischen Rohdorf und Fraßdorf aktuell 4 Kilometer Stau. A12 Autobahn der Freiheit Frankfurt-Oder Richtung Berliner Ring zwischen Briesen und Fürstenwalde-Ost wegen Bauarbeiten bis ca. 5 Uhr die Fahrbahn gesperrt. Und noch eine Meldung von der A71 Richtung Schweinfurt zwischen Arnstadt Süd und Stadt Ilm sowie zwischen Meiningen Süd und Rentwertshausen. Wegen Tunnelwartungsarbeiten noch bis morgen früh 6 Uhr die Fahrbahn gesperrt. Falschfahrer haben wir keine zu vermelden, auch keine Blitzer. Wünschen eine gute und sichere Fahrt.
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1: Herzlich willkommen. Schön, dass ihr im Radio sind. Auf in den neuen Tag. Mit richtig cooler Musik. Jetzt am Start. London Beat. Und mein Name ist Ronny.

Rock the Boat. Die US Corporation in der ARD Mitternacht. Schön, dass Sie im Radio sind. Tja, die einen, die schlummern schon fast ein, die anderen arbeiten noch, zum Beispiel an der Doktorarbeit, wie mir gerade ein Hörer geschrieben hat. Und das macht er schon seit einigen Tagen und das gibt ihm ein besonderes Gefühl, dass er sozusagen uns hört, der Stefan. Und irgendwie hat er ganz viel Freude dabei. Er könnte fast noch eine zweite Doktorarbeit schreiben. Ich hätte da noch was in dem Schubfach liegen. Nein, Quatsch beiseite. Ich glaube, das würde ich nie schaffen, eine Doktorarbeit. Tja, wenn Sie hier noch was hören, ich habe das Fenster auf, weil so eine laue Sommernacht in Dresden, es ist herrlich und einfach wunderbare Luft und die Musik und dass wir alle so zusammen in Freundschaft verbunden diese Sendung hier meistern, das finde ich ganz, ganz klasse. Jenny hat geschrieben aus Magdeburg, glaube ich. Und sie hat mir geschrieben, ein berühmter Mensch sagte mal, deine Freunde kommen und gehen, deine Feinde bleiben. Tja, da ist was dran. Und viele liebenswerte Menschen leben leider nicht mehr. Jedes Mal bin ich ein Stückchen mitgestorben, um anschließend wieder aufzustehen. Hoffentlich gibt es irgendwann ein Wiedersehen. Natürlich gibt es das. Jenny, es ist nur die Hülle, die weg ist, aber doch nicht die Seele. Seele ist Energie, kann nicht vergehen, glauben Sie mir. Aber meine Eltern schicken mir bestimmt einen Schutzengel aus dem Himmel. Na, die haben mal ein ganz großes Auge auf sie, das sage ich Ihnen. Und die passen schön auf, denn alles, so wie es sein soll, wird vorbestimmt. Da bin ich ganz, ganz fest von überzeugt. Also es gibt Energien und es gibt so Sachen. Ich glaube, da wachen gute Menschen über uns alle und auch über Sie, liebe Jenny. Das seien Sie mal hier ganz sicher in der ARD-Hitnacht. Das sagt Ihnen die Hitnacht-Familie an dieser Stelle. Und wenn Sie uns was zu sagen haben zum Thema Freundschaft, können Sie mir schreiben ard-hitnacht@mdr.de. Ich freue mich auf Ihre Zeilen. Und jetzt gibt's ein Wiederhören mit einer Frau, die ist leider auch schon über die Brücke gegangen, aber ihre Songs, die sind wirklich Songs für Freundschaften geworden und für Verbundenheit. Diese Frau war einfach unglaublich toll. Wir erinnern uns jetzt an Bonnie Tyler und schicken ganz liebe Grüße hoch in den Himmel.

Unvergessen. Bonnie Tyler. A total eclipse of the heart in der ARD-Hitnacht. Unser Thema heute, Tag der Freundschaft, war gestern. Wir ziehen das Thema ein bisschen in diese Nacht hinein, weil so viele, viele Menschen geschrieben haben. Und der Markus hat gerade geschrieben, hallo, guten Abend, Freundschaft ist alles gut, wenn man keine Meinungsverschiedenheiten hat und überkreuzt ist, Stichwort Hoffnung. Nun denn, das kommt in jeder Freundschaft, in jeder Liebe vor, dass man nicht immer einer Meinung ist. Und wissen Sie was, lieber Markus, wenn es manchmal ein bisschen rappelt im Getriebe, mein Vater hat mir mal einen schönen Spruch gesagt, wenn es da ein bisschen kriegerisch ist, auch bei Freunden oder auch mal in der Familie, einer kann sich immer für Frieden entscheiden. Ist was Wahres dran. Also, machen Sie nicht die Türe zu, lehnen Sie sie bloß an. Und wenn der andere weiß, was er an Ihnen hat, dann wird er schon kommen und anklopfen. Und vielleicht auch von alleine die Türe wieder aufmachen.

0: Spaß macht. Fancy mit seinem Hit aus den 80ern. Slice me nice. Oh yeah. Na, da geht bei mir ein Film ab, Freunde. Genauso wie bei Konsti. Hat sich gemeldet. Hört uns über Antenne Brandenburg. Wilhelm hört uns über WDR 4. Johanna hört uns über den SWR. Also, was will ich damit sagen? Man hört uns deutschlandweit. Und das ist schön, denn wir senden deutschlandweit die ARD-Hitnacht. Heute zum Thema Tag der Freundschaft. War gestern, aber wir ziehen's rüber in den neuen Tag. Weil irgendwie ist jeder Tag ein Tag der Freundschaft, wenn man in guter Verbindung ist. Und wenn es mal ein bisschen rappelt in der Kiste, sprich, dass man sich nicht ganz grün ist, oh mein Gott, das gehört zum Leben auch dazu, oder? Genauso wie der Blick auf die Straßen. Für alle, die gerade noch unterwegs sind, hallo liebe Autofahrer, hier ist der Verkehrsservice in der ARD-Hitnacht. A5 Basel Richtung Karlsruhe, zwischen Bühl und Baden-Baden, immer noch Stau. Der Grund hier für einen Unfall, bitte Vorsicht. A5 Frankfurt Richtung Karlsruhe, zwischen Heppenheim und Hemsbach. Bis morgen früh 5 Uhr wegen Reparaturarbeiten die Fahrbahn gesperrt. A8 München Richtung Salzburg, zwischen Rohrdorf und Fraßdorf, aktuell 4 Kilometer Stau. A12 Autobahn der Freiheit, Frankfurt oder Richtung Berliner Ring, zwischen Briesen und Fürstenwalde Ost, wegen Bauarbeiten bis ca. 5 Uhr die Fahrbahn gesperrt. A71 Richtung Schweinfurt, zwischen Arnstadt Süd und Stadt Im, sowie zwischen Meiningen Süd und Rentwertshausen, wegen Tunnelwartungsarbeiten bis morgen früh ca. 6 Uhr die Fahrbahn gesperrt. Falschfahrer haben wir zum Glück keine zu vermelden, auch keine Blitzer. Wo auch immer Sie uns hören, haben Sie eine gute und sichere Fahrt.
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0: Im Studio nach wie vor Ronny Krabmann. Und ich freue mich, dass Sie am Radio sind. Herzlich willkommen in der Show.

entspannte Musik von Leon Rimes. Finde ich klasse. Apropos klasse, Sie schreiben ganz viel Lob für unsere Musik. Gebe ich alles weiter an die Musikredaktion. Die Kollegen freuen sich, die geben sich jeden Tag ganz viel Mühe und bauen hier die Sachen zusammen für die Nächte. Und ich bin sehr angetan. Also ich habe immer ganz viel Freude. Und wenn ich dann sehe, was Sie so schreiben, dann, ja, dann steigert sich auch meine Freude. Tja, in freundschaftlicher Verbundenheit sind wir doch eine Radiofamilie hier in der ARD-Hitnacht. Apropos Freundschaft, gestern war Tag der Freundschaft. Sie können mir weiterhin schreiben, was Sie bewegt zum Thema Freundschaft unter ard-hitnacht@mdr.de. Hallo Ronny, ich sitze auf der Terrasse und genieße im Vollmondschein die letzten freien Tage, bevor ich nächste Woche wieder in Dienst auf meinem Rettungsheli lande. Freunde sind mir das Wichtigste im Leben. Nach einem schweren Schicksalsschlag waren sie für mich da und haben mich wieder zurück ins Leben geholt, nachdem ich in eine schwere Depression gekommen war, die man sich so nicht vorstellen möchte. Richtige Freunde sind der größte Schatz, den man im Leben haben kann, sind Menschen, die immer für einen da sind, nicht nur in guten Zeiten. Leider habe ich auch viele, viele liebe Menschen verloren und habe einen großen Verlust zu beklagen. Aber es sind noch einige da, auf die ich mich gut verlassen kann. Das beruht auf Gegenseitigkeit. Schöne Sendung für dich, liebe Ronny, und liebe Grüße an die Radiofamilie Daniela aus Oberhausen. Dankeschön für diese lieben Zeilen. Und um noch eine andere Frage zu beantworten von der Hörerin, Manuela hat geschrieben, wie sieht denn das beim Moderator aus mit den Freunden? Tja, die Frage, die beantworte ich noch in der nächsten Stunde. So viel Zeit muss sein. Aber es ist spannend. Also ja, ich denke doch, es ist spannend. Aber jetzt erstmal ein bisschen Musik. Und ich brauche einen Kaffee. Der Kollege hat schon einen fertig gemacht. Frisch gebrüht, liebe ich über alles. Ein bisschen Salz rein, ein bisschen Butter rein. Kommt man gut über die Nacht, Freunde. Wirklich. Hier ist die ARD-Hitnacht. Wir senden für Deutschland. Schön, dass ihr mit dabei seid.

0:52 Uhr. Schön, dass Sie im Radio sind. Hier sind Sie genau richtig. Hier ist das Team der ARD Hitnacht. Bei uns geht's heute ein bisschen um die Freundschaft. Gestern war Tag der Freundschaft und Ihre E-Mails erreichen mich immer noch fortweg und ich freue mich, weil ich die ganzen Geschichten mit wirklich ganz, ganz viel Aufmerksamkeit und Freude lese. Und da hat zum Beispiel der Gunnar geschrieben, der hat eine beste Freundin und die wackelt sogar mit dem Schwanz. Ich dachte erst, hä? Also, auf vier Pfoten ist ein Dackel. Also ist ein Hündchen, ne? Meine Dackeldame Frieda ist mein bester Freund, mein Ruhepol, mein sicherer Hafen. Sie ist immer da, wenn es mir nicht gut geht. Sie bringt mich zum Lachen, tröstet mich, wenn ich mal traurig bin und begleitet mich. Klar, manchmal treibt sie mich auch in den Wahnsinn, aber das gehört eben auch dazu. Passt gut auf eure echten Freunde auf. Egal, ob sie zwei Beine oder vier Pfoten haben. Und das stimmt. Ne? Manchmal so... Ja, Freundschaft kann auch eine Tierliebe sein, kann auch ein bester Freund, kann wirklich vier Pfoten haben und hatte ich auch und weiß das sehr zu schätzen und erinnere mich gern an diese wunderbaren Freundschaften. Tja, alles hat seine Zeit, auch solche Freundschaften. Aber was bleibt, sind ja die Gedanken, die Erinnerung und wie gesagt, eine Hülle vergeht, aber Seele bleibt, bin ich fest von überzeugt. Wie sind Ihre Gedanken? Können Sie mir gern schreiben. ard-hitnacht@mdr.de. So auch der Hans-Peter Prinz, der hört uns über den Norddeutschen Rundfunk und hat mir gerade geschrieben, hat sich auch einen frischen Kaffee gemacht mit bisschen Butter drin. Ja, das hält wach, ne? Genau. Und schmeckt unglaublich gut, so in der Nacht. Und jetzt im Radio ein bisschen lauter machen, weil jetzt gibt's schöne Musik von Boyzone, No Matter What.

0: Achtung, Falschfahrer. Auf der A14 Leipzig-Nossen zwischen Döbeln-Ost und Nossen-Nord kommt Ihnen aktuell ein Falschfahrer entgegen. Fahren Sie bitte äußerst rechts und überholen Sie nicht. Wir geben Bescheid, wenn die Gefahr vorüber ist.
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2: Um 1 Uhr mit Ronald Lessig. Die UEFA droht dem Weltverband FIFA offiziell mit einem WM-Boykott. Hintergrund ist der Plan von FIFA-Boss Infantino, einen Teil der kommerziellen Rechte an Weltmeisterschaften an private Investoren zu vergeben. Aus der Sportredaktion Tide Tedinger.
3: Die Entscheidung, so heißt es, sei einstimmig gefällt worden. Im Vorfeld hatte sich mit Tschechien zumindest ein Abweichler gezeigt. Jetzt aber ziehen offenbar alle 55 Mitgliedsverbände mit. Damit steigt der Druck auf FIFA-Boss Gianni Infantino beträchtlich, denn ein WM-Turnier ohne große Nationen, wie beispielsweise Spanien, Weltmeister bei Männern und Frauen, Frankreich, England, Italien und Deutschland würde natürlich immens an sportlichem Wert verlieren. Die WM wäre deutlich weniger attraktiv für große Investoren.
2: Die Zahl der Hitzetoten in Deutschland ist offenbar auf einen Rekordwert gestiegen. Seit Jahresbeginn sind nach Schätzungen des Robert-Koch-Instituts fast 10.000 Menschen in Deutschland infolge hoher Temperaturen gestorben. In den meisten Fällen hätten Vorerkrankungen eine Rolle gespielt, hieß es. Der ehemalige Gesundheitsminister Lauterbach rief zu schnellem Handeln auf. Bewährte Konzepte wie Hitzeinformationsportale müssten flächendeckend eingeführt werden, um gefährdete Menschen zu erreichen. In der Region rund um Spaniens Hauptstadt Madrid entspannt sich die Lage bei den Waldbränden etwas. Ministerpräsident Sanchez mahnte allerdings, es gebe keine Entwarnung. In Frankreich stabilisiert sich die Situation in der Nähe von Bordeaux. In anderen Teilen Südeuropas kämpfen Einsatzkräfte dagegen weiter gegen neue Feuer, etwa auf der griechischen Insel Kreta. Auch in der Türkei sind neue Brände ausgebrochen. An der Grenze zur spanischen Exklave Ceuta sind tausende Menschen nahezu ungehindert aus Marokko auf europäisches Gebiet gelangt. Nach Medienberichten brach die Grenzsicherung zeitweise zusammen. Aus Rabat, Luca Kissel.
4: Bis zu 3000 Menschen sollen die Grenze bis zum Abend zu Fuß überquert haben. Zuvor waren in den vergangenen Tagen nach Angaben der Behörden bereits bis zu 2000 Migranten schwimmend in der Exklave angekommen. Ceutas Regierungschef Vivas spricht von einem humanitären und sozialen Notstand. Er fordert einen nationalen Notstand, den Einsatz des Militärs und eine einheitliche Leitung durch Madrid. Das spanische Innenministerium lehnt den Notstand ab, kündigt aber zusätzliche Kräfte an.
2: Das waren die Nachrichten. Das Wetter in Deutschland. Im Südwesten Schauer oder Gewitter, sonst wolkig und trocken bei 22 bis 13 Grad. Tagsüber heiter bis wolkig, einzelne Schauer bei 20 Grad an der Nordsee und 38 Grad in Niederbayern. Am Sonnabend teilweise heiter, im Süden und Osten Schauer bis 33 Grad. Am Sonntag heiter, im Süden einzelne Schauer bis 36 Grad. Es ist 1.03 Uhr.
0: Hallo liebe Autofahrer, wir haben eine Sofortmeldung. Achtung Falschfahrer, auf der A14 Leipzig-Nossen zwischen Döbeln-Ost und Nossen-Nord kommt Ihnen aktuell ein Falschfahrer entgegen. Fahren Sie bitte äußerst rechts und überholen Sie nicht. Auf der A14 Leipzig-Nossen zwischen Döbeln-Ost und Nossen-Nord ist ein Falschfahrer unterwegs. Vorsicht bitte in beiden Richtungen. Weiter geht's mit dem Verkehrsservice in der

0: 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A5 Basel Richtung Karlsruhe. Zwischen Bühl und Baden-Baden aktuell 2 Kilometer Stau. Der Grund hierfür: ein Unfall, es ist nur eine Fahrspur frei. A5 Frankfurt Richtung Karlsruhe zwischen Heppenheim und Hemsbach bis 5 Uhr. Fahrbahn gesperrt, der Grund hierfür: Reparaturarbeiten. A12 Autobahn der Freiheit Frankfurt oder Richtung Berliner Ring zwischen Briesen und Fürstenwalde Ost wegen Bauarbeiten bis ca. 5 Uhr die Fahrbahn gesperrt. A71 Richtung Schweinfurt zwischen Arnstadt Süd und Stadt Ilm sowie zwischen Meiningen Süd und Rentwertshausen wegen Tunnelwartungsarbeiten bis 6 Uhr die Fahrbahn gesperrt. A7 Fulda Richtung Würzburg. Da ist die Fahrbahn zwischen Bad Brückenau-Volkers und Bad Brückenau-Wildflecken wegen einer Nachtbaustelle vorübergehend gesperrt. Eine Umleitung führt über die U54. Soweit unser aktueller Blick auf die Straßen in Deutschland.
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2: Hi.

an ein Versprechen. So kann das auch sein. Mit einer Freundschaft, man erinnert sich an etwas, woran man, ja, wo, was man sich versprochen hat im Leben. Zueinander zu stehen, miteinander alt zu werden, nie die Verbindung zu kappen. Und tja, von vielen Freunden ist nur ein echter geblieben. So ist das Leben, schreibt Thomas. Hallihallo. Und wir sagen Dankeschön, Thomas, für das Feedback. Und der Roland hat geschrieben, hallo lieber Ronny, hier ist Roland. Ja, und ich habe zwei liebe Freunde. Der eine Kumpel, also den einen Kumpel kenne ich seit 53 Jahren und beim besten Kumpel sind es 50 Jahre. Wir sehen uns nicht oft, aber wenn wir uns sehen, dann ist es wie gestern und das macht die Freundschaft für mich aus. Ganz, ganz liebe Grüße. Tja, das ist wunderbar, dass man sowas erleben darf. Und wenn Sie eine Geschichte haben zur Freundschaft oder jemanden grüßen wollen, mit dem Sie ganz, ganz eng verbunden sind, gestern war ja Tag der Freundschaft, können Sie mir gerne schreiben. ard-hitnacht@mdr.de. So, und jetzt will ich es natürlich auflösen. Ich wurde gefragt, wie sieht es denn bei mir mit der Freundschaft aus? Ganz einfach, mein allerbester Freund, das war mein Sohn. Genau, mein Sohn, der war einfach nur klasse. Das war ein feiner Junge. Und dem konnte ich alles erzählen, weil dessen war ein besonderer Junge. Und mit dem hatte ich wirklich, ich darf es mal an der Stelle so sagen, eine geile Zeit. Und ich bin dankbar für jeden Moment, den ich mit ihm hatte. Und er bleibt auch mein bester Freund und mein bester Ratgeber, weil er hat so tiefe Spuren in meinem Leben hinterlassen, dass ich sagen kann, ich bin stolz, so einen Freund in meinem Leben gehabt zu haben. Und das reicht mir. Und was jetzt dazu gekommen sind, sind neue Menschen, die bewiesen haben, dass sie sehr authentisch sind und dass sie vertrauenswürdig sind und liebevoll und einfach bei sich in ihrer Mitte. Und das ist was Wunderbares. Und mit denen habe ich schon richtig geile Zeiten erlebt. Warum betone ich das so? Weil da passt der nächste Titel wie die Faust aufs Auge. Juli, geile Zeit. Also, denken wir dran. Zeit ist ein Geschenk und das immer nur

Musik von Michael Bublé hier bei uns in der ARD-Hitnacht. Tja, so ist das mit dem Tag der Freundschaft, den wir gestern gefeiert haben. Und viele, viele haben geschrieben hier unter ard-hitnacht@mdr.de. Und viele, viele wünschen sich auch noch Musik. Das ist zwar schön, Freunde, aber die Musikwünsche, die leite ich alle weiter an die Musikredaktion, weil die Musik für die heutige Musiknacht, die steht leider fest. Da wird nichts mehr dran gerüttelt. Aber die Mandy hat geschrieben, Freundschaft ist was ganz, ganz Wichtiges. Und da muss man prüfen, bevor man sich auf eine richtige Freundschaft einlässt. Das finde ich gut, Mandy, und das sollte man tun. Da bin ich voll und ganz bei dir. Und wenn Sie noch was haben zum Punkto Freundschaft, dann können Sie mir gern schreiben unter ard-hitnacht@mdr.de. Da kommen Sie bei mir raus im Studio und ja, dann werde ich mir das Ganze durchlesen und freue mich schon auf Ihre Zuschriften. Und während Sie so schreiben, läuft bei mir Real Life mit Send Me an Angel.

0: Es soll Leute geben, die sitzen um diese Uhrzeit in irgendeinem Wohnwagen oder Zelt. Auf irgendeinem Festival. Und haben nichts weiter zu tun, als die ARD nachzuhören. Was sie natürlich gut finden, ne? Neben dem Festival. Es sei denn, sie wollen ja dann schlafen gehen. Auf jeden Fall diese Leute, das ist der Marcel, die Maria, der Bene, der Tim und noch ein paar andere Artgenossen. Die freuen sich, dass hier die Engel rufen bei Send Me an Angel. Aber jetzt gucken wir erstmal auf die Straßen in Deutschland. Hier ist der Verkehrsservice in der ARD-Hitnacht. Entwarnung auf der A14 Leipzig-Nossen. Kein Falschfahrer mehr unterwegs zwischen Döbeln-Ost und Nossen-Nord. Weiter A1 Hamburg-Lübeck. Auf der Nordelbbrücke kommt es wegen eines Schwertransportes mehrfach zu kurzzeitigen Sperrungen. Vorsicht! A5 Frankfurt Richtung Karlsruhe zwischen Heppenheim und Hemsbach bis 5 Uhr wegen Reparaturarbeiten Fahrbahn gesperrt. A7 Fulda Richtung Würzburg zwischen Bad Brückenau-Volkers und Bad Brückenau-Wildflecken wegen einer Nachtbaustelle vorübergehend Fahrbahn gesperrt. Eine Umleitung führt über die U54. A12 Autobahn der Freiheit Frankfurt-Oder Richtung Berlin zwischen Briesen und Fürstenwalder Ost wegen Bauarbeiten noch bis 5 Uhr die Fahrbahn gesperrt. A14 Wismar Richtung Schwerin. Zwischen Jessendorf und Schwerin Nord. Nach einem Unfall aktuell die Fahrbahn gesperrt. Bitte Vorsicht. Und die A71 Richtung Schweinfurt. Zwischen Arnstadt Süd und Stadt Ilm sowie zwischen Meiningen Süd und Rentwertshausen. Wegen Tunnelwartungsarbeiten die Fahrbahn bis ca. 6 Uhr gesperrt. Sonst haben wir nichts zu vermelden. Wünschen eine gute und sichere Fahrt.
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der Freundschaft, der war gestern und Ihre Zuschrift erreichen mich heute noch, die ich gerne mit Ihnen teile, hier in der ARD-Hitnacht. Karen hat geschrieben, Freundschaften können durch ein langes Kennenlernen entstehen und dann auch lange bis immer halten. Das kenne ich so nicht. Meine lebenslangen Freundschaften sind in einer Minute entstanden, gesehen, gefühlt, gefunden. Und das macht mich glücklich. Keine vielen oberflächlichen Freunde. Grüße an meine Lieblingsmenschen Michaela und Jutta. Ich hoffe, die beiden haben es auch gehört. Und Sie können mir weiterhin natürlich gern schreiben, Ihre Gedanken zum Thema Freundschaft. Was macht für Sie eine gute Freundschaft aus? Und vielleicht wollen Sie auch jemandem einfach Danke sagen für eine gute Freundschaft. ard-hitnacht@mdr.de, die Adresse, wo Sie mich erreichen. Ich freue mich auf Ihre Zeilen.

Inzwischen 1.52 Uhr. In 8 Minuten ist es 2, dann schauen wir auf das, was in der Welt los ist, auf den Straßen und was es sonst noch so zu berichten gibt. Gestern war Tag der Freundschaft und die beste Freundschaft ist wohl, glaube ich, die, wenn zwei Menschen zusammenfinden und nicht nur befreundet bleiben, sondern dann den Bund fürs Leben eingehen oder so, ne? Also es gibt ja Paare, die sagen, mein Mann, meine Frau ist mein bester Freund. Und ich glaube, so ist das, glaube ich, auch bei der Sabrina. Die hat mich gerade geschrieben. Hallo, liebes Team der ARD Hitnacht. Wir hören euch im Auto auf dem Heimweg aus unserem Urlaub in Österreich zurück nach Seesen im Harz. Und ich grüße hiermit meinen Ehemann Tobi. Tobi, schön das Lenkrad festhalten, nicht loslassen, der am Steuer sitzt und uns so gut durch die Nacht bringt. Danke für die tolle Hitnacht und die Musik gebe ich gern weiter an die Kollegen von der Musikredaktion. Und beste Grüße, liebe Grüße, sendet Sabrina. So, ich denke mal, jetzt wird gegrinst im Auto und man freut sich tierisch. Und jetzt kann man das Radio noch ein bisschen lauter machen, denn jetzt gibt's richtig tierisch gute Musik. Vorne mit Mike Oldfield und seinem Superhit To France.

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1: Um 2 Uhr mit Ronald Lessig. Die Investorenpläne von FIFA-Präsident Infantino stoßen auf immer mehr Widerstand. Nach der Europäischen Fußballunion UEFA lehnt auch der Verband für Nord- und Mittelamerika CONCACAF das Vorhaben ab. Einen Teil der kommerziellen Rechte etwa an der Weltmeisterschaft an Investoren zu verkaufen. Aus der Sportredaktion Luise Kropf.
2: Damit positionieren sich auch die drei WM-Gastgeber USA, Mexiko und Kanada gegen Infantino. Der FIFA-Präsident hatte den 211 Mitgliederverbänden durch den Verkauf von Anteilen an private Investoren erhöhte Einnahmen in Aussicht gestellt. Die UEFA hatte ein paar Stunden vorher verkündet, einstimmig alle FIFA-Wettbewerbe, also auch die Fußball-Weltmeisterschaft, zu boykottieren, wenn der Weltverband an seinen angekündigten Plänen festhalten sollte. Mit einem Boykott droht die CONCACAF nicht.
1: Der von US-Präsident Trump ins Leben gerufene Friedensrat hat Trumps Angaben zufolge ein Abkommen zur vollständigen Entwaffnung der Hamas im Gazastreifen erzielt. Dies sei ein wichtiger Schritt auf dem Weg zu einem dauerhaften Frieden, schrieb Trump auf seiner Online-Plattform Truth Social. Im Gegenzug würden die israelischen Streitkräfte nach Abschluss der Entwaffnung abziehen. Im Oktober 2025 hatten sich Israel und die Hamas auf die erste Phase des Friedensplans geeinigt. Die Hamas hatte jedoch eine Abgabe ihrer Waffen bisher abgelehnt. Nach einem Ansturm von Migranten auf die spanische Nordafrika-Exklave Ceuta schickt die Regierung in Madrid das Militär. Das Innenministerium kündigte an, ein Militärschiff sowie Soldaten und Spezialeinheiten der Polizei nach Ceuta zu verlegen. Zuvor hatten nach Medienberichten mehr als 2000 Menschen zu Wasser und zu Land die Grenze nach Ceuta überquert. Nach Angaben der Behörden kamen mindestens 9 Menschen bei den Tumulten ums Leben. In der Region rund um Spaniens Hauptstadt Madrid hat sich die Waldbrandlage etwas entspannt. Ministerpräsident Sanchez mahnte allerdings, es gebe keine Entwarnung. Auch nahe der französischen Metropole Bordeaux breiten sich die Feuer derzeit nicht weiter aus. Nun sind aber auch andere Teile Südeuropas betroffen. Auf der griechischen Insel Kreta mussten tausende Urlauber in Sicherheit gebracht werden. In der Türkei wurden 5 Menschen verletzt. Das waren die Nachrichten. Das Wetter in Deutschland. Im Südwesten gebietsweise Schauer oder Gewitter, sonst wolkig und trocken bei 22 bis 13 Grad. Tagsüber heiter bis wolkig, einzelne Schauer oder Gewitter. Die Höchstwerte liegen bei 20 Grad an der Nordsee und 38 Grad in Niederbayern. Am Sonnabend ist es teilweise heiter. Im Süden und im Osten muss mit Schauern und Gewitter gerechnet werden, bei 20 bis 33 Grad. Am Sonntag heiter bis sonnig, im Süden einzelne Schauer und Gewitter bis 36 Grad. Die Zeit, es ist 2.03 Uhr.
3: Vielen Dank an die Kollegen von den Nachrichten. Und wir machen gleich weiter mit dem Blick auf die Straßen. Hier ist der Verkehrsservice in der ARD-Hitnacht. A5 Frankfurt Richtung Karlsruhe, zwischen Heppenheim und Hemsbach bis 5 Uhr wegen Reparaturarbeiten Fahrbahn gesperrt. A7 Fulda Richtung Würzburg, zwischen Bad Brückenau-Volkers und Bad Brückenau-Wildflecken wegen einer Nachtbaustelle vorübergehend. Fahrbahn gesperrt, eine Umleitung führt über die U54. A12 Autobahn der Freiheit, Frankfurt-Oder Richtung Berliner Ring, zwischen Briesen und Fürstenwalde Ost, Bauarbeiten bis ca. 5 Uhr, Fahrbahn gesperrt. A14 Wismar Richtung Schwerin, zwischen Jesendorf und Schwerin Nord, nach einem Unfall, Fahrbahn gesperrt. Und die A71 Richtung Schweinfurt. Dort ist zwischen Arnstadt Süd und Stadt Ilm sowie zwischen Meiningen Süd und Rendwertshausen wegen Tunnelwartungsarbeiten die Fahrbahn noch bis ca. 6 Uhr gesperrt.